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0: In Lohnsfeld liegen wir bei 14 Grad, Kotten meldet 13 und Dellfeld 12 Grad.
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2: Ich bin Diana Kramer. Historisch schlechte Umfragewerte für die CDU und der schlechteste jemals gemessene Zustimmungswert für einen amtierenden Bundeskanzler. Friedrich Merz bangt um seine politische Zukunft. Das bestätigt auch eine aktuelle YouGov-Umfrage. Darin rechnet fast die Hälfte der Befragten damit, dass der Kanzler noch in diesem Jahr abgelöst wird. Bei der anstehenden Landtagswahl in Mecklenburg-Vorpommern droht die CDU, ihr historisch schlechtestes Wahlergebnis einzufahren. Sie liegt dort laut ZDF-Politbarometer nur noch bei 6% und droht sogar aus dem Landtag zu fliegen. Bei der Abgeordnetenhauswahl in Berlin könnte die CDU Platz 1 an die Linke verlieren.
3: Je nach Ausgang der Wahlen könnte für Kanzler Merz nach nicht mal 1,5 Jahren im Amt Schluss sein. Spätestens seit dem Wahldebakel vor 2 Wochen in Sachsen-Anhalt steht Merz heftig unter Druck. Am Sonntag werden sich möglicherweise viele in der CDU fragen, stützen oder stürzen. Aus Berlin, David Riemer.
2: Angesichts weiter steigender Spritpreise drückt Finanzminister Lars Klingbeil bei den angekündigten Entlastungen aufs Tempo. Er fordert eine schnelle Entscheidung, nicht nur für Autofahrer.
4: Die Entlastung ist jetzt das Richtige, damit die Bürgerinnen und Bürger das spüren. Aber wir müssen auch thematisieren, dass gerade Mineralölkonzerne die aktuelle Krise nutzen, um sich die Tasche voll zu machen. Deswegen werbe ich weiter für die Übergewinnsteuer. Es ist richtig, dass in Zeiten, wo wir eine Krise haben, wo die Menschen das konkret an den Zapfsäulen spüren, dass wir auch deutlich sagen, die sich die Taschen voll machen, die abzocken, die müssen ihren Teil dazu beitragen, dass die Entlastung der Bürgerinnen und Bürger gewährleistet ist.
2: Bundesfinanzminister Klingbeil. Die USA planen nach Angaben von Präsident Donald Trump einen Militärstützpunkt in Polen. Die Gespräche dafür seien in einem fortgeschrittenen Stadium, schrieb Trump auf seiner Plattform Truth Social und kündigte an, dass schon in Kürze ein Standort bekannt gegeben werden könnte. Polen liegt an der Ostflanke der NATO und hatte sich zuletzt verstärkt um eine größere US-Truppenpräsenz bemüht. Damit zum Fußball und da gab es einen herben Rückschlag für die TSG Hoffenheim. Der Start in die Europa League ging nämlich gründlich daneben. Beim Außenseiter OFI Kreta in Griechenland verlor Hoffenheim überraschend, aber verdient mit 0:2.
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0: Rund um Kaiserslautern, Pirmasens und Zweibrücken startet die Nacht noch recht ruhig, aber ziemlich grau, mit Temperaturen um 12 bis 14 Grad. Tagsüber mischt sich dann mehr und mehr Sonne dazwischen und es geht je nach Ort auf etwa 19 bis 21 Grad rauf. Morgen wird es im Süden der Pfalz sogar noch ein Stück milder, vielerorts bis 22 oder 24 Grad.
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0: In Lohnsfeld liegen wir bei 14 Grad, Kotten meldet 13 und Dellfeld 12 Grad.
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0: Rund um Kaiserslautern, Pirmasens und Zweibrücken startet die Nacht noch recht ruhig, aber ziemlich grau, mit Temperaturen um 12 bis 14 Grad. Tagsüber mischt sich dann mehr und mehr Sonne dazwischen und es geht je nach Ort auf etwa 19 bis 21 Grad rauf. Morgen wird's im Süden der Pfalz sogar noch ein Stück milder, vielerorts bis 22 oder 24 Grad.
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1: Jungfrau. Kreativität und Fantasie verhelfen Ihnen dazu, neue Möglichkeiten zu entdecken und innovative Lösungen zu finden. Lassen Sie sich von Ihrer Intuition leiten und seien Sie mutig.
2: Waage.
1: Nichts bringt Sie weiter im Job als Vitamin B. Heute gilt es, neue Kontakte zu knüpfen, die Ihnen helfen können, Ihre Karriere voranzutreiben.
2: Skorpion.
1: Die Welt braucht Ihre empathische Perspektive. Teilen Sie Ihre emotionalen Einblicke oder zeigen Sie soziales Engagement.
2: Schütze.
1: Heute sollten Sie sich Zeit für Ihre Liebsten nehmen. Nichts tut so gut wie gemeinsame Erlebnisse.
2: Steinbock.
1: Seien Sie heute offen für spontane Möglichkeiten in Ihrem sozialen Umfeld. Es warten Abenteuer auf Sie.
2: Wassermann.
1: Heute werden Sie womöglich auf die Probe gestellt. Nutzen Sie die Gelegenheit, um aus schwierigen Situationen zu lernen.
2: Fische.
1: Ihr Selbstbewusstsein strahlt. Nutzen Sie das, um Ihre Ideen zu präsentieren und beruflich voranzukommen.
2: Widder.
1: Jeder Tag ist eine neue Chance, um Ihr Leben zu verändern und Ihre Träume zu verwirklichen. Seien Sie bereit, das Beste aus jeder Gelegenheit zu machen.
2: Stier.
1: Nicht alles läuft heute für Sie nach Plan. Bewahren Sie aber einen kühlen Kopf. Schon bald wenden sich die Dinge zum Guten.
2: Zwillinge.
1: Sie sind sehr anpassungsfähig. Probieren Sie doch mal neue Apps zur persönlichen Weiterentwicklung.
2: Krebs.
1: Ihnen steht eine harmonische und liebevolle Zeit mit Freunden oder Familie bevor. Schätzen Sie Ihre Beziehungen und genießen Sie gemeinsame Momente.
2: Löwe.
1: Es ist wichtig, dass Sie heute auf Ihre Intuition hören und Ihre Wahrnehmung schärfen. Nur so können Sie einen großen Konflikt noch vermeiden.
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0: In Erlenbach gibt's gerade 15 Grad, Winsberg und Walzhausen melden 14 Grad.
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2: Ich bin Thomas Bleskin. Fast jeder Zweite in Deutschland rechnet noch in diesem Jahr mit einem Kanzlerwechsel. In einer YouGov-Umfrage glauben 48%, dass Friedrich Merz zum Jahreswechsel nicht mehr im Amt ist. Nur 31% erwarten, dass er Kanzler bleibt.
3: In dieser Woche hatte der Kanzler zwar Rückendeckung von den 8 CDU-Ministerpräsidenten bekommen, das könnte sich aber auch ändern, wenn die CDU bei den Landtagswahlen an diesem Sonntag weiter abschmiert. In Mecklenburg-Vorpommern liegt sie laut aktuellem ZDF-Politbarometer bei nur noch 6% und droht sogar aus dem Landtag zu fliegen. Und in Berlin könnte die CDU den Posten des regierenden Bürgermeisters verlieren, wenn die Linke gewinnt. Dann müsste Friedrich Merz seinen Satz »Aufgeben ist keine Option« wohl überdenken. Diana Kramer, Nachrichtenredaktion.
2: Kurz vor der Landtagswahl in Mecklenburg-Vorpommern hat die SPD laut ZDF-Politbarometer die AfD überholt. Die Partei von Ministerpräsidentin Manuela Schwesig kommt auf 37%, 3 Prozentpunkte mehr als vor einer Woche. Die AfD mit Herausforderer Leif-Erik Holm liegt bei 36%, knapp dahinter. Die CDU verliert weiter und kommt nur noch auf 6%. Die Linke liegt bei 9% und die Grünen müssen mit 5% um den Einzug in den Schweriner Landtag bangen. Heute beginnt die Parlamentswahl in Russland. Die Wahlberechtigten können bis Sonntag ihre Stimme abgeben. Überraschungen werden nicht erwartet. Jede Parlamentswahl in den vergangenen gut 20 Jahren wurde von der Regierungspartei Geeintes Russland gewonnen, die Präsident Putin unterstützt.
4: Tatsächlich ist die Stimmung im 5. Kriegsjahr aber gedrückt, weil viele unzufrieden sind. Benzin etwa ist knapp, Lebensmittel und Dienstleistungen werden immer teurer. Tatsächlich gab es für die Kreml-Partei Geeintes Russland nie eine Duma-Wahl unter schwierigeren Bedingungen. Präsident Putin rief hier in Moskau zur Geschlossenheit auf und er setzt darauf, dass es bei der Abstimmung trotz aller Probleme eine klare Bestätigung für seinen Kriegskurs gibt. Ulf Mauder, Moskau.
2: Zum Sportfußball. Die TSG Hoffenheim hat in der Europa League einen Fehlstart hingelegt und überraschend das Gastspiel auf der griechischen Urlaubsinsel Kreta verloren. Das Team von Trainer Christian Ilzer unterlag dem Außenseiter Ofi Kreta in Heraklion verdient mit 0:2.
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5: Mit Frederik Stübing, schönen guten Morgen. Die Landesregierung will die Familienkarte Rheinland-Pfalz dauerhaft finanzieren und weiterentwickeln. Das hat Familienministerin Sabine Betzing-Lichtentäler im Landtag zugesagt. Die kostenlose Karte ist seit Ende 2025 im gesamten Bundesland verfügbar und bündelt rund 880 Angebote von 750 Partnern. Voraussetzungen sind ein Hauptwohnsitz in Rheinland-Pfalz und mindestens ein Kind unter 18 Jahren. Über Website und App lassen sich Angebote aus der eigenen Umgebung finden, etwa Beratungs-, Bildungs- und Freizeitangebote sowie Vergünstigungen bei Vereinen, Geschäften und Kultureinrichtungen. Das Land will nun weitere regionale Partner gewinnen und die Zusammenarbeit mit den Kommunen verstärken. Außerdem soll die Veranstaltungssuche ausgebaut und die Plattform später um einen digitalen Chatbot ergänzt werden. Außerdem in den Regionalnachrichten um 12:30. Kaiserslauterer Zulassungsstelle öffnet am 23. September nur für Kundinnen und Kunden mit Termin. Und 19-Jähriger löst in Kaiserslautern mit Schreckschusswaffe Polizeieinsatz in der Altstadt aus. Ausführliche Nachrichten aus der Region gibt's wieder um 12:30.
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0: Über Kaiserslautern, Pirmasens und Zweibrücken startet der Morgen noch recht grau und frisch mit 11 bis 14 Grad. Im Lauf des Tages lockert es immer mehr auf, zwischendurch bleibt es aber auch mal bedeckt. Am Nachmittag liegen die Höchstwerte dann meist bei 19 bis 22 Grad und morgen wird's noch eine Ecke milder.
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0: In Erlenbach gibt es gerade 15 Grad, Winsberg und Walzhausen melden 14 Grad.
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2: Mit Frederik Stübing, schönen guten Morgen. Die Landesregierung will die Familienkarte Rheinland-Pfalz dauerhaft finanzieren und weiterentwickeln. Das hat Familienministerin Sabine Betzing-Lichtentäler im Landtag zugesagt. Die kostenlose Karte ist seit Ende 2025 im gesamten Bundesland verfügbar und bündelt rund 880 Angebote von 750 Partnern. Voraussetzungen sind ein Hauptwohnsitz in Rheinland-Pfalz und mindestens ein Kind unter 18 Jahren. Über Website und App lassen sich Angebote aus der eigenen Umgebung finden, etwa Beratungs-, Bildungs- und Freizeitangebote sowie Vergünstigungen bei Vereinen, Geschäften und Kultureinrichtungen. Das Land will nun weitere regionale Partner gewinnen und die Zusammenarbeit mit den Kommunen verstärken. Außerdem soll die Veranstaltungssuche ausgebaut und die Plattform später um einen digitalen Chatbot ergänzt werden. Ein 19-Jähriger soll in der Nacht auf Donnerstag in einem Lokal am Rittersberg in Kaiserslautern randaliert haben. Nach Angaben der Polizei verließ er die Gaststätte zunächst, kehrte wenig später jedoch zurück und hantierte mit einer Schusswaffe. Verletzt oder bedroht wurde niemand. Eine Polizeistreife stellte den Mann anschließend in der Steinstraße. Er ließ sich widerstandslos festnehmen. Bei seiner Durchsuchung fanden die Einsatzkräfte eine Schreckschusswaffe und ein Messer und stellten beides sicher. Ein Atemalkoholtest ergab 1,97 Promille. Gegen den 19-Jährigen wurde ein Strafverfahren eingeleitet. Außerdem erhielt er für den Rest der Nacht einen Platzverweis für die Altstadt. Die Zulassungsstelle der Stadt Kaiserslautern ist am Mittwoch, dem 23. September, nur für Bürgerinnen und Bürger mit einem bereits vereinbarten Termin geöffnet. Gebuchte Termine finden wie geplant statt. Ohne vorherige Anmeldung ist an diesem Tag keine Vorsprache möglich. Wegen einer internen Veranstaltung bleibt auch das Angebot am Schnellschalter eingeschränkt. Dort werden an diesem Tag keine Aufträge auf internationale Führerscheine und keine Anträge zur Umstellung eines Führerscheins angenommen. Spezialisierte Handwerksbetriebe in Kaiserslautern haben zunehmend Schwierigkeiten, Fachkräfte und Auszubildende zu finden. Darüber hat sich Oberbürgermeisterin Beate Kimmel bei einem Besuch der Pfalz-Orthopädie Monteleone mit der Wirtschaftsförderung und der Handwerkskammer ausgetauscht. Bei einem Rundgang erhielt Kimmel Einblicke in die Orthopädie-Schuhtechnik. Bei der Herstellung von Maßschuhen und Einlagen unterstützen digitale 2D- und 3D-Scans. Viele Arbeitsschritte werden aber weiterhin von Hand erledigt. Nach Einschätzung der Oberbürgermeisterin benötigen solche Berufe mehr Aufmerksamkeit, weil sie jungen Menschen vielseitige Perspektiven bieten und Arbeits- sowie Ausbildungsplätze in Kaiserslautern sichern.
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0: Über Kaiserslautern, Pirmasens und Zweibrücken startet der Morgen noch recht grau und frisch mit 11 bis 14 Grad. Im Lauf des Tages lockert es immer mehr auf, zwischendurch bleibt es aber auch mal bedeckt. Am Nachmittag liegen die Höchstwerte dann meist bei 19 bis 22 Grad und morgen wird's noch eine Ecke milder.
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4: Auf unseren Straßen aktuell alles in Ordnung, keine großen Probleme, keine großen Staus, gute Fahrt.
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4: Geblitzt wird noch auf der A8 Pirmasens Richtung Saarlouis, Höhe Zweibrücken Mitte, dort in der 80er-Zone. Ansonsten, wenn ihr noch was entdeckt, meldet uns wie immer an die 0631 75 00 4x7.

0: Schön, dass ihr mit dabei seid. Hier ist eure Antenne und wir beantworten wieder eure Fragen in Warum ist das so? Linda aus Zweibrücken wollte gerne mal wissen, warum muss man eigentlich über den Tellerrand drüber schauen? Die Antwort gibt's jetzt.
1: Hä? Ich hab gar nichts verstanden.
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3: Ja, manchmal ist es einfach nötig, seinen Horizont zu erweitern und über seinen eigenen Tellerrand hinauszuschauen. Tatsächlich ist hiermit ein metaphorischer Teller gemeint. Ein Teller, der quasi vor uns liegt, vollgepackt mit zum Beispiel Wissen, was wir aber bereits besitzen. Um uns jetzt eben weiterzubilden, schlauer zu werden, wenn wir einfach wie in unserem Beispiel mehr wissen wollen, dann sollten wir über unseren eigenen Tellerrand hinausschauen und mal gucken, was die anderen eigentlich so auf ihrem herumliegen haben. Die Herkunft des Sprichworts geht wirklich auf diese bildliche Vorstellung zurück. Entstanden oder zumindest zum ersten Mal nachweislich verwendet, wurde die Redewendung im Jahr 1972, ist also noch gar nicht so alt. Der damalige Bundeswirtschaftsminister Karl Schiller schrieb in seiner Kündigung an den damaligen Bundeskanzler Willy Brandt nämlich Folgendes. Die Regierung hat die Pflicht, über den Tellerrand des Wahltermins hinauszublicken und dem Volke rechtzeitig zu sagen, was zu leisten und was zu fordern ist.
2: Darum ist das so.
1: Aha.
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0: In Schneckenhausen gibt es gerade 13 Grad, Kröppen meldet ebenfalls 13 und Delfeld liegt bei 11 Grad.
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2: Ich bin Thomas Bleskin. Der Druck auf Bundeskanzler Friedrich Merz wächst weiter. In einer YouGov-Umfrage rechnen 48% der Befragten damit, dass er zum Jahreswechsel nicht mehr im Amt ist. Nur 31% erwarten, dass er Kanzler bleibt. Entscheidend könnten die beiden Landtagswahlen am Sonntag werden.
3: Je nach Ausgang der Wahlen könnte für Kanzler Merz nach nicht mal 1,5 Jahren im Amt Schluss sein. Spätestens seit dem Wahldebakel vor 2 Wochen in Sachsen-Anhalt steht Merz heftig unter Druck. Hinzu kommen katastrophale Umfragewerte für ihn als Regierungschef. Am Sonntag werden sich möglicherweise viele in der CDU fragen, stützen oder stürzen. Und die AfD könnte nach Sachsen-Anhalt auch in Meckpomm und in Berlin stärkste Kraft werden. Eine Zusammenarbeit mit ihr lehnen die anderen Parteien allerdings ab. David Riemer, Nachrichtenredaktion.
2: In Russland beginnt heute die dreitägige Wahl eines neuen Parlaments. Die Abstimmung steht im Zeichen des seit mehr als 4,5 Jahren dauernden Angriffskriegs gegen die Ukraine. Die Opposition ist nicht zugelassen, die 10 Parteien auf dem Wahlzettel gelten als kremlnah. Die Regierungspartei Geeintes Russland rechnet trotz Wirtschaftskrise und Kriegsmüdigkeit mit einer Zweidrittelmehrheit. Gewählt wird erstmals auch in den von Russland kontrollierten Teilen mehrerer annektierter ukrainischer Regionen. Die USA planen nach Angaben von Präsident Donald Trump einen Militärstützpunkt in Polen. Die Gespräche dafür seien in einem fortgeschrittenen Stadium, schrieb Trump auf seiner Plattform Truth Social und kündigte an, dass schon in Kürze ein Standort bekannt gegeben werden könnte.
4: Um US-Truppenstützpunkte in Deutschland und Polen gab es jüngst so einiges Hickhack. So hatte Trump im Frühjahr angekündigt, 5.000 Soldaten aus Deutschland abzuziehen. Dann hieß es, auch die geplante Entsendung von 4.000 Soldaten nach Polen werde gestoppt. Dann wollte Trump auf einmal wieder 5.000 Soldaten nach Polen verlegen. Es ging hin und her. Polen bemüht sich um eine größere Truppenpräsenz der USA. Und Trump kann gut mit dem polnischen Präsidenten Nawrocki. Nun kokettiert er mit einem US-Truppenstützpunkt an der Ostflanke der NATO. Tina Eck, USA.
2: Und zum Sport, Fußball. Fehlstart für die TSG Hoffenheim in der Europa League. Die Mannschaft von Trainer Christian Ilzer verlor bei Außenseiter Ofi Kreta überraschend mit 0:2.
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5: Mit Frederik Stübing, schönen guten Morgen. Die Landesregierung will die Familienkarte Rheinland-Pfalz dauerhaft finanzieren und weiterentwickeln. Das hat Familienministerin Sabine Betzing-Lichtentäler im Landtag zugesagt. Die kostenlose Karte ist seit Ende 2025 im gesamten Bundesland verfügbar und bündelt rund 880 Angebote von 750 Partnern. Voraussetzungen sind ein Hauptwohnsitz in Rheinland-Pfalz und mindestens ein Kind unter 18 Jahren. Über Website und App lassen sich Angebote aus der eigenen Umgebung finden, etwa Beratungs-, Bildungs- und Freizeitangebote sowie Vergünstigungen bei Vereinen, Geschäften und Kultureinrichtungen. Das Land will nun weitere regionale Partner gewinnen und die Zusammenarbeit mit den Kommunen verstärken. Außerdem soll die Veranstaltungssuche ausgebaut und die Plattform später um einen digitalen Chatbot ergänzt werden. Außerdem in den Regionalnachrichten um 12:30. Kaiserslauterer Zulassungsstelle öffnet am 23. September nur für Kundinnen und Kunden mit Termin. Und 19-Jähriger löst in Kaiserslautern mit Schreckschusswaffe Polizeieinsatz in der Altstadt aus. Ausführliche Nachrichten aus der Region gibt's wieder um 12:30.
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0: Über Kaiserslautern, Pirmasens und Zweibrücken liegt am frühen Morgen noch eine ruhige Wolkendecke oder auch mal klarer Himmel. Dazu sind es frische 11 bis 13 Grad. Im Tagesverlauf wird's freundlich bis zeitweise wolkig und angenehm mild, mit Höchstwerten um 20 bis 21 Grad. Morgen legt die Wärme dann spürbar zu und geht in den mittleren 20er Bereich.
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6: Auf unseren Straßen sieht alles in Ordnung aus. Keine großen Probleme, keine großen Staus derzeit. Wir wünschen euch eine gute und auch sichere Fahrt.
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6: Blitzer haben wir immer noch den stehen auf der A8 Pirmasens Richtung Saarlouis, Abfahrt Zweibrücken Mitte, dort in der 80er Zone. Bitte Fuß vom Gas. Und wenn ihr noch was entdeckt, dann meldet's gerne an die 0631 75 00 4x die 7.
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6: Jetzt, wo wir wieder so langsam, aber sicher in die etwas frischere Jahreszeit, die etwas dunklere Jahreszeit gehen, da können wir auch gut und gerne mal wieder uns ins schöne Kino begeben. Für alle Familien gibt es jetzt am Sonntag eine ganz besondere Preview zum neuen Bibi Blocksberg-Film, eine Family-Preview, bevor er schon nächste Woche Donnerstag rauskommt, also schon mehrere Tage vorher sehen. Und worum es genau in dem Film geht und was die Schauspielerinnen und Schauspieler eigentlich dazu sagen. Denn unsere Kinderreporterin, Antenne-Kinderreporterin Amy war vor Ort in München und hat mal mit den Stars und Sternchen da gesprochen. Das hört ihr gleich, also bleibt dran.
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0: Zähne putzen, ohne Diskussion. Dafür könnten wahrscheinlich viele Eltern so ein bisschen Zauberkraft gebrauchen. Hallo, hier ist eure Antenne. Ja, es gibt einen neuen Bibi Blocksberg-Film. Jetzt mit Family Previews am Sonntag, unter anderem in Kaiserslautern, Pirmasens und Zweibrücken im Kino. Es gab aber auch schon die große Premiere des neuen Films in München und da durfte unsere junge Antenne-Testreporterin Amy den Cast treffen und hat mit denen mal ein bisschen gequatscht. Bibis Filmmama Rosalie Thomas hatte direkt den passenden Zauberspruch parat.
1: Welchen Zauberspruch können Eltern gebrauchen?
2: Oh, ene mene, ausgemuckst, die Zähne, die sind jetzt geputzt. Hex, Hex, sowas hätte ich gerne.
0: Im neuen Film reist Bibi bei der Suche nach einer gestohlenen Spieluhr 139 Jahre in die Vergangenheit. Rosalie Thomas verspricht dabei mehr als ein klassisches Hexenabenteuer.
2: Also ich würde euch sehr empfehlen, den neuen Bibi Blocksberg-Film zu gucken, weil er wird wild, er wird fröhlich, er ist wunderschön. Es gibt ganz tolle Kostüme, tolle Musik und jede Menge freche Mädchen, die machen, was sie wollen.
0: Und auch Nala und Fia, die Bibi und Marita spielen, haben noch eine klare Botschaft.
3: Hallo, ich bin Nala.
4: Hallo, ich bin Fia und wir spielen Bibi und Marita.
3: Und wir, ihr könnt euch total gerne auf den neuen Bibi Blocksberg-Film Die total verhexte Zeitreise freuen. Also geht auf jeden Fall alle ins Kino.
0: Die Family Previews laufen am 20. September unter anderem in der UCI Kinowelt Kaiserslautern, im Cinema Europa in Zweibrücken oder im Walhalla in Pirmasens. Und regulär kommt Bibi Blocksberg Die total verhexte Zeitreise nächste Woche Donnerstag am 24. September ins Kino.
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0: In Schneckenhausen gibt es gerade 13 Grad, Kröppen meldet ebenfalls 13 und Dellfeld liegt bei 11 Grad.
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2: Mit Frederik Stübing, schönen guten Morgen. Die Landesregierung will die Familienkarte Rheinland-Pfalz dauerhaft finanzieren und weiterentwickeln. Das hat Familienministerin Sabine Betzing-Lichtentäler im Landtag zugesagt. Die kostenlose Karte ist seit Ende 2025 im gesamten Bundesland verfügbar und bündelt rund 880 Angebote von 750 Partnern. Voraussetzungen sind ein Hauptwohnsitz in Rheinland-Pfalz und mindestens ein Kind unter 18 Jahren. Über Website und App lassen sich Angebote aus der eigenen Umgebung finden, etwa Beratungs-, Bildungs- und Freizeitangebote sowie Vergünstigungen bei Vereinen, Geschäften und Kultureinrichtungen. Das Land will nun weitere regionale Partner gewinnen und die Zusammenarbeit mit den Kommunen verstärken. Außerdem soll die Veranstaltungssuche ausgebaut und die Plattform später um einen digitalen Chatbot ergänzt werden. Ein 19-Jähriger soll in der Nacht auf Donnerstag in einem Lokal am Rittersberg in Kaiserslautern randaliert haben. Nach Angaben der Polizei verließ er die Gaststätte zunächst, kehrte wenig später jedoch zurück und hantierte mit einer Schusswaffe. Verletzt oder bedroht wurde niemand. Eine Polizeistreife stellte den Mann anschließend in der Steinstraße. Er ließ sich widerstandslos festnehmen. Bei seiner Durchsuchung fanden die Einsatzkräfte eine Schreckschusswaffe und ein Messer und stellten beides sicher. Ein Atemalkoholtest ergab 1,97 Promille. Gegen den 19-Jährigen wurde ein Strafverfahren eingeleitet. Außerdem erhielt er für den Rest der Nacht einen Platzverweis für die Altstadt. Die Zulassungsstelle der Stadt Kaiserslautern ist am Mittwoch, dem 23. September, nur für Bürgerinnen und Bürger mit einem bereits vereinbarten Termin geöffnet. Gebuchte Termine finden wie geplant statt. Ohne vorherige Anmeldung ist an diesem Tag keine Vorsprache möglich. Wegen einer internen Veranstaltung bleibt auch das Angebot am Schnellschalter eingeschränkt. Dort werden an diesem Tag keine Aufträge auf internationale Führerscheine und keine Anträge zur Umstellung eines Führerscheins angenommen. Spezialisierte Handwerksbetriebe in Kaiserslautern haben zunehmend Schwierigkeiten, Fachkräfte und Auszubildende zu finden. Darüber hat sich Oberbürgermeisterin Beate Kimmel bei einem Besuch der Pfalzorthopädie Monteleone mit der Wirtschaftsförderung und der Handwerkskammer ausgetauscht. Bei einem Rundgang erhielt Kimmel Einblicke in die Orthopädie-Schuhtechnik. Bei der Herstellung von Maßschuhen und Einlagen unterstützen digitale 2D- und 3D-Scans. Viele Arbeitsschritte werden aber weiterhin von Hand erledigt. Nach Einschätzung der Oberbürgermeisterin benötigen solche Berufe mehr Aufmerksamkeit, weil sie jungen Menschen vielseitige Perspektiven bieten und Arbeits- sowie Ausbildungsplätze in Kaiserslautern sichern.
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0: Über Kaiserslautern, Pirmasens und Zweibrücken liegt am frühen Morgen noch eine ruhige Wolkendecke oder auch mal klarer Himmel. Dazu sind es frische 11 bis 13 Grad. Im Tagesverlauf wird's freundlich bis zeitweise wolkig und angenehm mild, mit Höchstwerten um 20 bis 21 Grad. Morgen legt die Wärme dann spürbar zu und geht in den mittleren 20er Bereich.
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4: Auf unseren Straßen aktuell alles in Ordnung, keine großen Probleme, keine großen Staus, gute Fahrt.
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4: Geblitzt wird noch auf der A8 Pirmasens Richtung Saarlouis, Höhe Zweibrücken Mitte, dort in der 80er-Zone. Ansonsten, wenn ihr noch was entdeckt, meldet uns wie immer an die 0631 75 00 4 mal die 7.
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1: Ab heute wird in Deutschland gezählt, aber nicht Menschen oder irgendwas anderes. Es werden Igel und Maulwürfe gesucht. Bis zum 28. September läuft die Mitmachaktion Deutschland sucht Igel und Maulwurf. Der Grund? Fachleute wissen bislang nicht genau, wie viele der beiden Tiere bei uns leben und wo sie so unterwegs sind. Deshalb sollen Spaziergänger, Familien oder auch Gartenbesitzer Sichtungen melden. Beim Igel ist es ziemlich einfach. Seht ihr einen, könnt ihr online eintragen. Beim Maulwurf reicht sogar ein frischer Maulwurfshügel, denn der kleine Buddler zeigt sich selbst ja eher selten an der Oberfläche. Die Daten helfen Forschern herauszufinden, wie es den Tieren geht. Beide Arten haben es unter anderem durch weniger natürliche Gärten und Straßenverkehr schwerer als früher. Wer also in den nächsten Tagen beim Spaziergang einen Igel oder einen auffälligen Hügel entdeckt, kurz melden, statt nur weiterzulaufen. So wird aus einem kleinen Fund vielleicht eine wichtige Zahl für den Naturschutz.
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0: In Balborn liegen wir bei 12 Grad, Winseln meldet 13 und in Althornbach gibt's 14 Grad.
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2: Ich bin Thomas Bleskin. Fast jeder Zweite in Deutschland rechnet noch in diesem Jahr mit einem Kanzlerwechsel. In einer YouGov-Umfrage glauben 48%, dass Friedrich Merz zum Jahreswechsel nicht mehr im Amt ist. Nur 31% erwarten, dass er Kanzler bleibt.
3: In dieser Woche hatte der Kanzler zwar Rückendeckung von den 8 CDU-Ministerpräsidenten bekommen, das könnte sich aber auch ändern, wenn die CDU bei den Landtagswahlen an diesem Sonntag weiter abschmiert. In Mecklenburg-Vorpommern liegt sie laut aktuellem ZDF-Politbarometer bei nur noch 6% und droht sogar aus dem Landtag zu fliegen. Und in Berlin könnte die CDU den Posten des regierenden Bürgermeisters verlieren, wenn die Linke gewinnt. Dann müsste Friedrich Merz seinen Satz »Aufgeben ist keine Option« wohl überdenken. Diana Kramer, Nachrichtenredaktion.
2: Kurz vor der Landtagswahl in Mecklenburg-Vorpommern hat die SPD laut ZDF-Politbarometer die AfD überholt. Die Partei von Ministerpräsidentin Manuela Schwesig kommt auf 37%, 3 Prozentpunkte mehr als vor einer Woche. Die AfD mit Herausforderer Leif-Erik Holm liegt bei 36%, knapp dahinter. Die CDU verliert weiter und kommt nur noch auf 6%. Die Linke liegt bei 9% und die Grünen müssen mit 5% um den Einzug in den Schweriner Landtag bangen. Heute beginnt die Parlamentswahl in Russland. Die Wahlberechtigten können bis Sonntag ihre Stimme abgeben. Überraschungen werden nicht erwartet. Jede Parlamentswahl in den vergangenen gut 20 Jahren wurde von der Regierungspartei Geeintes Russland gewonnen, die Präsident Putin unterstützt.
4: Tatsächlich ist die Stimmung im fünften Kriegsjahr aber gedrückt, weil viele unzufrieden sind. Benzin etwa ist knapp, Lebensmittel und Dienstleistungen werden immer teurer. Tatsächlich gab es für die Kreml-Partei Geeintes Russland nie eine Duma-Wahl unter schwierigeren Bedingungen. Präsident Putin rief hier in Moskau zur Geschlossenheit auf und er setzt darauf, dass es bei der Abstimmung trotz aller Probleme eine klare Bestätigung für seinen Kriegskurs gibt. Ulf Mauder, Moskau.
2: Zum Sportfußball. Die TSG Hoffenheim hat in der Europa League einen Fehlstart hingelegt und überraschend das Gastspiel auf der griechischen Urlaubsinsel Kreta verloren. Das Team von Trainer Christian Ilzer unterlag dem Außenseiter Ofi Kreta in Heraklion verdient mit 0:2.
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5: Guten Morgen. Nach der Durchsuchung eines Wildparks und Greifvogelzoos im Nordpfälzer Bergland haben sich die Verdachtsmomente nach Angaben der Polizei und der Staatsanwaltschaft Kaiserslautern nur teilweise bestätigt. Beim regulären Tierbestand mit rund 800 Tieren gibt es derzeit keine Hinweise auf Verstöße gegen das Tierschutzgesetz. Beanstandet wurde allerdings eine Rattenzucht mit vermutlich mehreren tausend Tieren, die als Futter für Greifvögel gehalten werden. Dem Betreiber wird vorgeworfen, die Ratten vor der Verfütterung möglicherweise unsachgemäß getötet zu haben. Außerdem stellt die Polizei im Wohnhaus des 60-Jährigen eine Pistole und Munition sicher, für die er keine waffenrechtliche Erlaubnis vorweisen konnte. Der Park bleibt unter Auflagen geöffnet, Tiere wurden nicht sichergestellt, die Ermittlungen dauern an. Außerdem in den Regionalnachrichten um 12:30. Jugendmonitor zeigt Orientierungsprobleme bei der Berufswahl. Viele junge Menschen kennen Arbeitgeber und Chancen in der Südwestpfalz kaum. Wein im Park Herbstedition in Kaiserslautern abgesagt. Laut Veranstalter fehlt die Genehmigung der Stadt. Siegerentwurf für neues Schulzentrum Nord in Pirmasens steht fest. Neubau der Pirminius-Schule soll erster Schritt sein. Und FCK empfängt am Samstag Eintracht Braunschweig. Bratins, Gitte und Gips fehlen weiterhin. Ausführliche Nachrichten aus der Region gibt's wieder um 12:30.
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0: Über Kaiserslautern, Pirmasens und Zweibrücken liegt am Morgen noch oft eine dichte Wolkendecke. Dazu sind es milde 11 bis 13 Grad. Im Tagesverlauf lockert es dann spürbar auf und die Temperaturen klettern auf angenehme 19 bis 21 Grad. Richtung Nachmittag zeigt sich zwischendurch auch mal mehr Sonne, bevor es am Abend wieder kühler wird.
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6: Auf unseren Straßen sieht alles in Ordnung aus. Keine großen Probleme, keine großen Staus derzeit. Wir wünschen euch eine gute und auch sichere Fahrt.
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6: Blitzer haben wir immer noch den stehen auf der A8 Pirmasens Richtung Saarlouis, Abfahrt Zweibrücken Mitte, dort in der 80er Zone. Bitte Fuß vom Gas. Und wenn ihr noch was entdeckt, dann meldet's gerne an die 0631 75 00 4x die 7.
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6: Abdul Dogan aus Kaiserslautern will eines machen, und zwar im Rollstuhl einen Marathon in Kaiserslautern zurücklegen. Und das auch noch für einen guten Zweck. Wir haben mit ihm gesprochen, warum er das Ganze tut. Das hören wir gleich nach zwei Songs.
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0: 42 Kilometer für den guten Zweck, mitten in Kaiserslautern. Am Sonntag, den 27. September, dreht Inklusionsathlet Abdul Dogan auf der Laufbahn der RPTU seine Runden. Insgesamt will er einen kompletten Marathon schaffen, also 105 Runden auf der Bahn. Gemeinsam mit dem 42 Kaiserslautern sammelt er Spenden für den Verein Mama Papa hat Krebs. Warum er diese Aktion macht, erzählt Abdul selbst.
1: Ich sage, Sport verbindet. Nochmal erwähnt, das Thema Inklusion einmal im Vordergrund zu bewegen, damit verbunden das Thema die positive Eigenschaften von Bewegung und Barrierefreiheit quasi. Und da haben wir halt gedacht, so okay, wenn wir schon diese drei interessante Themen zusammenbringen, können wir das auch dann direkt mit einem guten Zweck verbinden, so dass wir dann quasi das gesamte Summe dann an die Mama-Papa-Krebs-Stiftung spenden wollen.
0: Für Abdul ist der Lauf nicht nur körperlich eine Herausforderung, vor allem 105 Runden auf derselben Bahn sind eine echte Kopfsache.
1: Die Bahn hat es so total wirklich in sich, also das ist ein mentales Ausdauerthema, weil 105 Runden auf der Bahn zu bleiben, also wir reden von ungefähr von einer Zeitsumme von etwa roundabout von 3,5 bis 4 Stunden tatsächlich und irgendwann wird es halt monoton und langweilig. Ich trainiere damit immer meinen Mentalausdauer, sage, ich bringe mir bei, etwas anzufangen und auch das Angefangene zu Ende zu bringen.
0: Mitlaufen ist ausdrücklich erlaubt, ihr müsst aber keinen ganzen Marathon schaffen. Es geht auch um einzelne Runden, ums Dabeisein und ums Unterstützen. Los geht's Sonntag, den 27. September um 10 Uhr. Geplant ist die Aktion bis 16 Uhr auf der Laufbahn der RPTU in Kaiserslautern in der Paul-Ehrlich-Straße 28. Und wer nicht mitlaufen kann, kann trotzdem spenden.
1: Also für die Teilnahme natürlich würde ich mich auf jeden Fall freuen, ne? Weil dann sind die 4 Stunden dementsprechend nicht so ganz langweilig. Also ein bisschen Begleitung wäre nicht verkehrt. Es wird vor Ort Spendenboxen geben und die 42 richtet auch momentan diesbezüglich für diesen Projekt auch nochmal eine Spendenseite auf.
0: Alle Infos zur Aktion, zur Anmeldung und zu Spendenmöglichkeiten findet ihr online unter 42kaiserslautern.de/spendenlauf und auf Instagram bei @42kaiserslautern.
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0: In Balborn liegen wir bei 12 Grad, Winzeln meldet 13 und in Althornbach gibt's 14 Grad.
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2: Guten Morgen. Nach der Durchsuchung eines Wildparks und Greifvogelzoos im Nordpfälzer Bergland haben sich die Verdachtsmomente nach Angaben der Polizei und der Staatsanwaltschaft Kaiserslautern nur teilweise bestätigt. Beim regulären Tierbestand mit rund 800 Tieren gibt es derzeit keine Hinweise auf Verstöße gegen das Tierschutzgesetz. Beanstandet wurde allerdings eine Rattenzucht mit vermutlich mehreren tausend Tieren, die als Futter für Greifvögel gehalten werden. Dem Betreiber wird vorgeworfen, die Ratten vor der Verfütterung möglicherweise unsachgemäß getötet zu haben. Außerdem stellt die Polizei im Wohnhaus des 60-Jährigen eine Pistole und Munition sicher, für die er keine waffenrechtliche Erlaubnis vorweisen konnte. Der Park bleibt unter Auflagen geöffnet, Tiere wurden nicht sichergestellt, die Ermittlungen dauern an. Vielen jungen Menschen in der Südwestpfalz fehlt nach einer umfangreichen Befragung die Orientierung bei der Berufswahl. Für den sogenannten Jugendmonitor wurden mehr als 1000 Schülerinnen und Schüler sowie rund 550 Studierende befragt. Auch Unternehmen und Lehrkräfte waren beteiligt. Ein großer Teil der Jugendlichen kann sich vorstellen, in der Region zu bleiben. Bei den Studierenden trifft das jedoch nur auf etwa ein Viertel sicher zu. Als Gründe für einen möglichen Wegzug wurden unter anderem schlechte Nahverkehrsverbindung, schwaches Internet und fehlendes städtisches Leben genannt. Viele Befragte kennen zudem die Arbeitgeber und beruflichen Möglichkeiten in der Region nicht ausreichend. Der Landkreis Südwestpfalz und die Stadt Zweibrücken wollen deshalb Schulen und Unternehmen stärker miteinander ins Gespräch bringen. Die Wein im Park Herbstedition in Kaiserslautern findet an diesem Wochenende nicht statt. Das hat der Veranstalter bekannt gegeben. Grund für die Absage ist nach Angaben des Veranstalters, dass die Stadt keine Genehmigung für die Veranstaltung erteilt hat. Eigentlich sollte die Herbstausgabe von Wein im Park von heute bis einschließlich Sonntag stattfinden. Für das geplante Schulzentrum Nord auf der Pirmasenser Husterhöhe steht der Siegerentwurf fest. Gewonnen hat ein Architekturbüro aus Augsburg gemeinsam mit einem Landschaftsarchitekturbüro aus Stuttgart. Im Mittelpunkt steht zunächst der Neubau der Pirminius-Schule für bis zu 190 Schülerinnen und Schüler. Perspektivisch sollen auf dem Gelände auch eine neue Grundschule Husterhöhe, eine Zweifeld-Sporthalle und eine gemeinsam nutzbare Mensa entstehen. Insgesamt waren 22 Entwürfe eingereicht worden. Als nächstes sollen Vertragsverhandlungen mit dem Siegerteam beginnen. Erst danach kann eine belastbare Kostenschätzung erstellt werden. Die Wettbewerbsentwürfe sind noch bis Sonntag in der Messe Pirmasens zu sehen. Und zum Sport. Der 1. FC Kaiserslautern empfängt am Samstag um 13 Uhr Eintracht Braunschweig im Fritz-Walter-Stadion. Nach der ersten Saisonniederlage in Magdeburg will der FCK vor der Länderspielpause seinen dritten Sieg holen. Ivan Pratin steht trotz seiner Rückkehr ins Mannschaftstraining noch nicht im Kader. Der Stürmer soll nach einem Achillessehnenriss weiter an seiner Fitness arbeiten. Auch Nathan Skytte wegen einer Knieverletzung und Owen Gibbs wegen einer Schambeinentzündung fallen aus. Für die Anreise weist der FCK darauf hin, dass wegen Bauarbeiten keine Zugverbindung in Richtung Pirmasens besteht. Zusätzliche Züge fahren dagegen auf den Strecken von Ludwigshafen und Kusel nach Kaiserslautern.
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0: Über Kaiserslautern, Pirmasens und Zweibrücken liegt am Morgen noch oft eine dichte Wolkendecke. Dazu sind es milde 11 bis 13 Grad. Im Tagesverlauf lockert es dann spürbar auf und die Temperaturen klettern auf angenehme 19 bis 21 Grad. Richtung Nachmittag zeigt sich zwischendurch auch mal mehr Sonne, bevor es am Abend wieder kühler wird.
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4: Auf unseren Straßen aktuell alles in Ordnung, keine großen Probleme, keine großen Staus, gute Fahrt.
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4: Geblitzt wird noch auf der A8 Pirmasens Richtung Saarlouis, Höhe Zweibrücken Mitte, dort in der 80er-Zone. Ansonsten, wenn ihr noch was entdeckt, meldet uns wie immer an die 0631 75 00 4x7.
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0: In Schneckenhausen gibt's gerade 14 Grad. Kröppen meldet 14 und Wiesbach liegt bei 13 Grad.
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2: Ich bin Thomas Bleskin. Der Druck auf Bundeskanzler Friedrich Merz wächst weiter. In einer YouGov-Umfrage rechnen 48% der Befragten damit, dass er zum Jahreswechsel nicht mehr im Amt ist. Nur 31% erwarten, dass er Kanzler bleibt. Entscheidend könnten die beiden Landtagswahlen am Sonntag werden.
3: Je nach Ausgang der Wahlen könnte für Kanzler Merz nach nicht mal 1,5 Jahren im Amt Schluss sein. Spätestens seit dem Wahldebakel vor 2 Wochen in Sachsen-Anhalt steht Merz heftig unter Druck. Hinzu kommen katastrophale Umfragewerte für ihn als Regierungschef. Am Sonntag werden sich möglicherweise viele in der CDU fragen, stützen oder stürzen. Und die AfD könnte nach Sachsen-Anhalt auch in Meckpomm und in Berlin stärkste Kraft werden. Eine Zusammenarbeit mit ihr lehnen die anderen Parteien allerdings ab. David Riemer, Nachrichtenredaktion.
2: In Russland beginnt heute die dreitägige Wahl eines neuen Parlaments. Die Abstimmung steht im Zeichen des seit mehr als 4,5 Jahren dauernden Angriffskriegs gegen die Ukraine. Die Opposition ist nicht zugelassen, die 10 Parteien auf dem Wahlzettel gelten als kremlnah. Die Regierungspartei Geeintes Russland rechnet trotz Wirtschaftskrise und Kriegsmüdigkeit mit einer Zweidrittelmehrheit. Gewählt wird erstmals auch in den von Russland kontrollierten Teilen mehrerer annektierter ukrainischer Regionen. Die USA planen nach Angaben von Präsident Donald Trump einen Militärstützpunkt in Polen. Die Gespräche dafür seien in einem fortgeschrittenen Stadium, schrieb Trump auf seiner Plattform Truth Social und kündigte an, dass schon in Kürze ein Standort bekannt gegeben werden könnte.
4: Um US-Truppenstützpunkte in Deutschland und Polen gab es jüngst so einiges Hickhack. So hatte Trump im Frühjahr angekündigt, 5000 Soldaten aus Deutschland abzuziehen. Dann hieß es, auch die geplante Entsendung von 4000 Soldaten nach Polen werde gestoppt. Dann wollte Trump auf einmal wieder 5000 Soldaten nach Polen verlegen. Es ging hin und her. Polen bemüht sich um eine größere Truppenpräsenz der USA. Und Trump kann gut mit dem polnischen Präsidenten Nawrocki. Nun kokettiert er mit einem US-Truppenstützpunkt an der Ostflanke der NATO. Tina Eck, USA.
2: Und zum Sport Fußball. Fehlstart für die TSG Hoffenheim in der Europa League. Die Mannschaft von Trainer Christian Ilzer verlor bei Außenseiter Ofi Kreta überraschend mit 0:2.
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5: Guten Morgen. Nach der Durchsuchung eines Wildparks und Greifvogelzoos im Nordpfälzer Bergland haben sich die Verdachtsmomente nach Angaben der Polizei und der Staatsanwaltschaft Kaiserslautern nur teilweise bestätigt. Beim regulären Tierbestand mit rund 800 Tieren gibt es derzeit keine Hinweise auf Verstöße gegen das Tierschutzgesetz. Beanstandet wurde allerdings eine Rattenzucht mit vermutlich mehreren tausend Tieren, die als Futter für Greifvögel gehalten werden. Dem Betreiber wird vorgeworfen, die Ratten vor der Verfütterung möglicherweise unsachgemäß getötet zu haben. Außerdem stellt die Polizei im Wohnhaus des 60-Jährigen eine Pistole und Munition sicher, für die er keine waffenrechtliche Erlaubnis vorweisen konnte. Der Park bleibt unter Auflagen geöffnet, Tiere wurden nicht sichergestellt, die Ermittlungen dauern an. Außerdem in den Regionalnachrichten um 20:30. Jugendmonitor zeigt Orientierungsprobleme bei der Berufswahl. Viele junge Menschen kennen Arbeitgeber und Chancen in der Südwestpfalz kaum. Wein im Park Herbstedition in Kaiserslautern abgesagt. Laut Veranstalter fehlt die Genehmigung der Stadt. Siegerentwurf für neues Schulzentrum Nord in Pirmasens steht fest. Neubau der Pirminius-Schule soll erster Schritt sein. Und FCK empfängt am Samstag Eintracht Braunschweig. Bratjen, Skitte und Gips fehlen weiterhin. Ausführliche Nachrichten aus der Region gibt's wieder um 20:30.
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0: Zwischen Kaiserslautern, Pirmasens und Zweibrücken startet der Morgen noch freundlich grau mit rund 13 bis 15 Grad. Im Laufe des Tages lockert es immer wieder auf, dazu klettern die Werte auf etwa 19 bis 21 Grad. Heute bleibt's also eher zäh am Himmel, aber nicht kalt. Und am Nachmittag wird's ein Stück milder.
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6: Auf unseren Straßen sieht alles in Ordnung aus. Keine großen Probleme, keine großen Staus derzeit. Wir wünschen euch eine gute und auch sichere Fahrt.
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6: Blitzer haben wir immer noch den stehen auf der A8 Pirmasens Richtung Saarlouis, Abfahrt Zweibrücken Mitte, dort in der 80er-Zone. Bitte Fuß vom Gas. Und wenn ihr noch was entdeckt, dann meldet's gerne an die 0631 75 00 4x7.
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6: Das Thema Organspende ist ein sehr wichtiges Thema. Mehr als 8000 Menschen warten in Deutschland auf ein Spenderorgan und Rheinland-Pfalz will jetzt auf Bundesebene mehr Druck für die sogenannte Widerspruchslösung machen. Deswegen haben wir mit dem Lautrer SPD-Landtagsabgeordneten Andreas Rahm darüber gesprochen. Er unterstützt den Vorstoß. Warum, wieso, weshalb und was das genau bedeutet, haben wir für euch nochmal zusammengefasst. Alle Infos gibt's gleich nach zwei Songs.
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0: Mehr als 8000 Menschen warten in Deutschland auf ein Spenderorgan. Hallo, hier ist eure Antenne. Gleichzeitig gab es im vergangenen Jahr 985 Organspender. Rheinland-Pfalz will deshalb jetzt auf Bundesebene mehr Druck für die sogenannte Widerspruchslösung machen. Der Kaiserslauterer SPD-Landtagsabgeordnete Andreas Rahm unterstützt dabei den Vorstoß.
1: Ich bin für die Widerspruchslösung, weil wir seit Jahren versuchen, mit Aufklärung, Organspendeausweisen und inzwischen auch dem Organspenderegister mehr Menschen zu einer Entscheidung zu bewegen. Aber es hat sich an der Situation trotzdem grundlegend nichts verbessert.
0: Bei der Widerspruchslösung wäre künftig grundsätzlich jeder volljährige und einwilligungsfähige Mensch potenzieller Organspender. Außer man widerspricht ausdrücklich. Genau daran gibt es auch Kritik, weil es um eine sehr persönliche Entscheidung geht. Rahm sagt jedoch, die Selbstbestimmung bleibt erhalten.
1: Die Entscheidung bleibt persönlich und selbstbestimmt. Also niemand wird gezwungen, seine Organe zu spenden. Wer das nicht möchte, kann widersprechen, muss widersprechen und muss sich dafür auch nicht rechtfertigen.
0: Auch in Kaiserslautern ist das Thema natürlich präsent.
1: Das Westfalz-Klinikum spielt dabei eine wichtige Rolle. Es verfügt über einen hauptamtlichen Transplantationsbeauftragten, zu dessen Aufgaben gehört unter anderem, mögliche Organspender zu erkennen.
0: Beschlossen ist die Widerspruchslösung damit noch nicht. Das Transplantationsgesetz ist Bundesrecht. Der Rheinland-Pfälzische Landtag hat sich dafür jedoch ausgesprochen, dass sich das Land auf Bundesebene für die Änderung einsetzt.
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0: In Schneckenhausen gibt es gerade 14 Grad. Kröppen meldet 14 und Wiesbach liegt bei 13 Grad.
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2: Guten Morgen. Nach der Durchsuchung eines Wildparks und Greifvogelzoos im Nordpfälzer Bergland haben sich die Verdachtsmomente nach Angaben der Polizei und der Staatsanwaltschaft Kaiserslautern nur teilweise bestätigt. Beim regulären Tierbestand mit rund 800 Tieren gibt es derzeit keine Hinweise auf Verstöße gegen das Tierschutzgesetz. Beanstandet wurde allerdings eine Rattenzucht mit vermutlich mehreren tausend Tieren, die als Futter für Greifvögel gehalten werden. Dem Betreiber wird vorgeworfen, die Ratten vor der Verfütterung möglicherweise unsachgemäß getötet zu haben. Außerdem stellt die Polizei im Wohnhaus des 60-Jährigen eine Pistole und Munition sicher, für die er keine waffenrechtliche Erlaubnis vorweisen konnte. Der Park bleibt unter Auflagen geöffnet, Tiere wurden nicht sichergestellt, die Ermittlungen dauern an. Vielen jungen Menschen in der Südwestpfalz fehlt nach einer umfangreichen Befragung die Orientierung bei der Berufswahl. Für den sogenannten Jugendmonitor wurden mehr als 1000 Schülerinnen und Schüler sowie rund 550 Studierende befragt. Auch Unternehmen und Lehrkräfte waren beteiligt. Ein großer Teil der Jugendlichen kann sich vorstellen, in der Region zu bleiben. Bei den Studierenden trifft das jedoch nur auf etwa ein Viertel sicher zu. Als Gründe für einen möglichen Wegzug wurden unter anderem schlechte Nahverkehrsverbindung, schwaches Internet und fehlendes städtisches Leben genannt. Viele Befragte kennen zudem die Arbeitgeber und beruflichen Möglichkeiten in der Region nicht ausreichend. Der Landkreis Südwestpfalz und die Stadt Zweibrücken wollen deshalb Schulen und Unternehmen stärker miteinander ins Gespräch bringen. Die Wein im Park Herbst-Edition in Kaiserslautern findet an diesem Wochenende nicht statt. Das hat der Veranstalter bekannt gegeben. Grund für die Absage ist nach Angaben des Veranstalters, dass die Stadt keine Genehmigung für die Veranstaltung erteilt hat. Eigentlich sollte die Herbstausgabe von Wein im Park von heute bis einschließlich Sonntag stattfinden. Für das geplante Schulzentrum Nord auf der Pirmasenser Husterhöhe steht der Siegerentwurf fest. Gewonnen hat ein Architekturbüro aus Augsburg gemeinsam mit einem Landschaftsarchitekturbüro aus Stuttgart. Im Mittelpunkt steht zunächst der Neubau der Pirminius-Schule für bis zu 190 Schülerinnen und Schüler. Perspektivisch sollen auf dem Gelände auch eine neue Grundschule Husterhöhe, eine Zweifeld-Sporthalle und eine gemeinsam nutzbare Mensa entstehen. Insgesamt waren 22 Entwürfe eingereicht worden. Als nächstes sollen Vertragsverhandlungen mit dem Siegerteam beginnen. Erst danach kann eine belastbare Kostenschätzung erstellt werden. Die Wettbewerbsentwürfe sind noch bis Sonntag in der Messe Pirmasens zu sehen. Und zum Sport. Der 1. FC Kaiserslautern empfängt am Samstag um 13 Uhr Eintracht Braunschweig im Fritz-Walter-Stadion. Nach der ersten Saisonniederlage in Magdeburg will der FCK vor der Länderspielpause seinen dritten Sieg holen. Ivan Pratin steht trotz seiner Rückkehr ins Mannschaftstraining noch nicht im Kader. Der Stürmer soll nach einem Achillessehnenriss weiter an seiner Fitness arbeiten. Auch Nathan Skytte wegen einer Knieverletzung und Owen Gibbs wegen einer Schambeinentzündung fallen aus. Für die Anreise weist der FCK darauf hin, dass wegen Bauarbeiten keine Zugverbindung in Richtung Pirmasens besteht. Zusätzliche Züge fahren dagegen auf den Strecken von Ludwigshafen und Kusel nach Kaiserslautern.
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0: Zwischen Kaiserslautern, Pirmasens und Zweibrücken startet der Morgen noch freundlich grau mit rund 13 bis 15 Grad. Im Laufe des Tages lockert es immer wieder auf. Dazu klettern die Werte auf etwa 19 bis 21 Grad. Heute bleibt es also eher zäh am Himmel, aber nicht kalt. Und am Nachmittag wird es ein Stück milder.
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4: Auf unseren Straßen aktuell alles in Ordnung, keine großen Probleme, keine großen Staus, gute Fahrt.
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4: Geblitzt wird noch auf der A8 Pirmasens Richtung Saarlouis, Höhe Zweibrücken Mitte, dort in der 80er-Zone. Ansonsten, wenn ihr noch was entdeckt, meldet uns wie immer an die 0631 75 00 4 mal die 7.
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2: Italienische Familiengeschichten und herrlich schräge Mafia-Klischees. Comedian Ciro Visone bringt morgen Pizza al Capone ins Gemeinschaftshaus Barnheim. Die Show beginnt am Samstag um 19 Uhr, Einlass ab 18 Uhr. Tickets gibt's für 15 Euro. Barnheim-Mitglieder zahlen nur 11,50 Euro. Die gibt's über baugenossenschaft-barnheim.de/tickets. Oder ihr ruft jetzt an oder schreibt eine WhatsApp an die 0631 75 00 4 mal die 7 und ich schenke euch noch 2 Tickets. Große Posen, volle Selbstironie und ein Stück Pirmasenser Musikgeschichte. Der Mob feiert morgen nach langer Pause sein Comeback im Z1 Live Musikclub. Als Support Act sind The Sexy Drugs dabei. Los geht's um 20.30 Uhr am Samstag. Einlass ist um 19 Uhr. Die Karten gibt's im Vorverkauf für 9 Euro über pfalzshow.de. Minigolf, Kinderschminken, Glitzer-Tattoos, Flohmarkt und jede Menge Bühnenprogramm. Morgen wird Lauterns Altstadt zur großen Erlebniswelt für Familien. Das Kinderaltstadtfest läuft am Samstag von 12 bis 17 Uhr rund um die Steinstraße, den Wattgasser Hof und das Stadtmuseum. Alle Angebote sind kostenlos, einfach vorbeischauen. Und im Schlossgarten klirren am Wochenende wieder die Schwerter. Beim Mittelaltermarkt in Trippstadt erwarten euch Ritterturniere, historische Lager, Handwerk, Musik und ein großes Kinderprogramm. Geöffnet ist am Samstag von 12 bis 22 Uhr und Sonntag von 11 bis 18 Uhr. Erwachsene zahlen vor Ort 12, Kinder von 6 bis 14 Jahren und Gewandte jeweils nur 6 Euro. Habt ihr noch was für die Veranstaltungstipps, dann schickt uns gerne alle Infos wie immer an die 0631 75 00 4 mal die 7.
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0: In Otterbach gibt's gerade 16 Grad. Schweigs und Rosenkopf melden 14 Grad.
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2: Ich bin Thomas Bleskin. Vor den Landtagswahlen in Mecklenburg-Vorpommern und Berlin zeichnen sich enge Rennen um Platz 1 ab. Im Nordosten liegt die SPD laut ZDF-Politbarometer mit 37% knapp vor der AfD mit 36%. In Berlin kommt die Linke auf 22%, die CDU auf 20. Die Wahlen könnten auch für die politische Zukunft von Bundeskanzler Merz Bedeutung haben. In der deutschen Industrie läuft es besser als bisher erwartet. Der Bundesverband der deutschen Industrie rechnet für dieses Jahr mit einem Wachstum des Bruttoinlandsprodukts von 1%. Bislang hatte der BDI nur etwa die Hälfte erwartet.
3: Rückenwind kommt vor allem aus dem Geschäft mit den Partnern in Europa. Aber ein breiter Aufschwung sei das noch nicht, sagt der BDI. Denn das Wachstum wird vor allem vom Staat angeschoben mit Ausgaben für Infrastruktur und Verteidigung. Private Investitionen dagegen bleiben gering. Der BDI fordert deshalb von der Regierung, setzt schnell die geplanten Reformen um, damit die Industrie wettbewerbsfähig wird. Claudia Wächter, Nachrichtenredaktion.
2: Verteidigungsminister Boris Pistorius besucht heute im texanischen Fort Worth den US-Flugzeugbauer Lockheed Martin. Das Unternehmen übergibt dort den ersten von Deutschland bestellten Tarnkappenjet vom Typ F-35. Die Flugzeuge sollen die überalterte Tornado-Flotte der deutschen Luftwaffe ablösen.
4: Der Tarnkappenjet F-35 gilt als das modernste Kampfflugzeug der Welt und Deutschland kauft knapp 3 Dutzend dieser Maschinen. Sie sollen nach den Worten von Verteidigungsminister Pistorius die Luftverteidigung der Zukunft bilden, kombiniert mit unbemannten Systemen. Aufgrund von Form- und Außenbeschichtung sind diese Jets für gegnerischen Radar schwer zu finden. Piloten und Techniker werden bereits in den USA ausgebildet und bis Jahresende sollen die ersten 6 Maschinen ausgeliefert werden. Standort wird der Flieger Horst Büchel in der Eifel. Tina Eck, USA.
2: Im kriselnden Wohnungsbau zeichnet sich eine leichte Erholung ab. Im Juli wurden nach Angaben des Statistischen Bundesamts 22.500 Wohnungen genehmigt, knapp 2% mehr als ein Jahr zuvor. Von Januar bis Juli lag das Plus bei fast 13%. Besonders deutlich stiegen die Genehmigungen für 2- und Mehrfamilienhäuser. Fachleute warnen allerdings, höhere Bauzinsen und gestiegene Energiekosten könnten den Aufwärtstrend wieder bremsen.
1: Und jetzt noch mehr Informationen aus unserer Region.
5: Guten Tag. Nach der Durchsuchung eines Wildparks und Greifvogelzoos im Nordpfälzer Bergland haben sich die Verdachtsmomente nach Angaben der Polizei und der Staatsanwaltschaft Kaiserslautern nur teilweise bestätigt. Beim regulären Tierbestand mit rund 800 Tieren gibt es derzeit keine Hinweise auf Verstöße gegen das Tierschutzgesetz. Beanstandet wurde allerdings eine Rattenzucht mit vermutlich mehreren tausend Tieren, die als Futter für Greifvögel gehalten werden. Dem Betreiber wird vorgeworfen, die Ratten vor der Verfütterung möglicherweise unsachgemäß getötet zu haben. Außerdem stellt die Polizei im Wohnhaus des 60-Jährigen eine Pistole und Munition sicher, für die er keine waffenrechtliche Erlaubnis vorweisen konnte. Der Park bleibt unter Auflagen geöffnet, Tiere wurden nicht sichergestellt, die Ermittlungen dauern an. Außerdem in den Regionalnachrichten um 15:30, Jugendmonitor zeigt Orientierungsprobleme bei der Berufswahl. Viele junge Menschen kennen Arbeitgeber und Chancen in der Südwestpfalz kaum. Wein im Park Herbstedition in Kaiserslautern abgesagt, laut Veranstalter fehlt die Genehmigung der Stadt. Siegerentwurf für neues Schulzentrum Nord in Pirmasens steht fest. Neubau der Pirminius-Schule soll erster Schritt sein. Und FCK empfängt am Samstag Eintracht Braunschweig. Bratjen, Skitte und Gips fehlen weiterhin. Ausführliche Nachrichten aus der Region gibt's wieder um 15:30.
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0: In Kaiserslautern, Pirmasens und Zweibrücken startet der Morgen freundlich bis heiter. Auch wenn sich zwischendurch ein paar Wolken dazwischen mogeln. Aktuell liegen wir bei rund 14 bis 15 Grad, später geht's überall auf etwa 20 bis 21 Grad hoch. Das bleibt angenehm mild und morgen wird's in der Region sogar noch etwas wärmer, bis nahe 24 Grad.
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6: Auf unseren Straßen sieht alles in Ordnung aus, keine großen Probleme, keine großen Staus derzeit. Wir wünschen euch eine gute und auch sichere Fahrt.
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6: Blitzer haben wir immer noch den stehen auf der A8 Pirmasens Richtung Saarlouis, Abfahrt Zweibrücken Mitte, dort in der 80er-Zone. Bitte Fuß vom Gas. Und wenn ihr noch was entdeckt, dann meldet's gerne an die 0631 75 00 4x7.
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6: Jetzt, wo wir wieder so langsam, aber sicher in die etwas frischere Jahreszeit, die etwas dunklere Jahreszeit gehen, da können wir auch gut und gerne mal wieder uns ins schöne Kino begeben. Für alle Familien gibt es jetzt am Sonntag eine ganz besondere Preview zum neuen Bibi Blocksberg-Film, eine Family-Preview, bevor er schon nächste Woche Donnerstag rauskommt, also schon mehrere Tage vorher sehen. Und worum es genau in dem Film geht und was die Schauspielerinnen und Schauspieler eigentlich dazu sagen. Denn unsere Kinderreporterin, Antenne-Kinderreporterin Amy war vor Ort in München und hat mal mit den Stars und Sternchen da gesprochen. Das hört ihr gleich, also bleibt dran.
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0: Zähneputzen ohne Diskussion. Dafür könnten wahrscheinlich viele Eltern so ein bisschen Zauberkraft gebrauchen. Hallo, hier ist eure Antenne. Ja, es gibt einen neuen Bibi Blocksberg-Film. Jetzt mit Family Previews am Sonntag, unter anderem in Kaiserslautern, Pirmasens und Zweibrücken im Kino. Es gab aber auch schon die große Premiere des neuen Films in München und da durfte unsere junge Antenne-Testreporterin Amy den Cast treffen und hat mit denen mal ein bisschen gequatscht. Bibis Filmmama Rosalie Thomas hatte direkt den passenden Zauberspruch parat.
1: Welchen Zauberspruch können Eltern gut gebrauchen?
2: Oh, ene mene, ausgemuckst, die Zähne, die sind jetzt geputzt. Hex, Hex, sowas hätte ich gerne.
0: Im neuen Film reist Bibi bei der Suche nach einer gestohlenen Spieluhr 139 Jahre in die Vergangenheit. Rosalie Thomas verspricht dabei mehr als ein klassisches Hexenabenteuer.
2: Also ich würde euch sehr empfehlen, den neuen Bibi Blocksberg-Film zu gucken, weil er wird wild, er wird fröhlich, er ist wunderschön. Es gibt ganz tolle Kostüme, tolle Musik und jede Menge freche Mädchen, die machen, was sie wollen.
0: Und auch Nala und Fia, die Bibi und Marita spielen, haben noch eine klare Botschaft.
3: Hallo, ich bin Nala.
4: Hallo, ich bin Fia und wir spielen Bibi und Marita.
3: Und wir, ihr könnt euch total gerne auf den neuen Bibi Blocksberg-Film Die total verhexte Zeitreise freuen. Also geht auf jeden Fall alle ins Kino.
0: Die Family Previews laufen am 20. September unter anderem in der UCI Kinowelt Kaiserslautern, im Cinema Europa in Zweibrücken oder im Valhalla in Pirmasens. Und regulär kommt Bibi Blocksberg Die total verhexte Zeitreise nächste Woche Donnerstag am 24. September ins Kino.

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0: In Otterbach gibt's gerade 16 Grad. Schweigs und Rosenkopf melden 14 Grad.
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2: Guten Tag. Nach der Durchsuchung eines Wildparks und Greifvogelzoos im Nordpfälzer Bergland haben sich die Verdachtsmomente nach Angaben der Polizei und der Staatsanwaltschaft Kaiserslautern nur teilweise bestätigt. Beim regulären Tierbestand mit rund 800 Tieren gibt es derzeit keine Hinweise auf Verstöße gegen das Tierschutzgesetz. Beanstandet wurde allerdings eine Rattenzucht mit vermutlich mehreren tausend Tieren, die als Futter für Greifvögel gehalten werden. Dem Betreiber wird vorgeworfen, die Ratten vor der Verfütterung möglicherweise unsachgemäß getötet zu haben. Außerdem stellt die Polizei im Wohnhaus des 60-Jährigen eine Pistole und Munition sicher, für die er keine waffenrechtliche Erlaubnis vorweisen konnte. Der Park bleibt unter Auflagen geöffnet, Tiere wurden nicht sichergestellt, die Ermittlungen dauern an. Vielen jungen Menschen in der Südwestpfalz fehlt nach einer umfangreichen Befragung die Orientierung bei der Berufswahl. Für den sogenannten Jugendmonitor wurden mehr als 1000 Schülerinnen und Schüler sowie rund 550 Studierende befragt. Auch Unternehmen und Lehrkräfte waren beteiligt. Ein großer Teil der Jugendlichen kann sich vorstellen, in der Region zu bleiben. Bei den Studierenden trifft das jedoch nur auf etwa ein Viertel sicher zu. Als Gründe für einen möglichen Wegzug wurden unter anderem schlechte Nahverkehrsverbindung, schwaches Internet und fehlendes städtisches Leben genannt. Viele Befragte kennen zudem die Arbeitgeber und beruflichen Möglichkeiten in der Region nicht ausreichend. Der Landkreis Südwestpfalz und die Stadt Zweibrücken wollen deshalb Schulen und Unternehmen stärker miteinander ins Gespräch bringen. Die Wein im Park Herbst-Edition in Kaiserslautern findet an diesem Wochenende nicht statt. Das hat der Veranstalter bekannt gegeben. Grund für die Absage ist nach Angaben des Veranstalters, dass die Stadt keine Genehmigung für die Veranstaltung erteilt hat. Eigentlich sollte die Herbstausgabe von Wein im Park von heute bis einschließlich Sonntag stattfinden. Für das geplante Schulzentrum Nord auf der Pirmasenser Husterhöhe steht der Siegerentwurf fest. Gewonnen hat ein Architekturbüro aus Augsburg gemeinsam mit einem Landschaftsarchitekturbüro aus Stuttgart. Im Mittelpunkt steht zunächst der Neubau der Pirminius-Schule für bis zu 190 Schülerinnen und Schüler. Perspektivisch sollen auf dem Gelände auch eine neue Grundschule Husterhöhe, eine Zweifeld-Sporthalle und eine gemeinsam nutzbare Mensa entstehen. Insgesamt waren 22 Entwürfe eingereicht worden. Als nächstes sollen Vertragsverhandlungen mit dem Siegerteam beginnen. Erst danach kann eine belastbare Kostenschätzung erstellt werden. Die Wettbewerbsentwürfe sind noch bis Sonntag in der Messe Pirmasens zu sehen. Und zum Sport. Der 1. FC Kaiserslautern empfängt am Samstag um 13 Uhr Eintracht Braunschweig im Fritz-Walter-Stadion. Nach der ersten Saisonniederlage in Magdeburg will der FCK vor der Länderspielpause seinen dritten Sieg holen. Ivan Pratin steht trotz seiner Rückkehr ins Mannschaftstraining noch nicht im Kader. Der Stürmer soll nach einem Achillessehnenriss weiter an seiner Fitness arbeiten. Auch Nathan Skytte wegen einer Knieverletzung und Owen Gibbs wegen einer Schambeinentzündung fallen aus. Für die Anreise weist der FCK darauf hin, dass wegen Bauarbeiten keine Zugverbindung in Richtung Pirmasens besteht. Zusätzliche Züge fahren dagegen auf den Strecken von Ludwigshafen und Kusel nach Kaiserslautern.
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0: In Kaiserslautern, Pirmasens und Zweibrücken startet der Morgen freundlich bis heiter. Auch wenn sich zwischendurch ein paar Wolken dazwischen mogeln. Aktuell liegen wir bei rund 14 bis 15 Grad, später geht's überall auf etwa 20 bis 21 Grad hoch. Das bleibt angenehm mild und morgen wird's in der Region sogar noch etwas wärmer, bis nahe 24 Grad.
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3: Auf unseren Straßen aktuell alles in Ordnung, keine großen Probleme, keine großen Staus, gute Fahrt.
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3: Geblitzt wird noch auf der A8 Pirmasens Richtung Saarlouis, Höhe Zweibrücken Mitte, dort in der 80er-Zone. Ansonsten, wenn ihr noch was entdeckt, meldet uns wie immer an die 0631 75 00 4x die 7.
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0: In Hirschhorn gibt's gerade 18 Grad, Winsberg meldet 15 und Riedeberg 16 Grad.
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2: Ich bin Thomas Bleskin. Zwei Tage vor den Landtagswahlen in Mecklenburg-Vorpommern und Berlin liegen die Parteien an der Spitze eng beieinander. Im Nordosten kommt die SPD laut ZDF-Politbarometer auf 37%, die AfD auf 36. In Berlin liegt die Linke mit 22% knapp vor der CDU mit 20%. Beide Wahlen könnten auch die Debatte über die politische Zukunft von Bundeskanzler Merz weiter verschärfen. Fast die Hälfte der Menschen in Deutschland rechnet laut einer YouGov-Umfrage damit, dass er zum Jahreswechsel nicht mehr im Amt ist. Die Bundesregierung berät weiter über Maßnahmen gegen die hohen Spritpreise. Finanzminister Klingbeil sagte, gesucht werde nach schnellen Lösungen, die sich an den Zapfsäulen bemerkbar machen.
3: Preisdeckel, Steuersenkung oder Tankrabatt, viele Vorschläge liegen auf dem Tisch. Die SPD fordert neben einer Übergewinnsteuer auch einen Preisdeckel, um die Verbraucher zu entlasten. Die CDU mit Kanzler Merz und Bundeswirtschaftsministerin Reiche ist dagegen. Reiche ist dafür, die Spritpreise per Steuerrabatt zu senken. Außerdem schlägt sie Direktzahlungen an Geringverdiener vor. Der ADAC fordert wiederum eine Senkung der Stromsteuer. Das würde private Haushalte entlasten und einen weiteren Anreiz für den Kauf von E-Autos schaffen, so eine ADAC-Sprecherin. Tine Klimach, Nachrichtenredaktion.
2: Im Wohnungsbau zeichnet sich eine leichte Erholung ab. Im Juli wurden nach Angaben des Statistischen Bundesamts knapp 2% mehr Wohnungen genehmigt als ein Jahr zuvor. Von Januar bis Juli lag das Plus sogar bei fast 13%.
4: Ein deutliches Plus gab es bei den Mehrfamilienhäusern. Da wurden gut 15% mehr Wohnungen genehmigt. Aber auch bei Ein- und Zweifamilienhäusern ging es nach oben. Und viele hoffen natürlich nun, dass sich die Lage auf dem Wohnungsmarkt in Zukunft entspannt, also ein Dach über dem Kopf wieder bezahlbar wird. Experten allerdings dämpfen die Erwartungen, befürchten, dass höhere Bauzinsen und gestiegene Energiekosten den Aufwärtstrend ausbremsen. Claudia Wächter, Nachrichtenredaktion.
2: In Russland hat die dreitägige Wahl eines neuen Parlaments begonnen. Die Abstimmung steht im Zeichen des seit mehr als 4,5 Jahren dauernden Angriffskriegs gegen die Ukraine. Die Opposition ist nicht zugelassen, die 10 Parteien auf dem Wahlzettel gelten als kremlnah. Die Regierungspartei, Geeintes Russland, rechnet trotz Wirtschaftskrise und Kriegsmüdigkeit mit einer Zweidrittelmehrheit. Gewählt wird erstmals auch in den von Russland kontrollierten Teilen mehrerer annektierter ukrainischer Regionen.
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0: Rund um Kaiserslautern, Pirmasens und Zweibrücken startet der Vormittag freundlich. Mit Mix aus Wolken und Sonne bei 15 bis 17 Grad. Im Laufe des Tages klettern die Werte auf etwa 19 bis 21 Grad. Dabei wird es besonders in Kaiserslautern zeitweise richtig hell. Gegen Abend ziehen stellenweise wieder mehr Wolken durch, aber es bleibt trocken und mild.
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5: Auf unseren Straßen sieht alles in Ordnung aus. Keine großen Probleme, keine großen Staus derzeit. Wir wünschen euch eine gute und auch sichere Fahrt.
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5: Blitzer haben wir immer noch den stehen auf der A8 Pirmasens Richtung Saarlouis, Abfahrt Zweibrücken Mitte, dort in der 80er Zone. Bitte Fuß vom Gas. Und wenn ihr noch was entdeckt, dann meldet es gerne an die 0631 75 00 4x die 7.
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5: Abdul Dogan aus Kaiserslautern will eines machen, und zwar im Rollstuhl einen Marathon in Kaiserslautern zurücklegen. Und das auch noch für einen guten Zweck. Wir haben mit ihm gesprochen, warum er das Ganze tut. Das hören wir gleich nach zwei Songs.
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0: 42 Kilometer für den guten Zweck, mitten in Kaiserslautern. Am Sonntag, den 27. September, dreht Inklusionsathlet Abdul Dogan auf der Laufbahn der RPTU seine Runden. Insgesamt will er einen kompletten Marathon schaffen, also 105 Runden auf der Bahn. Gemeinsam mit dem 42 Kaiserslautern sammelt er Spenden für den Verein Mama Papa hat Krebs. Warum er diese Aktion macht, erzählt Abdul selbst.
1: Ich sage, Sport verbindet. Nochmal erwähnt, das Thema Inklusion einmal im Vordergrund zu bewegen, damit verbunden das Thema die positive Eigenschaften von Bewegung und Barrierefreiheit quasi. Und da haben wir halt gedacht, so okay, wenn wir schon diese drei interessante Themen zusammenbringen, können wir das auch dann direkt mit einem guten Zweck verbinden, so dass wir dann quasi das gesammelte, Gesamtsumme dann an die Mama-Papa-Krebs-Stiftung spenden wollen.
0: Für Abdul ist der Lauf nicht nur körperlich eine Herausforderung, vor allem 105 Runden auf derselben Bahn sind eine echte Kopfsache.
1: Die Bahn hat es so total wirklich in sich, also es ist ein mentales Ausdauerthema, weil 105 Runden auf der Bahn zu bleiben, also wir reden von ungefähr von einer Zeitsumme von etwa roundabout von 3,5 bis 4 Stunden tatsächlich und irgendwann wird es halt monoton und langweilig. Ich trainiere damit immer meinen Mentalausdauer, sage, ich bringe mir bei, etwas anzufangen und auch das Angefangene zu Ende zu bringen.
0: Mitlaufen ist ausdrücklich erlaubt, ihr müsst aber keinen ganzen Marathon schaffen. Es geht auch um einzelne Runden, ums Dabeisein und ums Unterstützen. Los geht's Sonntag, den 27. September um 10 Uhr. Geplant ist die Aktion bis 16 Uhr auf der Laufbahn der RPTU in Kaiserslautern in der Paul-Ehrlich-Straße 28. Und wer nicht mitlaufen kann, kann trotzdem spenden.
1: Also für die Teilnahme natürlich würde ich mich auf jeden Fall freuen, ne? Weil dann sind die 4 Stunden dementsprechend nicht so ganz langweilig. Also ein bisschen Begleitung wäre nicht verkehrt. Es wird vor Ort Spendenboxen geben und die 42 richtet auch momentan diesbezüglich für diesen Projekt auch nochmal eine Spendenseite auf.
0: Alle Infos zur Aktion, zur Anmeldung und zu Spendenmöglichkeiten findet ihr online unter 42kaiserslautern.de/spendenlauf und auf Instagram bei @42kaiserslautern.
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0: In Hirschhorn gibt's gerade 18 Grad, Winsberg meldet 15 und Riedeberg 16 Grad.
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2: Guten Tag. Nach der Durchsuchung eines Wildparks und Greifvogelzoos im Nordpfälzer Bergland haben sich die Verdachtsmomente nach Angaben der Polizei und der Staatsanwaltschaft Kaiserslautern nur teilweise bestätigt. Beim regulären Tierbestand mit rund 800 Tieren gibt es derzeit keine Hinweise auf Verstöße gegen das Tierschutzgesetz. Beanstandet wurde allerdings eine Rattenzucht mit vermutlich mehreren tausend Tieren, die als Futter für Greifvögel gehalten werden. Dem Betreiber wird vorgeworfen, die Ratten vor der Verfütterung möglicherweise unsachgemäß getötet zu haben. Außerdem stellt die Polizei im Wohnhaus des 60-Jährigen eine Pistole und Munition sicher, für die er keine waffenrechtliche Erlaubnis vorweisen konnte. Der Park bleibt unter Auflagen geöffnet, Tiere wurden nicht sichergestellt, die Ermittlungen dauern an. Vielen jungen Menschen in der Südwestpfalz fehlt nach einer umfangreichen Befragung die Orientierung bei der Berufswahl. Für den sogenannten Jugendmonitor wurden mehr als 1000 Schülerinnen und Schüler sowie rund 550 Studierende befragt. Auch Unternehmen und Lehrkräfte waren beteiligt. Ein großer Teil der Jugendlichen kann sich vorstellen, in der Region zu bleiben. Bei den Studierenden trifft das jedoch nur auf etwa ein Viertel sicher zu. Als Gründe für einen möglichen Wegzug wurden unter anderem schlechte Nahverkehrsverbindung, schwaches Internet und fehlendes städtisches Leben genannt. Viele Befragte kennen zudem die Arbeitgeber und beruflichen Möglichkeiten in der Region nicht ausreichend. Der Landkreis Südwestpfalz und die Stadt Zweibrücken wollen deshalb Schulen und Unternehmen stärker miteinander ins Gespräch bringen. Die Wein im Park Herbstedition in Kaiserslautern findet an diesem Wochenende nicht statt. Das hat der Veranstalter bekannt gegeben. Grund für die Absage ist nach Angaben des Veranstalters, dass die Stadt keine Genehmigung für die Veranstaltung erteilt hat. Eigentlich sollte die Herbstausgabe von Wein im Park von heute bis einschließlich Sonntag stattfinden. Für das geplante Schulzentrum Nord auf der Pirmasenser Husterhöhe steht der Siegerentwurf fest. Gewonnen hat ein Architekturbüro aus Augsburg gemeinsam mit einem Landschaftsarchitekturbüro aus Stuttgart. Im Mittelpunkt steht zunächst der Neubau der Pirmenius-Schule für bis zu 190 Schülerinnen und Schüler. Perspektivisch sollen auf dem Gelände auch eine neue Grundschule Husterhöhe, eine Zweifeld-Sporthalle und eine gemeinsam nutzbare Mensa entstehen. Insgesamt waren 22 Entwürfe eingereicht worden. Als nächstes sollen Vertragsverhandlungen mit dem Siegerteam beginnen. Erst danach kann eine belastbare Kostenschätzung erstellt werden. Die Wettbewerbsentwürfe sind noch bis Sonntag in der Messe Pirmasens zu sehen. Und zum Sport. Der 1. FC Kaiserslautern empfängt am Samstag um 13 Uhr Eintracht Braunschweig im Fritz-Walter-Stadion. Nach der ersten Saisonniederlage in Magdeburg will der FCK vor der Länderspielpause seinen dritten Sieg holen. Ivan Pratin steht trotz seiner Rückkehr ins Mannschaftstraining noch nicht im Kader. Der Stürmer soll nach einem Achillessehnenriss weiter an seiner Fitness arbeiten. Auch Nathan Skytte wegen einer Knieverletzung und Owen Gibbs wegen einer Schambeinentzündung fallen aus. Für die Anreise weist der FCK darauf hin, dass wegen Bauarbeiten keine Zugverbindung in Richtung Pirmasens besteht. Zusätzliche Züge fahren dagegen auf den Strecken von Ludwigshafen und Kusel nach Kaiserslautern.
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0: Rund um Kaiserslautern, Pirmasens und Zweibrücken startet der Vormittag freundlich. Mit Mix aus Wolken und Sonne bei 15 bis 17 Grad. Im Laufe des Tages klettern die Werte auf etwa 19 bis 21 Grad. Dabei wird es besonders in Kaiserslautern zeitweise richtig hell. Gegen Abend ziehen stellenweise wieder mehr Wolken durch, aber es bleibt trocken und mild.
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3: Auf unseren Straßen aktuell alles in Ordnung, keine großen Probleme, keine großen Staus, gute Fahrt.
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3: Geblitzt wird noch auf der A8 Pirmasens Richtung Saarlouis, Höhe Zweibrücken Mitte, dort in der 80er-Zone. Ansonsten, wenn ihr noch was entdeckt, meldet uns wie immer an die 0631 75 00 4 mal die 7.
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1: Schön, dass ihr mit dabei seid. Hier ist eure Antenne und wir beantworten wieder eure Fragen in Warum ist das so? Linda aus Zweibrücken wollte gerne mal wissen, warum muss man eigentlich über den Tellerrand drüber schauen? Die Antwort gibt's jetzt.
2: Ich hab gar nichts verstanden.
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4: Ja, manchmal ist es einfach nötig, seinen Horizont zu erweitern und über seinen eigenen Tellerrand hinauszuschauen. Tatsächlich ist hiermit ein metaphorischer Teller gemeint. Ein Teller, der quasi vor uns liegt, vollgepackt mit zum Beispiel Wissen, was wir aber bereits besitzen. Um uns jetzt eben weiterzubilden, schlauer zu werden, wenn wir einfach wie in unserem Beispiel mehr wissen wollen, dann sollten wir über unseren eigenen Tellerrand hinausschauen und mal gucken, was die anderen eigentlich so auf ihrem herumliegen haben. Die Herkunft des Sprichworts geht wirklich auf diese bildliche Vorstellung zurück. Entstanden oder zumindest zum ersten Mal nachweislich verwendet, wurde die Redewendung im Jahr 1972, ist also noch gar nicht so alt. Der damalige Bundeswirtschaftsminister Karl Schiller schrieb in seiner Kündigung an den damaligen Bundeskanzler Willy Brandt nämlich Folgendes: Die Regierung hat die Pflicht, über den Tellerrand des Wahltermins hinauszublicken und dem Volke rechtzeitig zu sagen, was zu leisten und was zu fordern ist.
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0: Kleinsche Felder, so heißt eine stromlose Magnetfeldtechnologie made in Germany, für die der Entwickler und zertifizierte Medizinproduktehersteller Bernhard Klein aus Bremen mit einem Medizin Award ausgezeichnet worden ist. Zahlreiche wissenschaftliche Studien belegen die Wirksamkeit dieser Technologie, auch bei Volkskrankheiten wie zum Beispiel Diabetes. Zum Einsatz kommen diese Kleinschen Felder unter anderem im Schlaf- und Sitzauflagen, aber auch zum Beispiel in Einlegesohlen und Folien. Kollege Dieter Becker hat über die Technologie mit der renommierten Wissenschaftlerin Professor Dr. Brigitte König gesprochen.
1: In Pirmasens wurde bei einem Treffen von internationalen Ärzten und Heilpraktikern, darunter auch eine Medizinerin aus China, unter anderem die revolutionäre Technologie der Kleinschen Felder vorgestellt. Die renommierte Wissenschaftlerin Frau Professor Dr. Brigitte König aus Magdeburg, die auch an der Universität Leipzig tätig ist, stellte bei diesem Kongress ihre Studienergebnisse zu den Kleinschen Feldern vor. Wir begrüßen Sie heute im Studio. Frau Professor Dr. König, was sind Kleinsche Felder?
2: Kleinsche Felder sind einfach nur wechselpolare Magnetfelder, nicht strombetrieben.
1: Wie haben Sie sich mit den Kleinschen Feldern beschäftigt?
2: Also wir haben sowohl natürlich In-vitro-Versuche gemacht, also das heißt Zellkulturen im Labor. Wir haben aber auch wirklich Probanden genommen, die getestet wurden, bevor sie die Kleinschen Felder benutzt haben und dann ungefähr 3 Monate, nachdem sie Kleinschen Felder benutzt haben. Und wir haben dann, wie gesagt, bestimmte Parameter bestimmt, ob sich ihr Gesundheitszustand geändert hat oder verbessert hat natürlich.
1: Was bewirken die Kleinschen Felder im Organismus und welche Auswirkungen haben sie auf die Gesundheit?
2: Also der genaue Mechanismus wissen wir leider noch nicht. Was wir aber wissen ist, dass sie auf jeden Fall auf die Mitochondrien wirken. Und die Mitochondrien sind ja verantwortlich für jede Menge Erkrankungen bzw. für die Gesundheit. Und da wissen wir eben, dass die Kleinschen Felder diese aktivieren, wieder reorganisieren und die Dysfunktion aufheben.
1: Kann ich mit Hilfe der Kleinschen Felder besser schlafen und wenn ja, warum?
2: Ja, ich würde sagen schon, man kann besser schlafen. Und zwar, sie regulieren natürlich die oder regen die Durchblutung an. Und wenn die Durchblutung angeregt wird, hat man zum Beispiel auch keine kalten Füße. Hat man kalte Füße, kann man nicht einschlafen, weil der Körper ständig sagt Alarm, Alarm, Alarm. Das ist sicherlich ein Effekt. Andere werden es sicherlich auch noch sein, die wir noch nicht kennen.
1: Auf welche Krankheitsbilder haben die Kleinschen Felder einen positiven Einfluss? Können Sie vielleicht ein paar Beispiele nennen?
2: Also da wir wissen, dass die Kleinschen Felder auf die Mitochondrien einwirken und die Mitochondrien natürlich verantwortlich sind für sehr viele Krankheiten, können wir davon schlussfolgern, dass sie sicherlich bei Durchblutungsstörungen wirken, bei Nervensystembeschädigungen, bei Herzerkrankungen, bei Wundheilungsstörungen.
0: Vielen Dank nochmal an Frau Professor Dr. König für ihre interessanten Ausführungen zu der neuen Technologie, zu den Kleinschen Feldern.
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0: In Eisenborn gibt es gerade 18 Grad, Kroppen meldet 17 und Walshausen liegt bei 18 Grad.
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2: Ich bin Thomas Bleskin. Vor den Landtagswahlen in Mecklenburg-Vorpommern und Berlin zeichnen sich enge Rennen um Platz 1 ab. Im Nordosten liegt die SPD laut ZDF-Politbarometer mit 37% knapp vor der AfD mit 36%. In Berlin kommt die Linke auf 22%, die CDU auf 20. Die Wahlen könnten auch für die politische Zukunft von Bundeskanzler Merz Bedeutung haben. In der deutschen Industrie läuft es besser als bisher erwartet. Der Bundesverband der deutschen Industrie rechnet für dieses Jahr mit einem Wachstum des Bruttoinlandsprodukts von 1%. Bislang hatte der BDI nur etwa die Hälfte erwartet.
3: Rückenwind kommt vor allem aus dem Geschäft mit den Partnern in Europa. Aber ein breiter Aufschwung sei das noch nicht, sagt der BDI. Denn das Wachstum wird vor allem vom Staat angeschoben mit Ausgaben für Infrastruktur und Verteidigung. Private Investitionen dagegen bleiben gering. Der BDI fordert deshalb von der Regierung, setzt schnell die geplanten Reformen um, damit die Industrie wettbewerbsfähig wird. Claudia Wächter, Nachrichtenredaktion.
2: Verteidigungsminister Boris Pistorius besucht heute im texanischen Fort Worth den US-Flugzeugbauer Lockheed Martin. Das Unternehmen übergibt dort den ersten von Deutschland bestellten Tarnkappenjet vom Typ F-35. Die Flugzeuge sollen die überalterte Tornado-Flotte der deutschen Luftwaffe ablösen.
4: Der Tarnkappenjet F-35 gilt als das modernste Kampfflugzeug der Welt und Deutschland kauft knapp 3 Dutzend dieser Maschinen. Sie sollen nach den Worten von Verteidigungsminister Pistorius die Luftverteidigung der Zukunft bilden, kombiniert mit unbemannten Systemen. Aufgrund von Form- und Außenbeschichtung sind diese Jets für gegnerischen Radar schwer zu finden. Piloten und Techniker werden bereits in den USA ausgebildet und bis Jahresende sollen die ersten 6 Maschinen ausgeliefert werden. Standort wird der Flieger Horst Büchel in der Eifel. Tina Eck, USA.
2: Im kriselnden Wohnungsbau zeichnet sich eine leichte Erholung ab. Im Juli wurden nach Angaben des Statistischen Bundesamts 22.500 Wohnungen genehmigt, knapp 2% mehr als ein Jahr zuvor. Von Januar bis Juli lag das Plus bei fast 13%. Besonders deutlich stiegen die Genehmigungen für Zwei- und Mehrfamilienhäuser. Fachleute warnen allerdings, höhere Bauzinsen und gestiegene Energiekosten könnten den Aufwärtstrend wieder bremsen.
1: Und jetzt noch mehr Informationen aus unserer Region.
5: Guten Tag. Nach der Durchsuchung eines Wildparks und Greifvogelzoos im Nordpfälzer Bergland haben sich die Verdachtsmomente nach Angaben der Polizei und der Staatsanwaltschaft Kaiserslautern nur teilweise bestätigt. Beim regulären Tierbestand mit rund 800 Tieren gibt es derzeit keine Hinweise auf Verstöße gegen das Tierschutzgesetz. Beanstandet wurde allerdings eine Rattenzucht mit vermutlich mehreren tausend Tieren, die als Futter für Greifvögel gehalten werden. Dem Betreiber wird vorgeworfen, die Ratten vor der Verfütterung möglicherweise unsachgemäß getötet zu haben. Außerdem stellt die Polizei im Wohnhaus des 60-Jährigen eine Pistole und Munition sicher, für die er keine waffenrechtliche Erlaubnis vorweisen konnte. Der Park bleibt unter Auflagen geöffnet, Tiere wurden nicht sichergestellt, die Ermittlungen dauern an. Außerdem in den Regionalnachrichten um 9:30. Jugendmonitor zeigt Orientierungsprobleme bei der Berufswahl. Viele junge Menschen kennen Arbeitgeber und Chancen in der Südwestpfalz kaum. Wein im Park Herbstedition in Kaiserslautern abgesagt. Laut Veranstalter fehlt die Genehmigung der Stadt. Siegerentwurf für neues Schulzentrum Nord in Pirmasens steht fest. Neubau der Pirminius-Schule soll erster Schritt sein. Und FCK empfängt am Samstag Eintracht Braunschweig. Bratjen, Skitte und Gips fehlen weiterhin. Ausführliche Nachrichten aus der Region gibt's wieder um 9:30.
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0: Zwischen Kaiserslautern, Pirmasens und Zweibrücken zeigt sich der Vormittag freundlich mit ein paar Wolken und Temperaturen um 17 bis 19 Grad. Heute klettern wir je nach Ecke auf knapp 20 bis gut 20 Grad. Richtung Nachmittag lockert es stellenweise noch etwas auf. Insgesamt bleibt es angenehm mild.
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6: Auf unseren Straßen sieht alles in Ordnung aus. Keine großen Probleme, keine großen Staus derzeit. Wir wünschen euch eine gute und auch sichere Fahrt.
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6: Blitzer haben wir immer noch den stehen auf der A8 Pirmasens Richtung Saarlouis, Abfahrt Zweibrücken Mitte, dort in der 80er Zone. Bitte Fuß vom Gas. Und wenn ihr noch was entdeckt, dann meldet's gerne an die 0631 75 00 4x7.
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6: Das Thema Organspende ist ein sehr wichtiges Thema. Mehr als 8000 Menschen warten in Deutschland auf ein Spenderorgan und Rheinland-Pfalz will jetzt auf Bundesebene mehr Druck für die sogenannte Widerspruchslösung machen. Deswegen haben wir mit dem Lautrer SPD-Landtagsabgeordneten Andreas Rahm darüber gesprochen. Er unterstützt den Vorstoß. Warum, wieso, weshalb und was das genau bedeutet, haben wir für euch nochmal zusammengefasst. Alle Infos gibt's gleich nach zwei Songs.
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0: Mehr als 8000 Menschen warten in Deutschland auf ein Spenderorgan. Hallo, hier ist eure Antenne. Gleichzeitig gab es im vergangenen Jahr 985 Organspender. Rheinland-Pfalz will deshalb jetzt auf Bundesebene mehr Druck für die sogenannte Widerspruchslösung machen. Der Kaiserslauterer SPD-Landtagsabgeordnete Andreas Rahm unterstützt dabei den Vorstoß.
1: Ich bin für die Widerspruchslösung, weil wir seit Jahren versuchen, mit Aufklärung, Organspendeausweisen und inzwischen auch dem Organspenderegister mehr Menschen zu einer Entscheidung zu bewegen. Aber es hat sich an der Situation trotzdem grundlegend nichts verbessert.
0: Bei der Widerspruchslösung wäre künftig grundsätzlich jeder volljährige und einwilligungsfähige Mensch potenzieller Organspender. Außer man widerspricht ausdrücklich. Genau daran gibt es auch Kritik, weil es um eine sehr persönliche Entscheidung geht. Rahm sagt jedoch, die Selbstbestimmung bleibt erhalten.
1: Die Entscheidung bleibt persönlich und selbstbestimmt. Also niemand wird gezwungen, seine Organe zu spenden. Wer das nicht möchte, kann widersprechen, muss widersprechen und muss sich dafür auch nicht rechtfertigen.
0: Auch in Kaiserslautern ist das Thema natürlich präsent.
1: Das Westfalz-Klinikum spielt dabei eine wichtige Rolle. Es verfügt über einen hauptamtlichen Transplantationsbeauftragten, zu dessen Aufgaben gehört unter anderem mögliche Organspender zu erkennen.
0: Beschlossen ist die Widerspruchslösung damit noch nicht. Das Transplantationsgesetz ist Bundesrecht. Der Rheinland-Pfälzische Landtag hat sich dafür jedoch ausgesprochen, dass sich das Land auf Bundesebene für die Änderung einsetzt.
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0: In Eisenborn gibt's gerade 18 Grad, Kroppen meldet 17 und Walshausen liegt bei 18 Grad.
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2: Guten Tag. Nach der Durchsuchung eines Wildparks und Greifvogelzoos im Nordpfälzer Bergland haben sich die Verdachtsmomente nach Angaben der Polizei und der Staatsanwaltschaft Kaiserslautern nur teilweise bestätigt. Beim regulären Tierbestand mit rund 800 Tieren gibt es derzeit keine Hinweise auf Verstöße gegen das Tierschutzgesetz.

0: gestrandet wurde allerdings eine Rattenzucht mit vermutlich mehreren tausend Tieren, die als Futter für Greifvögel gehalten werden. Dem Betreiber wird vorgeworfen, die Ratten vor der Verfütterung möglicherweise unsachgemäß getötet zu haben. Außerdem stellt die Polizei im Wohnhaus des 60-Jährigen eine Pistole und Munition sicher, für die er keine waffenrechtliche Erlaubnis vorweisen konnte. Der Park bleibt unter Auflagen geöffnet, Tiere wurden nicht sichergestellt, die Ermittlungen dauern an. Vielen jungen Menschen in der Südwestpfalz fehlt nach einer umfangreichen Befragung die Orientierung bei der Berufswahl. Für den sogenannten Jugendmonitor wurden mehr als 1000 Schülerinnen und Schüler sowie rund 550 Studierende befragt. Auch Unternehmen und Lehrkräfte waren beteiligt. Ein großer Teil der Jugendlichen kann sich vorstellen, in der Region zu bleiben. Bei den Studierenden trifft das jedoch nur auf etwa ein Viertel sicher zu. Als Gründe für einen möglichen Wegzug wurden unter anderem schlechte Nahverkehrsverbindung, schwaches Internet und fehlendes städtisches Leben genannt. Viele Befragte kennen zudem die Arbeitgeber und beruflichen Möglichkeiten in der Region nicht ausreichend. Der Landkreis Südwestpfalz und die Stadt Zweibrücken wollen deshalb Schulen und Unternehmen stärker miteinander ins Gespräch bringen. Die Wein im Park Herbstedition in Kaiserslautern findet an diesem Wochenende nicht statt. Das hat der Veranstalter bekannt gegeben. Grund für die Absage ist nach Angaben des Veranstalters, dass die Stadt keine Genehmigung für die Veranstaltung erteilt hat. Eigentlich sollte die Herbstausgabe von Wein im Park von heute bis einschließlich Sonntag stattfinden. Für das geplante Schulzentrum Nord auf der Pirmasenser Husterhöhe steht der Siegerentwurf fest. Gewonnen hat ein Architekturbüro aus Augsburg gemeinsam mit einem Landschaftsarchitekturbüro aus Stuttgart. Im Mittelpunkt steht zunächst der Neubau der Pirminius-Schule für bis zu 190 Schülerinnen und Schüler. Perspektivisch sollen auf dem Gelände auch eine neue Grundschule Husterhöhe, eine Zweifeld-Sporthalle und eine gemeinsam nutzbare Mensa entstehen. Insgesamt waren 22 Entwürfe eingereicht worden. Als nächstes sollen Vertragsverhandlungen mit dem Siegerteam beginnen. Erst danach kann eine belastbare Kostenschätzung erstellt werden. Die Wettbewerbsentwürfe sind noch bis Sonntag in der Messe Pirmasens zu sehen. Und zum Sport. Der 1. FC Kaiserslautern empfängt am Samstag um 13 Uhr Eintracht Braunschweig im Fritz-Walter-Stadion. Nach der ersten Saisonniederlage in Magdeburg will der FCK vor der Länderspielpause seinen dritten Sieg holen. Ivan Pratin steht trotz seiner Rückkehr ins Mannschaftstraining noch nicht im Kader. Der Stürmer soll nach einem Achillessehnenriss weiter an seiner Fitness arbeiten. Auch Nathan Skytte wegen einer Knieverletzung und Owen Gibbs wegen einer Schambeinentzündung fallen aus. Für die Anreise weist der FCK darauf hin, dass wegen Bauarbeiten keine Zugverbindung in Richtung Pirmasens besteht. Zusätzliche Züge fahren dagegen auf den Strecken von Ludwigshafen und Kusel nach Kaiserslautern.
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2: Zwischen Kaiserslautern, Pirmasens und Zweibrücken zeigt sich der Vormittag freundlich mit ein paar Wolken und Temperaturen um 17 bis 19 Grad. Heute klettern wir je nach Ecke auf knapp 20 bis gut 20 Grad. Richtung Nachmittag lockert stellenweise noch etwas auf. Insgesamt bleibt's angenehm mild.
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3: Auf unseren Straßen aktuell alles in Ordnung, keine großen Probleme, keine großen Staus, gute Fahrt.
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3: Geblitzt wird noch auf der A8 Pirmasens Richtung Saarlouis, Höhe Zweibrücken Mitte, dort in der 80er-Zone. Ansonsten, wenn ihr noch was entdeckt, meldet uns wie immer an die 0631 75 00 4 mal die 7.
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1: Ab heute wird in Deutschland gezählt, aber nicht Menschen oder irgendwas anderes. Es werden Igel und Maulwürfe gesucht. Bis zum 28. September läuft die Mitmachaktion Deutschland sucht Igel und Maulwurf. Der Grund? Fachleute wissen bislang nicht genau, wie viele der beiden Tiere bei uns leben und wo sie so unterwegs sind. Deshalb sollen Spaziergänger, Familien oder auch Gartenbesitzer Sichtungen melden. Beim Igel ist es ziemlich einfach. Seht ihr einen, könnt ihr online eintragen. Beim Maulwurf reicht sogar ein frischer Maulwurfshügel, denn der kleine Buddler zeigt sich selbst ja eher selten an der Oberfläche. Die Daten helfen Forschern herauszufinden, wie es den Tieren geht. Beide Arten haben es unter anderem durch weniger natürliche Gärten und Straßenverkehr schwerer als früher. Wer also in den nächsten Tagen beim Spaziergang einen Igel oder einen auffälligen Hügel entdeckt, kurz melden, statt nur weiterzulaufen. So wird aus einem kleinen Fund vielleicht eine wichtige Zahl für den Naturschutz.
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0: In Weilerbach gibt's gerade 19 Grad, Bottenbach und Rosenkopf melden jeweils 18 Grad.
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2: Ich bin Thomas Bleskin. Zwei Tage vor den Landtagswahlen in Mecklenburg-Vorpommern und Berlin liegen die Parteien an der Spitze eng beieinander. Im Nordosten kommt die SPD laut ZDF-Politbarometer auf 37%, die AfD auf 36. In Berlin liegt die Linke mit 22% knapp vor der CDU mit 20%. Beide Wahlen könnten auch die Debatte über die politische Zukunft von Bundeskanzler Merz weiter verschärfen. Fast die Hälfte der Menschen in Deutschland rechnet laut einer YouGov-Umfrage damit, dass er zum Jahreswechsel nicht mehr im Amt ist. Die Bundesregierung berät weiter über Maßnahmen gegen die hohen Spritpreise. Finanzminister Klingbeil sagte, gesucht werde nach schnellen Lösungen, die sich an den Zapfsäulen bemerkbar machen.
3: Preisdeckel, Steuersenkung oder Tankrabatt, viele Vorschläge liegen auf dem Tisch. Die SPD fordert neben einer Übergewinnsteuer auch einen Preisdeckel, um die Verbraucher zu entlasten. Die CDU mit Kanzler Merz und Bundeswirtschaftsministerin Reiche ist dagegen. Reiche ist dafür, die Spritpreise per Steuerrabatt zu senken. Außerdem schlägt sie Direktzahlungen an Geringverdiener vor. Der ADAC fordert wiederum eine Senkung der Stromsteuer. Das würde private Haushalte entlasten und einen weiteren Anreiz für den Kauf von E-Autos schaffen, so eine ADAC-Sprecherin. Tine Klimach, Nachrichtenredaktion.
2: Im Wohnungsbau zeichnet sich eine leichte Erholung ab. Im Juli wurden nach Angaben des Statistischen Bundesamts knapp 2% mehr Wohnungen genehmigt als ein Jahr zuvor. Von Januar bis Juli lag das Plus sogar bei fast 13%.
4: Ein deutliches Plus gab es bei den Mehrfamilienhäusern. Da wurden gut 15% mehr Wohnungen genehmigt. Aber auch bei Ein- und Zweifamilienhäusern ging es nach oben. Und viele hoffen natürlich nun, dass sich die Lage auf dem Wohnungsmarkt in Zukunft entspannt, also ein Dach über dem Kopf wieder bezahlbar wird. Experten allerdings dämpfen die Erwartungen, befürchten, dass höhere Bauzinsen und gestiegene Energiekosten den Aufwärtstrend ausbremsen. Claudia Wächter, Nachrichtenredaktion.
2: In Russland hat die dreitägige Wahl eines neuen Parlaments begonnen. Die Abstimmung steht im Zeichen des seit mehr als 4,5 Jahren dauernden Angriffskriegs gegen die Ukraine. Die Opposition ist nicht zugelassen, die 10 Parteien auf dem Wahlzettel gelten als kremlnah. Die Regierungspartei, Geeintes Russland, rechnet trotz Wirtschaftskrise und Kriegsmüdigkeit mit einer Zweidrittelmehrheit. Gewählt wird erstmals auch in den von Russland kontrollierten Teilen mehrerer annektierter ukrainischer Regionen.
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5: Guten Tag. Nach der Durchsuchung eines Wildparks und Greifvogelzoos im Nordpfälzer Bergland haben sich die Verdachtsmomente nach Angaben der Polizei und der Staatsanwaltschaft Kaiserslautern nur teilweise bestätigt. Beim regulären Tierbestand mit rund 800 Tieren gibt es derzeit keine Hinweise auf Verstöße gegen das Tierschutzgesetz. Beanstandet wurde allerdings eine Rattenzucht mit vermutlich mehreren tausend Tieren, die als Futter für Greifvögel gehalten werden. Dem Betreiber wird vorgeworfen, die Ratten vor der Verfütterung möglicherweise unsachgemäß getötet zu haben. Außerdem stellt die Polizei im Wohnhaus des 60-Jährigen eine Pistole und Munition sicher, für die er keine waffenrechtliche Erlaubnis vorweisen konnte. Der Park bleibt unter Auflagen geöffnet, Tiere wurden nicht sichergestellt, die Ermittlungen dauern an. Außerdem in den Regionalnachrichten um 5:30, Jugendmonitor zeigt Orientierungsprobleme bei der Berufswahl. Viele junge Menschen kennen Arbeitgeber und Chancen in der Südwestpfalz kaum. Wein im Park Herbstedition in Kaiserslautern abgesagt, laut Veranstalter fehlt die Genehmigung der Stadt. Siegerentwurf für neues Schulzentrum Nord in Pirmasens steht fest. Neubau der Pirminius-Schule soll erster Schritt sein. Und FCK empfängt am Samstag Eintracht Braunschweig. Bratjen, Skitte und Gips fehlen weiterhin. Ausführliche Nachrichten aus der Region gibt's wieder um 5:30.
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0: Rund um Kaiserslautern, Pirmasens und Zweibrücken läuft der Nachmittag freundlich durch. Meist heiter bis leicht bewölkt bei 18 bis 20 Grad. In Lohnsfeld und Walzhausen kratzt das Thermometer später noch an der 20-Grad-Marke, Winzeln bleibt knapp darunter. Richtung Abend wird's dann etwas kühler, aber trocken und recht ruhig.
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6: Aktuell ist soweit alles im Grünbereich auf den Straßen. Ich wünsche euch eine gute und sichere Fahrt.
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6: Blitzer haben wir aktuell auf der A8 in Höhe Zweibrücken Mitte von Pirmasens aus kommend. Bei euch sind 80 km/h erlaubt. Dann haben wir noch eine Abstandsmessung auf der A8 zwischen Pirmasens und Zweibrücken in Höhe der Abfahrt Richtung Lünschweiler. Und wir schauen auch nochmal auf die A6. Hier wird geblitzt, wenn ihr von Saarbrücken Richtung Kaiserslautern unterwegs seid, zwischen den Abfahrten Landstuhl und dem Einsiedlerhof. Bei euch sind 130 erlaubt. Falls ihr noch was entdeckt unterwegs, Blitzerstausperrungen, dann meldet uns das einfach über die 0631 75 00 4x die 7.
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6: Einen wunderschönen Freitagmittag euch. Hier ist die Antenne. Endspurt ist angesagt. Eine Tageshälfte haben wir noch vor uns und dann geht's endlich ins Wochenende rein. Und bis dahin begleiten wir euch natürlich mit den besten Hits aller Zeiten. Starten rein mit den Fine Young Cannibals. Schönen Freitag.
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0: 42 Kilometer für den guten Zweck und das mitten in Kaiserslautern. Am Sonntag, den 27. September, dreht Inklusionsathlet Abdul Dogan auf der Laufbahn der RPTU seine Runden. Insgesamt will er einen kompletten Marathon schaffen, also 105 Runden auf der Bahn. Gemeinsam mit dem 42 Kaiserslautern sammelt er Spenden für den Verein Mama Papa hat Krebs. Warum er diese Aktion macht, erzählt Abdul selbst.
1: Ich sage, Sport verbindet. Um einmal nochmal erwähnt, das Thema Inklusion einmal im Vordergrund zu bewegen. Damit verbunden das Thema die positive Eigenschaften von Bewegung und Barrierefreiheit quasi. Und da haben wir halt gedacht, so, okay, wenn wir schon diese drei interessante Themen zusammenbringen, können wir das auch dann direkt mit einem guten Zweck verbinden, sodass wir dann quasi das gesammelte, Gesamtsumme dann an die Mama Papa Krebsstiftung spenden wollen.
0: Für Abdul ist der Lauf nicht nur körperlich eine Herausforderung, vor allem 105 Runden auf derselben Bahn sind auch Kopfsache.
1: Die Bahn hat es so total wirklich in sich, also es ist ein mentales Ausdauerthema, weil 105 Runden auf der Bahn zu bleiben, also wir reden von ungefähr von einer Zeitsumme von etwa roundabout von 3,5 bis 4 Stunden tatsächlich und irgendwann wird es halt monoton und langweilig. Ich trainiere damit immer meinen Mentalausdauer, sage, ich bringe mir bei, etwas anzufangen und auch das Angefangene zu Ende zu bringen.
0: Mitlaufen ist ausdrücklich erlaubt. Ihr müsst keinen ganzen Marathon schaffen. Es geht auch um einzelne Runden, ums Dabeisein und ums Unterstützen. Los geht's am Sonntag, den 27. September um 10 Uhr. Geplant ist die Aktion bis 16 Uhr auf der Laufbahn der RPTU Kaiserslautern, Paul-Ehrlich-Straße 28. Und wer nicht mitlaufen kann, kann trotzdem spenden.
1: Also für die Teilnahme natürlich würde ich mich auf jeden Fall freuen, ne, weil dann sind die 4 Stunden dementsprechend nicht so ganz langweilig. Also ein bisschen Begleitung wäre nicht verkehrt. Es wird vor Ort Spendenboxen geben und die 42 richtet auch momentan diesbezüglich für diesen Projekt auch nochmal eine Spendenseite auf.
0: Alle Infos zur Aktion, zur Anmeldung und zur Spendenmöglichkeit findet ihr online unter 42kaiserslautern.de/spendenlauf und auch auf Instagram bei 42kaiserslautern.

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0: In Weilerbach gibt's gerade 19 Grad, Bottenbach und Rosenkopf melden jeweils 18 Grad.
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2: Guten Tag. Nach der Durchsuchung eines Wildparks und Greifvogelzoos im Nordpfälzer Bergland haben sich die Verdachtsmomente nach Angaben der Polizei und der Staatsanwaltschaft Kaiserslautern nur teilweise bestätigt. Beim regulären Tierbestand mit rund 800 Tieren gibt es derzeit keine Hinweise auf Verstöße gegen das Tierschutzgesetz. Beanstandet wurde allerdings eine Rattenzucht mit vermutlich mehreren tausend Tieren, die als Futter für Greifvögel gehalten werden. Dem Betreiber wird vorgeworfen, die Ratten vor der Verfütterung möglicherweise unsachgemäß getötet zu haben. Außerdem stellt die Polizei im Wohnhaus des 60-Jährigen eine Pistole und Munition sicher, für die er keine waffenrechtliche Erlaubnis vorweisen konnte. Der Park bleibt unter Auflagen geöffnet, Tiere wurden nicht sichergestellt, die Ermittlungen dauern an. Vielen jungen Menschen in der Südwestpfalz fehlt nach einer umfangreichen Befragung die Orientierung bei der Berufswahl. Für den sogenannten Jugendmonitor wurden mehr als 1000 Schülerinnen und Schüler sowie rund 550 Studierende befragt. Auch Unternehmen und Lehrkräfte waren beteiligt. Ein großer Teil der Jugendlichen kann sich vorstellen, in der Region zu bleiben. Bei den Studierenden trifft das jedoch nur auf etwa ein Viertel sicher zu. Als Gründe für einen möglichen Wegzug wurden unter anderem schlechte Nahverkehrsverbindung, schwaches Internet und fehlendes städtisches Leben genannt. Viele Befragte kennen zudem die Arbeitgeber und beruflichen Möglichkeiten in der Region nicht ausreichend. Der Landkreis Südwestpfalz und die Stadt Zweibrücken wollen deshalb Schulen und Unternehmen stärker miteinander ins Gespräch bringen. Die Wein im Park Herbstedition in Kaiserslautern findet an diesem Wochenende nicht statt. Das hat der Veranstalter bekannt gegeben. Grund für die Absage ist nach Angaben des Veranstalters, dass die Stadt keine Genehmigung für die Veranstaltung erteilt hat. Eigentlich sollte die Herbstausgabe von Wein im Park von heute bis einschließlich Sonntag stattfinden. Für das geplante Schulzentrum Nord auf der Pirmasenser Husterhöhe steht der Siegerentwurf fest. Gewonnen hat ein Architekturbüro aus Augsburg gemeinsam mit einem Landschaftsarchitekturbüro aus Stuttgart. Im Mittelpunkt steht zunächst der Neubau der Pirminius-Schule für bis zu 190 Schülerinnen und Schüler. Perspektivisch sollen auf dem Gelände auch eine neue Grundschule Husterhöhe, eine Zweifeld-Sporthalle und eine gemeinsam nutzbare Mensa entstehen. Insgesamt waren 22 Entwürfe eingereicht worden. Als nächstes sollen Vertragsverhandlungen mit dem Siegerteam beginnen. Erst danach kann eine belastbare Kostenschätzung erstellt werden. Die Wettbewerbsentwürfe sind noch bis Sonntag in der Messe Pirmasens zu sehen. Und zum Sport. Der erste FC Kaiserslautern empfängt am Samstag um 13 Uhr Eintracht Braunschweig im Fritz-Walter-Stadion. Nach der ersten Saisonniederlage in Magdeburg will der FCK vor der Länderspielpause seinen dritten Sieg holen. Ivan Pratin steht trotz seiner Rückkehr ins Mannschaftstraining noch nicht im Kader. Der Stürmer soll nach einem Achillessehnenriss weiter an seiner Fitness arbeiten. Auch Nathan Skytte wegen einer Knieverletzung und Owen Gibbs wegen einer Schambeinentzündung fallen aus. Für die Anreise weist der FCK darauf hin, dass wegen Bauarbeiten keine Zugverbindung in Richtung Pirmasens besteht. Zusätzliche Züge fahren dagegen auf den Strecken von Ludwigshafen und Kusel nach Kaiserslautern.
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0: Rund um Kaiserslautern, Pirmasens und Zweibrücken läuft der Nachmittag freundlich durch. Meist heiter bis leicht bewölkt bei 18 bis 20 Grad. In Lohnsfeld und Walzhausen kratzt das Thermometer später noch an der 20-Grad-Marke, Winzeln bleibt knapp darunter. Richtung Abend wird's dann etwas kühler, aber trocken und recht ruhig.
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3: Kurzer Verkehrscheck in der Region, da gibt's aktuell keine großen Staus. Ich wünsche euch eine gute Fahrt.
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3: Wir haben eine Abstandsmessung auf der A8 zwischen Pirmasens und Zweibrücken in Höhe der Abfahrt Nünschweiler und dann nochmal einen Blitzer in Höhe der Abfahrt Zweibrücken Mitte von Pirmasens aus kommend. Bei euch sind 80 km/h erlaubt. Dann schauen wir nochmal auf die A6, Saarbrücken in Fahrt Richtung Kaiserslautern. Zwischen den Abfahrten Landstuhl und dem Einsiedlerhof wird geknipst. Bei euch sind 130 erlaubt. Falls ihr noch was entdeckt unterwegs, dann klingelt einfach bei uns durch oder schreibt uns eine WhatsApp-Nachricht über die 0631 75 00 4 mal die 7.

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2: Italienische Familiengeschichten und herrlich schräge Mafia-Klischees. Comedian Ciro Visone bringt morgen Pizza al Capone ins Gemeinschaftshaus Barnheim. Die Show beginnt am Samstag um 19 Uhr, Einlass ab 18 Uhr. Tickets gibt's für 15 Euro. Barnheim-Mitglieder zahlen nur 11,50 Euro. Die gibt's über baugenossenschaft-barnheim.de/tickets. Oder ihr ruft jetzt an oder schreibt eine WhatsApp an die 0631 75 00 4 mal die 7 und ich schenke euch noch 2 Tickets. Große Posen, volle Selbstironie und ein Stück Pirmasenser Musikgeschichte. Der Mob feiert morgen nach langer Pause sein Comeback im Z1 Live Musikclub. Als Support Act sind The Sexy Drugs dabei. Los geht's um 20.30 Uhr am Samstag. Einlass ist um 19 Uhr. Die Karten gibt's im Vorverkauf für 9 Euro über pfalzshow.de. Minigolf, Kinderschminken, Glitzer-Tattoos, Flohmarkt und jede Menge Bühnenprogramm. Morgen wird Lauterns Altstadt zur großen Erlebniswelt für Familien. Das Kinderaltstadtfest läuft am Samstag von 12 bis 17 Uhr rund um die Steinstraße, den Wattgasser Hof und das Stadtmuseum. Alle Angebote sind kostenlos, einfach vorbeischauen. Und im Schlossgarten klirren am Wochenende wieder die Schwerter. Beim Mittelaltermarkt in Trippstadt erwarten euch Ritterturniere, historische Lager, Handwerk, Musik und ein großes Kinderprogramm. Geöffnet ist am Samstag von 12 bis 22 Uhr und Sonntag von 11 bis 18 Uhr. Erwachsene zahlen vor Ort 12, Kinder von 6 bis 14 Jahren und Gewandte jeweils nur 6 Euro. Habt ihr noch was für die Veranstaltungstipps, dann schickt uns gerne alle Infos wie immer an die 0631 75 00 4 mal die 7.
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0: In Schneckenhausen gibt es 19 Grad, Tröben meldet ebenfalls 19 Grad und in Riedelberg liegen wir bei 19 Grad.
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2: Ich bin Lea Matschulat. Neuer Rekordpreis für den Liter Diesel. Gestern kostete ein Liter nach Auswertung des ADAC im bundesweiten Tagesdurchschnitt 2,47 Euro. Knapp 2 Cent mehr als einen Tag vorher. Super E10 wurde minimal günstiger, 2,30 Euro.
3: Die Bundesregierung hat schnelle Entlastungen für Autofahrer angekündigt, aber Union und SPD sind sich noch uneins, wie das genau aussehen soll. Wir suchen jetzt gerade nach Lösungen, sagte Finanzminister Klingbeil vor einem Treffen europäischer Finanzminister in Dublin. Klingbeil hat sich bisher vor allem für einen Preisdeckel und eine europäische Übergewinnsteuer für die Mineralölkonzerne ausgesprochen. Das wird in der Union abgelehnt. Wirtschaftsministerin Reiche ist für eine Senkung der Mehrwertsteuer bei Benzin und Diesel auf 7%. Tine Klimach, Nachrichtenredaktion.
2: Bundeskanzler Merz fordert von anderen EU-Staaten deutlich mehr Unterstützung für die Ukraine. Gemeinsam mit den Regierungschefs von Dänemark, den Niederlanden, Österreich und Finnland verweist er darauf, dass ihre 5 Länder zusammen mit Schweden derzeit rund 70% der bilateralen EU-Hilfe leisten. Seit Anfang der Woche hält der Fund von Drohnenteilen nahe einem Militärflughafen in Niedersachsen Ermittler auf Trab. Die Bundesanwaltschaft prüft nun einen möglichen Zusammenhang mit dem Drohnenvorfall am Flughafen Leipzig.
4: Auch heute suchen Ermittler das schwer zugängliche Gelände bei Hannover nach Hinweisen ab. Dort war die Drohne abgestürzt und in mehrere Teile zerbrochen, ganz in der Nähe eines wichtigen Standorts der Bundeswehr. Der NDR berichtet, die Bauweise der Drohne ähnele der Drohne in Leipzig. Ein Teil solle aus einem 3D-Drucker stammen und nicht im Handel erhältlich sein. Am Flughafen Leipzig-Halle war Anfang August eine mit Sprengstoff präparierte Drohne gefunden worden, neben ukrainischen Frachtflugzeugen. Die Bundesregierung macht Russland verantwortlich. Thomas Bremser, Nachrichtenredaktion.
2: Die Verbraucher im Euroraum rechnen wegen der gestiegenen Energiepreise mit länger anhaltend hoher Inflation. Das zeigt eine Umfrage der Europäischen Zentralbank. Demnach erwarten die Verbraucher für die kommenden 12 Monate im Schnitt 3% Teuerung. Die tatsächliche Inflationsrate lag im August bei 3,2%.
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5: Guten Tag. Nach der Durchsuchung eines Wildparks und Greifvogelzoos im Nordpfälzer Bergland haben sich die Verdachtsmomente nach Angaben der Polizei und der Staatsanwaltschaft Kaiserslautern nur teilweise bestätigt. Beim regulären Tierbestand mit rund 800 Tieren gibt es derzeit keine Hinweise auf Verstöße gegen das Tierschutzgesetz. Beanstandet wurde allerdings eine Rattenzucht mit vermutlich mehreren tausend Tieren, die als Futter für Greifvögel gehalten werden. Dem Betreiber wird vorgeworfen, die Ratten vor der Verfütterung möglicherweise unsachgemäß getötet zu haben. Außerdem stellt die Polizei im Wohnhaus des 60-Jährigen eine Pistole und Munition sicher, für die er keine waffenrechtliche Erlaubnis vorweisen konnte. Der Park bleibt unter Auflagen geöffnet, Tiere wurden nicht sichergestellt, die Ermittlungen dauern an. Außerdem in den Regionalnachrichten um 5:30. Jugendmonitor zeigt Orientierungsprobleme bei der Berufswahl. Viele junge Menschen kennen Arbeitgeber und Chancen in der Südwestpfalz kaum. Wein im Park Herbstedition in Kaiserslautern abgesagt. Laut Veranstalter fehlt die Genehmigung der Stadt. Siegerentwurf für neues Schulzentrum Nord in Pirmasens steht fest. Neubau der Pirminius-Schule soll erster Schritt sein. Und FCK empfängt am Samstag Eintracht Braunschweig. Bratjen, Skitte und Gips fehlen weiterhin. Ausführliche Nachrichten aus der Region gibt's wieder um 5:30.
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0: Zwischen Kaiserslautern, Pirmasens und Zweibrücken läuft der Nachmittag freundlich, mit teils Sonne, teils Wolken und Temperaturen um 18 bis 20 Grad. In Otterbach geht's bis knapp 21 Grad, in Schweigs und Rosenkopf bleibt es ähnlich angenehm. Später zieht es regional etwas zu, aber richtig ungemütlich wird's nicht.
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6: Aktuell ist soweit alles im grünen Bereich auf den Straßen. Ich wünsche euch eine gute und sichere Fahrt.
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6: Blitzer haben wir aktuell auf der A8 in Höhe Zweibrücken Mitte von Pirmasens aus kommend. Bei euch sind 80 km/h erlaubt. Dann haben wir noch eine Abstandsmessung auf der A8 zwischen Pirmasens und Zweibrücken in Höhe der Abfahrt Richtung Nünschweiler. Und wir schauen auch nochmal auf die A6. Hier wird geblitzt, wenn ihr von Saarbrücken Richtung Kaiserslautern unterwegs seid, zwischen den Abfahrten Landstuhl und dem Einsiedlerhof. Bei euch sind 130 erlaubt. Falls ihr noch was entdeckt unterwegs, Blitzerstausperrungen, dann meldet uns das einfach über die 0631 75 00 4x die 7.
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6: Kurz nach zwei, schönen Freitagmittag euch. Hier ist die Antenne mit den besten Hits aller Zeiten und wir starten rein natürlich mit jeder Menge Musik. Unter anderem mit Take That, Dua Lipa und jetzt erstmal Mike and the Mechanics, World of Mouth für euch.
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0: Mehr als 8000 Menschen warten in Deutschland auf ein Spendeorgan. Gleichzeitig gab es im vergangenen Jahr 985 Organspender. Rheinland-Pfalz will deshalb jetzt auf Bundesebene mehr Druck für die sogenannte Widerspruchslösung machen. Der Kaiserslauterer SPD-Landtagsabgeordnete Andreas Rahm unterstützt den Vorstoß.
1: Ich bin für die Widerspruchslösung, weil wir seit Jahren versuchen, mit Aufklärung, Organspendeausweisen und inzwischen auch dem Organspenderegister mehr Menschen zu einer Entscheidung zu bewegen. Aber es hat sich an der Situation trotzdem grundlegend nichts verbessert.
0: Bei der Widerspruchslösung wäre künftig grundsätzlich jeder volljährige und einwilligungsfähige Mensch potenzieller Organspender, außer man widerspricht ausdrücklich. Genau daran gibt es auch Kritik, weil es um eine sehr persönliche Entscheidung geht. Rahm sagt, die Selbstbestimmung bleibe trotzdem erhalten.
1: Die Entscheidung bleibt persönlich und selbstbestimmt. Also niemand wird gezwungen, seine Organe zu spenden. Wer das nicht möchte, kann widersprechen, muss widersprechen und muss sich dafür auch nicht rechtfertigen.
0: Auch hier in Kaiserslautern ist das Thema präsent. Das Westpfalz-Klinikum hat einen hauptamtlichen Transplantationsbeauftragten, der unter anderem mögliche Organspender erkennt und die Abläufe begleitet.
1: Das Westpfalz-Klinikum spielt dabei eine wichtige Rolle. Es verfügt über einen hauptamtlichen Transplantationsbeauftragten, zu dessen Aufgaben gehört unter anderem mögliche Organspender zu erkennen.
0: Beschlossen ist die Widerspruchslösung damit noch nicht. Das Transplantationsgesetz ist Bundesrecht. Der Rheinland-Pfälzische Landtag hat sich dafür ausgesprochen, dass sich das Land auf Bundesebene für die Änderung einsetzt.
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0: In Schneckenhausen gibt es 19 Grad, Tröben meldet ebenfalls 19 Grad und in Riedelberg liegen wir bei 19 Grad.
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2: Guten Tag. Nach der Durchsuchung eines Wildparks und Greifvogelzoos im Nordpfälzer Bergland haben sich die Verdachtsmomente nach Angaben der Polizei und der Staatsanwaltschaft Kaiserslautern nur teilweise bestätigt. Beim regulären Tierbestand mit rund 800 Tieren gibt es derzeit keine Hinweise auf Verstöße gegen das Tierschutzgesetz. Beanstandet wurde allerdings eine Rattenzucht mit vermutlich mehreren tausend Tieren, die als Futter für Greifvögel gehalten werden. Dem Betreiber wird vorgeworfen, die Ratten vor der Verfütterung möglicherweise unsachgemäß getötet zu haben. Außerdem stellt die Polizei im Wohnhaus des 60-Jährigen eine Pistole und Munition sicher, für die er keine waffenrechtliche Erlaubnis vorweisen konnte. Der Park bleibt unter Auflagen geöffnet, Tiere wurden nicht sichergestellt, die Ermittlungen dauern an. Vielen jungen Menschen in der Südwestpfalz fehlt nach einer umfangreichen Befragung die Orientierung bei der Berufswahl. Für den sogenannten Jugendmonitor wurden mehr als 1000 Schülerinnen und Schüler sowie rund 550 Studierende befragt. Auch Unternehmen und Lehrkräfte waren beteiligt. Ein großer Teil der Jugendlichen kann sich vorstellen, in der Region zu bleiben. Bei den Studierenden trifft das jedoch nur auf etwa ein Viertel sicher zu. Als Gründe für einen möglichen Wegzug wurden unter anderem schlechte Nahverkehrsverbindung, schwaches Internet und fehlendes städtisches Leben genannt. Viele Befragte kennen zudem die Arbeitgeber und beruflichen Möglichkeiten in der Region nicht ausreichend. Der Landkreis Südwestpfalz und die Stadt Zweibrücken wollen deshalb Schulen und Unternehmen stärker miteinander ins Gespräch bringen. Die Wein im Park Herbst-Edition in Kaiserslautern findet an diesem Wochenende nicht statt. Das hat der Veranstalter bekannt gegeben. Grund für die Absage ist nach Angaben des Veranstalters, dass die Stadt keine Genehmigung für die Veranstaltung erteilt hat. Eigentlich sollte die Herbstausgabe von Wein im Park von heute bis einschließlich Sonntag stattfinden. Für das geplante Schulzentrum Nord auf der Pirmasenser Husterhöhe steht der Siegerentwurf fest. Gewonnen hat ein Architekturbüro aus Augsburg gemeinsam mit einem Landschaftsarchitekturbüro aus Stuttgart. Im Mittelpunkt steht zunächst der Neubau der Pirminius-Schule für bis zu 190 Schülerinnen und Schüler. Perspektivisch sollen auf dem Gelände auch eine neue Grundschule Husterhöhe, eine Zweifeld-Sporthalle und eine gemeinsam nutzbare Mensa entstehen. Insgesamt waren 22 Entwürfe eingereicht worden. Als nächstes sollen Vertragsverhandlungen mit dem Siegerteam beginnen. Erst danach kann eine belastbare Kostenschätzung erstellt werden. Die Wettbewerbsentwürfe sind noch bis Sonntag in der Messe Pirmasens zu sehen. Und zum Sport. Der 1. FC Kaiserslautern empfängt am Samstag um 13 Uhr Eintracht Braunschweig im Fritz-Walter-Stadion. Nach der ersten Saisonniederlage in Magdeburg will der FCK vor der Länderspielpause seinen dritten Sieg holen. Ivan Pratin steht trotz seiner Rückkehr ins Mannschaftstraining noch nicht im Kader. Der Stürmer soll nach einem Achillessehnenriss weiter an seiner Fitness arbeiten. Auch Nathan Skytte wegen einer Knieverletzung und Owen Gibbs wegen einer Schambeinentzündung fallen aus. Für die Anreise weist der FCK darauf hin, dass wegen Bauarbeiten keine Zugverbindung in Richtung Pirmasens besteht. Zusätzliche Züge fahren dagegen auf den Strecken von Ludwigshafen und Kusel nach Kaiserslautern.
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0: Zwischen Kaiserslautern, Pirmasens und Zweibrücken läuft der Nachmittag freundlich, mit teils Sonne, teils Wolken und Temperaturen um 18 bis 20 Grad. In Otterbach geht's bis knapp 21 Grad, in Schweigs und Rosenkopf bleibt es ähnlich angenehm. Später zieht es regional etwas zu, aber richtig ungemütlich wird's nicht.
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3: Kurzer Verkehrscheck in der Region, da gibt's aktuell keine großen Staus. Ich wünsche euch eine gute Fahrt.
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3: Wir haben eine Abstandsmessung auf der A8 zwischen Pirmasens und Zweibrücken in Höhe der Abfahrt Nünschweiler und dann nochmal einen Blitzer in Höhe der Abfahrt Zweibrücken-Mitte von Pirmasens aus kommend. Bei euch sind 80 km/h erlaubt. Dann schauen wir nochmal auf die A6, Saarbrücken in Fahrtrichtung Kaiserslautern. Zwischen den Abfahrten Landstuhl und dem Einsiedlerhof wird geknipst. Bei euch sind 130 erlaubt. Falls ihr noch was entdeckt unterwegs, dann klingelt einfach bei uns durch oder schreibt uns eine WhatsApp-Nachricht über die 0631. 7500 viermal die 7.
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1: 18. September 1988. Tears for Fears steigen mit Sowing the Seeds of Love in die Charts ein. ...1987 wird in England gewählt. Die letzten beiden Wahlen hat Margaret Thatcher von der konservativen Partei gewonnen und auch dieses Mal wird sie die Wahl wieder gewinnen. Den Jungs von Tears for Fears passt das so gar nicht. Also beschließen sie, in ihrer Musik politisch zu werden. Zumindest ein bisschen. Sie wollen einen Song für England machen, der ihr England zeigt, so wie sie England lieben und vor allem, wie sie es gerne haben wollen. Natürlich denken sie sofort an die Beatles. Die waren extravagant, aber irgendwie auch geradlinig. So einen Song wollen sie schreiben. Einen Tears for Fears Song im Beatles-Stil. Aber sie denken auch an englische Volksmusik. Denn gerade erst haben sie einen Beitrag im Radio gehört. Da hat der Moderator von einer Sammlung alter englischer Volkslieder erzählt. Eines hatte den wunderbaren Titel The Seeds of Love. Also packen sie das alles zusammen. Politik, England, Beatles, Volksmusik. Und rauskommt diese geniale Nummer. Sowing the Seeds of Love.

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1: 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Ein Arztgespräch ist oft schnell vorbei, obwohl es dabei um Entscheidungen geht, die für die eigene Gesundheit ziemlich wichtig sein können. Deswegen ist die Verständigung zwischen uns Patienten und den uns behandelnden Ärztinnen und Ärzten elementar wichtig. Damit befasst sich auch eine aktuelle Umfrage des digitalen Gesundheitsbegleiters Dr. Lip, Mike Wirth, mit den Einzelheiten.
2: Offene Fragen nach einem Ärztegespräch können zu Unsicherheit in der Therapie führen. Das erhöht das Fehlerrisiko und gefährdet die Patientensicherheit. Oft sind die Patientinnen und Patienten in die medizinischen Entscheidungen auch nicht wirklich eingebunden, sagt Professor Dr. Friedemann Geiger, Experte für Arzt-Patienten-Kommunikation.
3: Wir haben jetzt von Dr. Lip eine Umfrage vorliegen. 66% würden sich gerne aktiv an ihren Therapieentscheidungen beteiligen. 29% haben am Ende des Gesprächs immer noch offene Fragen und 22% haben tatsächlich ernsthafte Zweifel.
2: Es ist wichtig, dass Ärzte die Perspektive der Patienten verstehen. Die Frage, was ist ihnen wichtig, kann entscheidende Hinweise zu den Lebensumständen und damit zur Therapie geben. Und laut Gesetz haben wir auch das Recht, alle Fragen beantwortet zu bekommen.
3: Was sind meine Therapiemöglichkeiten? Was sind die Vor- und Nachteile jeder dieser Therapiemöglichkeiten? Wie wahrscheinlich ist es, dass diese Vor- und Nachteile bei mir persönlich auftreten? Wenn ich diese drei Fragen stelle, dann wird meine Sichtweise automatisch stärker gehört und dann erzeuge ich gemeinsame Entscheidungsfindung oder auch Shared Decision Making.
2: Die Umfrage zeigt außerdem, die Mehrheit der Patienten recherchiert vorher im Internet nach Behandlungsmöglichkeiten. Und plötzlich sagt der Arzt etwas völlig anderes.
3: Das muss gar nicht heißen, dass das eine falsch ist und das andere richtig, sondern es kann sich auch auf unterschiedliche Voraussetzungen oder Kontextumgebungen beziehen. Aber dann gehe ich mit diesem Widerspruch im Kopf aus dem Gespräch raus und das ist die Quelle von Zweifeln und dann von geringerer Patientensicherheit in der Folge.
1: Wer Fragen offen anspricht, Informationen gemeinsam einordnet und medizinische Entscheidungen versteht, schafft damit eine wichtige Grundlage für mehr Patientensicherheit. Weitere Infos und Tipps zur Vorbereitung auf den nächsten Arzttermin gibt's unter gemeinsam-besser-entscheiden.de.
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0: In Lohnsfeld gibt es gerade 20 Grad, Krappen meldet 20 und Dellfeld liegt bei 21 Grad.
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2: Ich bin Lea Matschulat. Die Bundesregierung ringt weiter um Maßnahmen gegen die hohen Spritpreise. Auch eine hochrangig besetzte Runde hat bislang keine einheitlichen Vorschläge gemacht. Die Preise für Diesel sind weiter nach oben geschnellt. Der aktuellste bundesweite Schnitt sind 2,47 Euro für den Liter. Super E10 wurde minimal günstiger.
3: Bundeskanzler Merz hatte schnelle Entlastungen in Aussicht gestellt. Wie genau, ist offen. Der 1. Oktober wurde schon mal in den Ring geworfen. CDU-Generalsekretärin Franziska Hoppermann sprach bei Maybrit Illner im ZDF von einer Entlastung um bis zu 25 Cent pro Liter. Schon länger wirbt Finanzminister Klingbeil für einen Preisdeckel, also einen vorgegebenen Maximalpreis an der Zapfsäule. Außerdem pocht er auf eine europäische Übergewinnsteuer für Mineralölkonzerne. Damit müssten auf besonders hohe Gewinne zusätzliche Steuern gezahlt werden. Das lehnt die CDU aber ab. Tine Klimach, Nachrichtenredaktion.
2: Eine Mehrheit der Deutschen hält die von Bundeskanzler Merz angekündigten Entlastungen wegen der hohen Spritpreise übrigens vor allem für ein Wahlkampfmanöver. Das zeigt eine Umfrage im Auftrag von Welt TV. 70% der Befragten antworteten entsprechend. Nur 9% der Umfrageteilnehmer glauben demnach daran, dass sich die Bundesregierung ehrlich bemühe. 17% glauben an eine Kombination beider Beweggründe. In Russland hat die erste Parlamentswahl seit Beginn des Krieges gegen die Ukraine begonnen. Bis Sonntag sind mehr als 110 Millionen Menschen zur Wahl aufgerufen für die neue Staatsduma in Moskau.
4: Es ist eine Wahl in Kriegs- und Krisenzeiten, das ist deutlich zu spüren. Die erste Parlamentswahl, die hier in Russland unter solchen Bedingungen abläuft. In der Schwarzmeermetropole Sotschi mussten die Wahllokale am Morgen wieder schließen wegen Drohnenalarms. Die Ukraine setzt ihren Abwehrkampf gegen den Krieg mit Schlägen hier in Russland auch zur Wahl fort. Abstimmen können die Menschen zwar auch online. Die Opposition, die nicht zugelassen ist zur Wahl, befürchtet aber Manipulation. Aus Moskau, Ulf Mauder.
2: Seit Anfang der Woche hält der Fund von Drohnenteilen nahe einem Militärflughafen in Niedersachsen Ermittler auf Trab. Die Bundesanwaltschaft prüft nun einen möglichen Zusammenhang mit dem Drohnenvorfall am Flughafen Leipzig-Halle.
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0: In und rund um Kaiserslautern, Pirmasens und Zweibrücken ist der Nachmittag freundlich, mit ein paar Wolken. Dazu liegen die Temperaturen meist bei 19 bis 21 Grad. Es bleibt trocken und angenehm mild. In Zweibrücken geht's mit knapp über 20 Grad sogar noch etwas nach oben. Richtung Abend wird's dann etwas ruhiger und klarer, bevor die Nacht spürbar abkühlt.
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5: Aktuell ist soweit alles im grünen Bereich auf den Straßen. Ich wünsche euch eine gute und sichere Fahrt.
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5: Blitzer haben wir aktuell auf der A8 in Höhe Zweibrücken Mitte von Pirmasens aus kommend. Bei euch sind 80 km/h erlaubt. Dann haben wir noch eine Abstandsmessung auf der A8 zwischen Pirmasens und Zweibrücken in Höhe der Abfahrt Richtung Nünschweiler. Und wir schauen auch nochmal auf die A6. Hier wird geblitzt, wenn ihr von Saarbrücken Richtung Kaiserslautern unterwegs seid, zwischen den Abfahrten Landstuhl und dem Einsiedlerhof. Bei euch sind 130 erlaubt. Falls ihr noch was entdeckt unterwegs, Blitzerstausperrungen, dann meldet uns das einfach über die 0631 75 00 4x die 7.
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5: Kurz nach drei, wunderschönen Freitagnachmittag euch, die Antenne hier. Und ja, es kommt wieder ein richtig cooler Film in die Kinos. Bibi Blocksberg kennen wahrscheinlich die meisten, vor allem noch aus der Kindheit. Am 20. September ist es da schon mal Zeit für die Family Previews. Auch hier in unseren regionalen Kinos in Kaiserslautern, Pirmasens und Zweibrücken. Und am 24. September kommt dann offiziell der neue Film Bibi Blocksberg, die total verhexte Zeitreise, in die Kinos. Und unsere Testreporterin Amy, die hat gesprochen mit dem Cast von Bibi Blocksberg. Und um was es genau geht, was euch erwartet im neuen Film, das klären wir gleich mal auf nach zwei Hits.
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0: Zähneputzen ohne Diskussion, dafür könnten wahrscheinlich viele Eltern ein bisschen Hexkraft gebrauchen. Bei der Premiere des neuen Bibi Blocksberg-Films in München durfte unsere junge Antenne-Testreporterin Amy den Cast treffen. Bibis Filmmama Rosalie Thomas hatte direkt den passenden Zauberspruch parat.
1: Welchen Zauberspruch können Eltern gebrauchen?
2: Oh, ene mene, ausgemuckst, die Zähne, die sind jetzt geputzt. Hex, Hex, sowas hätte ich gerne.
0: Im neuen Film reist Bibi bei der Suche nach einer gestohlenen Spieluhr 139 Jahre in die Vergangenheit. Rosalie Thomas verspricht dabei mehr als ein klassisches Hexenabenteuer.
2: Also ich würde euch sehr empfehlen, den neuen Bibi Blocksberg-Film zu gucken, weil er wird wild, er wird fröhlich, er ist wunderschön, es gibt ganz tolle Kostüme, tolle Musik und jede Menge freche Mädchen, die machen, was sie wollen.
0: Und auch Nala und Fia, die Bibi und Marita spielen, haben noch eine klare Botschaft.
3: Hallo, ich bin Nala.
4: Hallo, ich bin Fia und wir spielen Bibi und Marita.
3: Und ihr könnt euch total gerne auf den neuen Bibi Blocksberg-Film Die total verhexte Zeitreise freuen.
4: Also geht auf jeden Fall alle ins Kino.
0: Die Family Previews laufen am 20. September unter anderem in der UCI Kinowelt in Kaiserslautern, im Cinema Europa in Zweibrücken und im Valhalla Kinocenter in Pirmasens. Regulär kommt Bibi Blocksberg, die total verhexte Zeitreise, am 24. September ins Kino.
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0: In Lohnsfeld gibt's gerade 20 Grad, Krappen meldet 20 und Dellfeld liegt bei 21 Grad.
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0: Mit Ella Dümek, guten Tag. In Enkenbach-Alzenborn sucht die Polizei nach einem bislang unbekannten Mann, der am Dienstagnachmittag einer Elfjährigen in der Römerstraße einen Schokoriegel angeboten haben soll. Das Mädchen nahm nichts an, lief weg und vertraute sich anschließend einer bekannten Person an. Der Hintergrund der Begegnung ist laut Polizei bislang unklar. Der Mann soll etwa 40 Jahre alt und rund 1,80 Meter groß sein. Er hatte kurze braungraue Haare, einen stoppeligen Kinnbart und eine Tätowierung am linken Ellenbogen. Auffällig waren außerdem silberfarbene Kopfhörer um den Hals. Die Polizei bittet Zeugen, die den Mann am Dienstagnachmittag im Bereich der Römerstraße gesehen haben, sich zu melden. In der Pirmasenser Innenstadt ist am Donnerstagnachmittag ein hochwertiges E-Mountainbike direkt aus einem Fahrradgeschäft gestohlen worden. Nach Angaben der Polizei nahm ein bislang unbekannter Mann das Rad gegen 17 Uhr aus dem Laden und fuhr damit in Richtung Strecktalpark davon. Eine sofortige Fahndung blieb erfolglos. Der Tatverdächtige soll etwa 30 Jahre alt, rund 1,80 Meter groß und dunkelhaarig sein. Zur Tatzeit trug er ein weißes T-Shirt. Die Polizei Pirmasens sucht Zeugen. Ein Senior aus Kaiserslautern ist am Donnerstagabend Opfer eines sogenannten falschen Polizeibeamten geworden. Nach Angaben der Polizei überzeugte ihn ein Unbekannter am Telefon, seine Bankdaten herauszugeben. Außerdem übergab der Mann seine Bankkarte an einen angeblichen Boten, der zwischen 19 und 21 Uhr in der Sickinger Straße an seiner Haustür erschien. Anschließend hoben die Betrüger mehrere tausend Euro vom Konto des Seniors ab. Die Polizei sucht nun Zeugen. Der Abholer soll etwa 20 Jahre alt gewesen sein, ein rundes Gesicht und kurze dunkle Haare gehabt haben. Christoph Kästner aus Rotalben wird zum 1. Januar 2027 erster hauptamtlicher Brand- und Katastrophenschutzinspekteur des Landkreises Südwestpfalz. Der 41-Jährige ist bereits seit vergangenem Oktober stellvertretender Inspekteur und seit 2016 Wehrleiter der Freiwilligen Feuerwehren in der Verbandsgemeinde Rotalben. Mit der hauptamtlichen Besetzung reagiert der Landkreis auf die gestiegenen Anforderungen im Brand- und Katastrophenschutz. Kästner folgt auf Steven Schütz, der die Funktion seit 2013 ehrenamtlich ausgeübt hat. Die Polizei Rheinland-Pfalz beteiligt sich noch bis Dienstag an den europaweiten Safety Days. Im Mittelpunkt stehen in diesem Jahr vor allem die Sicherheit von Fußgängern und der Umgang mit E-Scootern. Hintergrund sind unter anderem steigende Unfallzahlen. 2025 registrierte die Polizei im Land 834 Unfälle mit Elektrokleinstfahrzeugen. 69 Menschen wurden dabei schwer verletzt, eine Person kam ums Leben. Bei 81 Unfällen standen E-Scooterfahrer unter Alkohol- und Drogeneinfluss. Im Rahmen der Aktion gibt es landesweit Kontrollen und Präventionsmaßnahmen. Ziel ist es, schwere und tödliche Verkehrsunfälle zu verhindern.
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2: In und rund um Kaiserslautern, Pirmasens und Zweibrücken ist der Nachmittag freundlich, mit ein paar Wolken. Dazu liegen die Temperaturen meist bei 19 bis 21 Grad. Es bleibt trocken und angenehm mild. In Zweibrücken geht's mit knapp über 20 Grad sogar noch etwas nach oben. Richtung Abend wird's dann etwas ruhiger und klarer, bevor die Nacht spürbar abkühlt.
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3: Kurzer Verkehrscheck in der Region, da gibt's aktuell keine großen Staus. Ich wünsche euch eine gute Fahrt.
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3: Wir haben eine Abstandsmessung auf der A8 zwischen Pirmasens und Zweibrücken in Höhe der Abfahrt Nünschweiler und dann nochmal einen Blitzer in Höhe der Abfahrt Zweibrücken-Mitte von Pirmasens aus kommend. Bei euch sind 80 km/h erlaubt. Dann schauen wir nochmal auf die A6, Saarbrücken in Fahrt Richtung Kaiserslautern, zwischen den Abfahrten Landstuhl und dem Einsiedlerhof wird geknipst. Bei euch sind 130 erlaubt. Falls ihr noch was entdeckt unterwegs, dann klingelt einfach bei uns durch oder schreibt uns eine WhatsApp-Nachricht über die 0631 7500 viermal die 7.
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0: 42 Kilometer für den guten Zweck und das mitten in Kaiserslautern. Am Sonntag, den 27. September, dreht Inklusionsathlet Abdul Dogan auf der Laufbahn der RPTU seine Runden. Insgesamt will er einen kompletten Marathon schaffen, also 105 Runden auf der Bahn. Gemeinsam mit dem 42 Kaiserslautern sammelt er Spenden für den Verein Mama Papa hat Krebs. Warum er diese Aktion macht, erzählt Abdul selbst.
1: Ich sage, Sport verbindet. Das Thema Inklusion einmal im Vordergrund zu bewegen. Damit verbunden das Thema die positive Eigenschaften von Bewegung und Barrierefreiheit quasi. Und da haben wir halt gedacht, so okay, wenn wir schon diese drei interessante Themen zusammenbringen, können wir das auch dann direkt mit einem guten Zweck verbinden, sodass wir dann quasi das gesamte Summe dann an die Mama-Papa-Krebsstiftung spenden wollen.
0: Für Abdul ist der Lauf nicht nur körperlich eine Herausforderung, vor allem 105 Runden auf derselben Bahn sind auch Kopfsache.
1: Die Bahn hat es so total wirklich in sich, also es ist ein mentales Ausdauerthema, weil 105 Runden auf der Bahn zu bleiben, also wir reden von ungefähr von einer Zeitsumme von etwa roundabout von 3,5 bis 4 Stunden tatsächlich und irgendwann wird es halt monoton und langweilig. Ich trainiere damit immer meinen mentalen Ausdauer, sage, ich bringe mir bei, etwas anzufangen und auch das Angefangene zu Ende zu bringen.
0: Mitlaufen ist ausdrücklich erlaubt. Ihr müsst keinen ganzen Marathon schaffen. Es geht auch um einzelne Runden, ums Dabeisein und ums Unterstützen. Los geht's am Sonntag, den 27. September um 10 Uhr. Geplant ist die Aktion bis 16 Uhr auf der Laufbahn der RPTU Kaiserslautern, Paul-Ehrlich-Straße 28. Und wer nicht mitlaufen kann, kann trotzdem spenden.
1: Also für die Teilnahme natürlich würde ich mich auf jeden Fall freuen, ne, weil dann sind die 4 Stunden dementsprechend nicht so ganz langweilig. Also ein bisschen Begleitung wäre nicht verkehrt. Es wird vor Ort Spendenboxen geben. Und die 42 richtet auch momentan diesbezüglich für diesen Projekt auch nochmal eine Spendenseite auf.
0: Alle Infos zur Aktion, zur Anmeldung und zur Spendenmöglichkeit findet ihr online unter 42kaiserslautern.de/spendenlauf und auch auf Instagram bei 42kaiserslautern.
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0: In Schneckenhausen gibt es gerade 20 Grad, Gersbach meldet 21 und in Wiesbach sind es ebenfalls 20 Grad.
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2: Ich bin Lea Matschulat. Eine Mehrheit der Deutschen hält die von Bundeskanzler Merz angekündigten Entlastungen wegen der hohen Spritpreise vor allem für ein Wahlkampfmanöver. Das zeigt eine Umfrage im Auftrag von Welt TV. 70% der Befragten antworteten entsprechend, nur 9% glauben demnach daran, dass sich die Bundesregierung ehrlich bemühe. 17% glauben an eine Kombination beider Beweggründe. Neuer Rekordpreis für den Liter Diesel. Der aktuellste bundesweite Tagesdurchschnitt lag dem ADAC zufolge bei 2,47 Euro. Knapp 2 Cent mehr als einen Tag vorher. Super E10 wurde minimal günstiger, 2,30 Euro.
3: Die Bundesregierung hat schnelle Entlastungen für Autofahrer angekündigt, aber Union und SPD sind sich noch uneins, wie das genau aussehen soll. Wir suchen jetzt gerade nach Lösungen, sagte Finanzminister Klingbeil vor einem Treffen europäischer Finanzminister in Dublin. Klingbeil hat sich bisher vor allem für einen Preisdeckel und eine europäische Übergewinnsteuer für die Mineralölkonzerne ausgesprochen. Das wird in der Union abgelehnt. Wirtschaftsministerin Reiche ist für eine Senkung der Mehrwertsteuer bei Benzin und Diesel auf 7%. Tine Klimach, Nachrichtenredaktion.
2: Seit Anfang der Woche hält der Fund von Drohnenteilen nahe einem Militärflughafen in Niedersachsen Ermittler auf Trab. Die Bundesanwaltschaft prüft jetzt einen möglichen Zusammenhang mit dem Drohnenvorfall am Flughafen Leipzig-Halle.
4: Auch heute suchen Ermittler das schwer zugängliche Gelände bei Hannover nach Hinweisen ab. Dort war die Drohne abgestürzt und in mehrere Teile zerbrochen, ganz in der Nähe eines wichtigen Standorts der Bundeswehr. Der NDR berichtet, die Bauweise der Drohne ähnele der Drohne in Leipzig. Ein Teil solle aus einem 3D-Drucker stammen und nicht im Handel erhältlich sein. Thomas Bremser, Nachrichtenredaktion.
2: Auf den Philippinen sind bei einer Schießerei an einer Schule mindestens 3 Menschen ums Leben gekommen, alles Schüler. Mehrere weitere Schüler sind nach Angaben der Polizei zum Teil schwer verletzt. Die Behörden hatten zuerst von 6 Toten gesprochen. Unter den Toten soll sich auch der Jugendliche befinden, der den Ermittlern zufolge nach jetzigem Stand als Täter in Frage kommt. Der 16-Jährige soll sich nach dem Angriff auf seine Mitschüler in den Kopf geschossen haben.
1: Und jetzt noch mehr Informationen aus unserer Region.
5: Mit Ella Dümek, guten Tag. In Enkenbach-Alzenborn sucht die Polizei nach einem bislang unbekannten Mann, der am Dienstagnachmittag einer 11-Jährigen in der Römerstraße einen Schokoriegel angeboten haben soll. Das Mädchen nahm nichts an, lief weg und vertraute sich anschließend einer bekannten Person an. Der Hintergrund der Begegnung ist laut Polizei bislang unklar. Der Mann soll etwa 40 Jahre alt und rund 1,80 Meter groß sein, kurze braungraue Haare und einen stoppeligen Kinnbart haben. Auffällig waren außerdem eine Tätowierung am linken Ellenbogen und silberfarbene Kopfhörer um den Hals. Die Polizei sucht Zeugen. Außerdem in den regionalen Nachrichten um 9:30. E-Mountainbike im Wert von rund 10.000 Euro aus Pirmasenser Fahrradgeschäft gestohlen. Polizei sucht den Täter. Falscher Polizist bringt Senior in Kaiserslautern um mehrere tausend Euro. Polizei sucht Zeugen. Christoph Kästner wird ab Januar erster hauptamtlicher Brand- und Katastrophenschutzinspekteur der Südwestpfalz. Und Polizei kontrolliert bei den Safety Days verstärkt E-Scooter- und Fußgängerverkehr. Unfallzahlen bleiben hoch. Ausführliche Nachrichten aus der Region gibt's wieder um 9:30.
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6: Rund um Kaiserslautern, Pirmasens und Zweibrücken zeigt sich der Nachmittag freundlich mit ein paar Wolken. Dazu liegen die Temperaturen bei knapp 19 bis 20 Grad. Im Tagesverlauf wird es erst etwas ruhiger und später auch spürbar frischer. Für morgen sieht es dann wieder etwas wärmer aus, mit meist 21 bis 23 Grad und insgesamt freundlicherem Himmel.
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7: Aktuell ist soweit alles im grünen Bereich auf den Straßen. Ich wünsche euch eine gute und sichere Fahrt.
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7: Blitzer haben wir aktuell auf der A8 in Höhe Zweibrücken-Mitte von Pirmasens aus kommend. Bei euch sind 80 km/h erlaubt. Dann haben wir noch eine Abstandsmessung auf der A8 zwischen Pirmasens und Zweibrücken in Höhe der Abfahrt Richtung Lünschweiler. Und wir schauen auch nochmal auf die A6. Hier wird geblitzt, wenn ihr von Saarbrücken Richtung Kaiserslautern unterwegs seid, zwischen den Abfahrten Landstuhl und dem Einsiedlerhof. Bei euch sind 130 erlaubt. Falls ihr noch was entdeckt unterwegs, Blitzer, Stausperrungen, dann meldet uns das einfach über die 0631 75 00 4x7.
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7: Kurz nach vier, einen wunderschönen Freitagnachmittag euch. Hier ist die Antenne. Ja, es heißt nochmal einen letzten Sprint setzen und dann geht's für uns endlich in den Feierabend und ins Wochenende. Und was ihr da so Schönes unternehmen könnt bei uns in der Region, erfahrt ihr gleich in unseren Veranstaltungstipps nach zwei Hits.
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2: Italienische Familiengeschichten und herrlich schräge Mafia-Klischees. Comedian Ciro Visone bringt morgen Pizza al Capone ins Gemeinschaftshaus Barnheim. Die Show beginnt am Samstag um 19 Uhr, Einlass ab 18 Uhr. Tickets gibt es für 15 Euro, Barnheim-Mitglieder zahlen nur 11,50 Euro. Die gibt es über baugenossenschaft-barnheim.de/tickets. Oder ihr ruft jetzt an oder schreibt eine WhatsApp an die 0631 75 00 4x7 und ich schenke euch noch 2 Tickets. Große Posen, volle Selbstironie und ein Stück Pirmasenser Musikgeschichte. Der Mob feiert morgen nach langer Pause sein Comeback im Z1 Live Musikclub. Als Support Act sind The Sexy Drugs dabei. Los geht's um 20.30 Uhr am Samstag. Einlass ist um 19 Uhr. Die Karten gibt's im Vorverkauf für 9 Euro über pfalzshow.de. Minigolf, Kinderschminken, Glitzer-Tattoos, Flohmarkt und jede Menge Bühnenprogramm. Morgen wird Lauterns Altstadt zur großen Erlebniswelt für Familien. Das Kinderaltstadtfest läuft am Samstag von 12 bis 17 Uhr rund um die Steinstraße, den Wattgasser Hof und das Stadtmuseum. Alle Angebote sind kostenlos, einfach vorbeischauen. Und im Schlossgarten klirren am Wochenende wieder die Schwerter. Beim Mittelaltermarkt in Trippstadt erwarten euch Ritterturniere, historische Lager, Handwerk, Musik und ein großes Kinderprogramm. Geöffnet ist am Samstag von 12 bis 22 Uhr und Sonntag von 11 bis 18 Uhr. Erwachsene zahlen vor Ort 12, Kinder von 6 bis 14 Jahren und Gewandte jeweils nur 6 Euro. Habt ihr noch was für die Veranstaltungstipps, dann schickt uns gerne alle Infos wie immer an die 0631 75 00 4x7.
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0: In Schneckenhausen gibt es gerade 20 Grad, Gersbach meldet 21 und in Wiesbach sind es ebenfalls 20 Grad.
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2: Mit Ella Dümek, guten Tag. In Enkenbach-Alzenborn sucht die Polizei nach einem bislang unbekannten Mann, der am Dienstagnachmittag einer Elfjährigen in der Römerstraße einen Schokoriegel angeboten haben soll. Das Mädchen nahm nichts an, lief weg und vertraute sich anschließend einer bekannten Person an. Der Hintergrund der Begegnung ist laut Polizei bislang unklar. Der Mann soll etwa 40 Jahre alt und rund 1,80 Meter groß sein. Er hatte kurze braungraue Haare, einen stoppeligen Kinnbart und eine Tätowierung am linken Ellenbogen. Auffällig waren außerdem silberfarbene Kopfhörer um den Hals. Die Polizei bittet Zeugen, die den Mann am Dienstagnachmittag im Bereich der Römerstraße gesehen haben, sich zu melden. In der Pirmasenser Innenstadt ist am Donnerstagnachmittag ein hochwertiges E-Mountainbike direkt aus einem Fahrradgeschäft gestohlen worden. Nach Angaben der Polizei nahm ein bislang unbekannter Mann das Rad gegen 17 Uhr aus dem Laden und fuhr damit in Richtung Strecktalpark davon. Eine sofortige Fahndung blieb erfolglos. Der Tatverdächtige soll etwa 30 Jahre alt, rund 1,80 Meter groß und dunkelhaarig sein. Zur Tatzeit trug er ein weißes T-Shirt. Die Polizei Pirmasens sucht Zeugen. Ein Senior aus Kaiserslautern ist am Donnerstagabend Opfer eines sogenannten falschen Polizeibeamten geworden. Nach Angaben der Polizei überzeugte ihn ein Unbekannter am Telefon, seine Bankdaten herauszugeben. Außerdem übergab der Mann seine Bankkarte an einen angeblichen Boten, der zwischen 19 und 21 Uhr in der Sickinger Straße an seiner Haustür erschien. Anschließend hoben die Betrüger mehrere tausend Euro vom Konto des Seniors ab. Die Polizei sucht nun Zeugen. Der Abholer soll etwa 20 Jahre alt gewesen sein, ein rundes Gesicht und kurze dunkle Haare gehabt haben. Christoph Kästner aus Rotalben wird zum 1. Januar 2027 erster hauptamtlicher Brand- und Katastrophenschutzinspekteur des Landkreises Südwestpfalz. Der 41-Jährige ist bereits seit vergangenem Oktober stellvertretender Inspekteur und seit 2016 Wehrleiter der Freiwilligen Feuerwehren in der Verbandsgemeinde Rotalben. Mit der hauptamtlichen Besetzung reagiert der Landkreis auf die gestiegenen Anforderungen im Brand- und Katastrophenschutz. Kästner folgt auf Steven Schütz, der die Funktion seit 2013 ehrenamtlich ausgeübt hat. Die Polizei Rheinland-Pfalz beteiligt sich noch bis Dienstag an den europaweiten Safety Days. Im Mittelpunkt stehen in diesem Jahr vor allem die Sicherheit von Fußgängern und der Umgang mit E-Scootern. Hintergrund sind unter anderem steigende Unfallzahlen. 2025 registrierte die Polizei im Land 834 Unfälle mit Elektrokleinstfahrzeugen. 69 Menschen wurden dabei schwer verletzt, eine Person kam ums Leben. Bei 81 Unfällen standen E-Scooter

0: Fahrer unter Alkohol- und Drogeneinfluss. Im Rahmen der Aktion gibt es landesweit Kontrollen und Präventionsmaßnahmen. Ziel ist es, schwere und tödliche Verkehrsunfälle zu verhindern.
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2: Rund um Kaiserslautern, Pirmasens und Zweibrücken zeigt sich der Nachmittag freundlich mit ein paar Wolken. Dazu liegen die Temperaturen bei knapp 19 bis 20 Grad. Im Tagesverlauf wird es erst etwas ruhiger und später auch spürbar frischer. Für morgen sieht es dann wieder etwas wärmer aus, mit meist 21 bis 23 Grad und insgesamt freundlicherem Himmel.
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3: Kurzer Verkehrscheck in der Region, da gibt's aktuell keine großen Staus. Ich wünsche euch eine gute Fahrt.
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3: Wir haben eine Abstandsmessung auf der A8 zwischen Pirmasens und Zweibrücken in Höhe der Abfahrt Nünschweiler und dann nochmal einen Blitzer in Höhe der Abfahrt Zweibrücken Mitte von Pirmasens aus kommend. Bei euch sind 80 km/h erlaubt. Dann schauen wir nochmal auf die A6, Saarbrücken in Fahrtrichtung Kaiserslautern. Zwischen den Abfahrten Landstuhl und dem Einsiedlerhof wird geknipst. Bei euch sind 130 erlaubt. Falls ihr noch was entdeckt unterwegs, dann klingelt einfach bei uns durch oder schreibt uns eine WhatsApp-Nachricht über die 0631 75 00 4 mal die 7.
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1: Ab heute wird in Deutschland gezählt. Aber nicht nur Menschen, gesucht werden Igel und Maulwürfe. Bis zum 28. September läuft die Mitmachaktion Deutschland sucht Igel und Maulwurf. Der Grund: Fachleute wissen bislang nicht genau, wie viele der beiden Tiere bei uns leben und wo sie unterwegs sind. Deshalb sollen Spaziergänger, Familien und Gartenbesitzer Sichtungen melden. Beim Igel ist das einfach. Seht ihr einen, könnt ihr ihn online eintragen. Beim Maulwurf reicht sogar ein frischer Maulwurfshügel. Denn der kleine Buddler zeigt sich selber ja eher selten an der Oberfläche. Die Daten helfen Forschenden herauszufinden, wie es den Tieren geht. Beide Arten haben es unter anderem durch weniger natürliche Gärten und Straßenverkehr schwerer als früher. Wer in den nächsten Tagen, also beim Spaziergang, einen Igel oder einen auffälligen Hügel entdeckt, kurz melden statt nur weiterlaufen. So wird aus einem kleinen Fund eine wichtige Zahl für den Naturschutz.
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0: Sambach, Althornbach und Kröppen liegen gerade jeweils bei 20 Grad.
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2: Ich bin Lea Matschullert. Die hohen Spritpreise machen nicht nur uns Deutschen zu schaffen, andere Länder haben die gleichen Probleme. Frankreichs Präsident Macron will deshalb jetzt ein G7-Treffen einberufen, um nach gemeinsamen Lösungen zu suchen. Das kündigte Macron in Paris an.
3: Mehrfach haben Fischer in Frankreich Energielager blockiert und die Angst, dass der Protest ausarten könnte, ist groß. Präsident Macron hat jetzt noch einmal betont, dass die Preise nicht wegen der Regierung, sondern wegen der schwierigen internationalen Lage so hoch sind. Um dem entgegenzuwirken, will Macron nun den Schulterschluss mit Deutschland und den anderen G7-Staaten suchen. Sie sollen sich mit Blick auf die Gasvorräte, auf Exporte und auch die Produktionskapazitäten stärker absprechen. Zur Debatte stellen will Macron auch, ob die Länder Teile ihrer strategischen Reserven freigeben sollten, um Druck aus dem Markt zu nehmen. Aus Paris, Rache Sommer.
2: Eine Mehrheit der Deutschen hält die von Bundeskanzler Merz angekündigten Entlastungen wegen der hohen Spritpreise vor allem für Wahlkampfmanöver. Das zeigt eine Umfrage im Auftrag von Welt TV. 70% der Befragten antworteten dementsprechend. Nur 9% glauben demnach daran, dass sich die Bundesregierung ehrlich bemühe. 17% glauben an eine Kombi beider Beweggründe. Auch nach der Rückendeckung durch die CDU-Ministerpräsidenten steht Kanzler Merz unter Druck. Fast die Hälfte der Menschen in Deutschland rechnet damit, dass er noch in diesem Jahr abgelöst wird. Das zeigt eine Umfrage. Am Sonntag drohen der CDU die nächsten beiden Wahldebakel.
4: In den letzten Umfragen liegt die CDU in Mecklenburg-Vorpommern nur noch bei 6% und kämpft um den Einzug in den Landtag. Würde sie den verpassen, hielte es eine Mehrheit von 56% für unwahrscheinlich, dass Merz sich noch als Kanzler halten könnte. Das zeigt eine neue Umfrage. Auch in Berlin droht eine Pleite für die CDU. Derzeit liegen die Linken dort knapp vorn. Der Kanzler hat für den Wahlabend alle CDU-Ministerpräsidenten zu sich eingeladen. Gut möglich, dass es direkt zur Krisensitzung kommt. Thomas Bremser, Nachrichtenredaktion.
2: Auf den Philippinen sind bei einer Schießerei an einer Schule mindestens 3 Menschen umgekommen. Alles Schüler, mehrere weitere verletzte Schüler sind nach Angaben der Polizei zum Teil schwer verletzt. Unter den Toten soll sich auch der Jugendliche befinden, den die Ermittler nach jetzigem Stand als Täter ausgemacht haben.
1: Und jetzt noch mehr Informationen aus unserer Region.
5: Mit Ella Dümek, guten Tag. In Enkenbach-Alzenborn sucht die Polizei nach einem bislang unbekannten Mann, der am Dienstagnachmittag einer 11-Jährigen in der Römerstraße einen Schokoriegel angeboten haben soll. Das Mädchen nahm nichts an, lief weg und vertraute sich anschließend einer bekannten Person an. Der Hintergrund der Begegnung ist laut Polizei bislang unklar. Der Mann soll etwa 40 Jahre alt und rund 1,80 Meter groß sein, kurze braungraue Haare und einen stoppeligen Kinnbart haben. Auffällig waren außerdem eine Tätowierung am linken Ellenbogen und silberfarbene Kopfhörer um den Hals. Die Polizei sucht Zeugen. Außerdem in den Regionalnachrichten um 9:30. E-Mountainbike im Wert von rund 10.000 Euro aus Pirmasenser Fahrradgeschäft gestohlen. Polizei sucht den Täter. Falscher Polizist bringt Senior in Kaiserslautern um mehrere tausend Euro. Polizei sucht Zeugen. Christoph Kästner wird ab Januar erster hauptamtlicher Brand- und Katastrophenschutzinspekteur der Südwestpfalz. Und Polizei kontrolliert bei den Safety Days verstärkt E-Scooter- und Fußgängerverkehr. Unfallzahlen bleiben hoch. Ausführliche Nachrichten aus der Region gibt's wieder um 9:30.
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0: Rund um Kaiserslautern, Pirmasens und Zweibrücken läuft der Nachmittag freundlich bis sonnig, nur mit ein paar Wolken dazwischen. Dabei liegen die Werte gerade um die 20 Grad, also angenehm mild. Später wird's rasch frischer, in der Nacht gehen die Temperaturen deutlich zurück. Morgen legt das Ganze dann nochmal leicht zu, bei rund 22 Grad und meist trockenem Himmel.
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6: Wir schauen zu euch auf die Straßen und da ist soweit alles im grünen Bereich. Kommt gut an.
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6: Wir haben eine Abstandsmessung auf der A8 zwischen Pirmasens und Zweibrücken in Höhe der Abfahrt Nünschweiler. Und in Höhe Zweibrücken Mitte wird immer noch geblitzt in der 80er-Zone, wenn ihr von Pirmasens aus unterwegs seid. Ansonsten haben wir noch einen Blitzer auf der A6, wenn ihr von Saarbrücken Richtung Kaiserslautern fahrt, zwischen den Abfahrten Einsiedlerhof und Landstuhl. Bei euch sind 130 km/h erlaubt. Falls ihr noch was entdeckt unterwegs, dann meldet uns das einfach über die 0631 75 00 4x die 7.
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6: Kurz nach 5, schönen Freitagnachmittag euch. Die Antenne hier, wir starten gemeinsam rein in den Feierabend und ins Wochenende und werfen gleich nochmal einen Blick auf ein ziemlich wichtiges Thema, das aktuell rund 8000 Menschen in Deutschland betrifft. Es geht ums Thema Organspenden. Und da möchte Rheinland-Pfalz jetzt besonders viel Druck machen, dass das Problem auf jeden Fall besser gelöst wird, nämlich mit der sogenannten Widerspruchslösung. Und was das genau ist, wie das funktionieren soll, das erklärt uns gleich mal der Landtagsabgeordnete Andreas Rahm. Und das machen wir nach 2 Hits.
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0: Mehr als 8000 Menschen warten in Deutschland auf ein Spendeorgan. Gleichzeitig gab es im vergangenen Jahr 985 Organspender. Rheinland-Pfalz will deshalb jetzt auf Bundesebene mehr Druck für die sogenannte Widerspruchslösung machen. Der Kaiserslauterer SPD-Landtagsabgeordnete Andreas Rahm unterstützt den Vorstoß.
1: Ich bin für die Widerspruchslösung, weil wir seit Jahren versuchen, mit Aufklärung, Organspendeausweisen und inzwischen auch dem Organspenderegister mehr Menschen zu einer Entscheidung zu bewegen. Aber es hat sich an der Situation trotzdem grundlegend nichts verbessert.
0: Bei der Widerspruchslösung wäre künftig grundsätzlich jeder volljährige und einwilligungsfähige Mensch potenzieller Organspender, außer man widerspricht ausdrücklich. Genau daran gibt es auch Kritik, weil es um eine sehr persönliche Entscheidung geht. Rahm sagt, die Selbstbestimmung bleibe trotzdem erhalten.
1: Die Entscheidung bleibt persönlich und selbstbestimmt. Also niemand wird gezwungen, seine Organe zu spenden. Wer das nicht möchte, kann widersprechen, muss widersprechen und muss sich dafür auch nicht rechtfertigen.
0: Auch hier in Kaiserslautern ist das Thema präsent. Das Westpfalz-Klinikum hat einen hauptamtlichen Transplantationsbeauftragten, der unter anderem mögliche Organspender erkennt und die Abläufe begleitet.
1: Das Westpfalz-Klinikum spielt dabei eine wichtige Rolle. Es verfügt über einen hauptamtlichen Transplantationsbeauftragten, zu dessen Aufgaben gehört unter anderem mögliche Organspender zu erkennen.
0: Beschlossen ist die Widerspruchslösung damit noch nicht. Das Transplantationsgesetz ist Bundesrecht. Der Rheinland-Pfälzische Landtag hat sich dafür ausgesprochen, dass sich das Land auf Bundesebene für die Änderung einsetzt.
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3: Sambach, Althornbach und Kröppen liegen gerade jeweils bei 20 Grad.
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5: Mit Ella Dümek, guten Tag. In Enkenbach-Alzenborn sucht die Polizei nach einem bislang unbekannten Mann, der am Dienstagnachmittag einer Elfjährigen in der Römerstraße einen Schokoriegel angeboten haben soll. Das Mädchen nahm nichts an, lief weg und vertraute sich anschließend einer bekannten Person an. Der Hintergrund der Begegnung ist laut Polizei bislang unklar. Der Mann soll etwa 40 Jahre alt und rund 1,80 Meter groß sein. Er hatte kurze braungraue Haare, einen stoppeligen Kinnbart und eine Tätowierung am linken Ellenbogen. Auffällig waren außerdem silberfarbene Kopfhörer um den Hals. Die Polizei bittet Zeugen, die den Mann am Dienstagnachmittag im Bereich der Römerstraße gesehen haben, sich zu melden. In der Pirmasenser Innenstadt ist am Donnerstagnachmittag ein hochwertiges E-Mountainbike direkt aus einem Fahrradgeschäft gestohlen worden. Nach Angaben der Polizei nahm ein bislang unbekannter Mann das Rad gegen 17 Uhr aus dem Laden und fuhr damit in Richtung Strecktalpark davon. Eine sofortige Fahndung blieb erfolglos. Der Tatverdächtige soll etwa 30 Jahre alt, rund 1,80 Meter groß und dunkelhaarig sein. Zur Tatzeit trug er ein weißes T-Shirt. Die Polizei Pirmasens sucht Zeugen. Ein Senior aus Kaiserslautern ist am Donnerstagabend Opfer eines sogenannten falschen Polizeibeamten geworden.

0: Nach Angaben der Polizei überzeugte ihn ein Unbekannter am Telefon, seine Bankdaten herauszugeben. Außerdem übergab der Mann seine Bankkarte an einen angeblichen Boten, der zwischen 19 und 21 Uhr in der Sickinger Straße an seiner Haustür erschien. Anschließend hoben die Betrüger mehrere tausend Euro vom Konto des Seniors ab. Die Polizei sucht nun Zeugen. Der Abholer soll etwa 20 Jahre alt gewesen sein, ein rundes Gesicht und kurze dunkle Haare gehabt haben. Christoph Kästner aus Rotalben wird zum 1. Januar 2027 erster hauptamtlicher Brand- und Katastrophenschutzinspekteur des Landkreises Südwestpfalz. Der 41-Jährige ist bereits seit vergangenem Oktober stellvertretender Inspekteur und seit 2016 Wehrleiter der Freiwilligen Feuerwehren in der Verbandsgemeinde Rotalben. Mit der hauptamtlichen Besetzung reagiert der Landkreis auf die gestiegenen Anforderungen im Brand- und Katastrophenschutz. Kästner folgt auf Steven Schütz, der die Funktion seit 2013 ehrenamtlich ausgeübt hat. Die Polizei Rheinland-Pfalz beteiligt sich noch bis Dienstag an den europaweiten Safety Days. Im Mittelpunkt stehen in diesem Jahr vor allem die Sicherheit von Fußgängern und der Umgang mit E-Scootern. Hintergrund sind unter anderem steigende Unfallzahlen. 2025 registrierte die Polizei im Land 834 Unfälle mit Elektrokleinstfahrzeugen. 69 Menschen wurden dabei schwer verletzt, eine Person kam ums Leben. Bei 81 Unfällen standen E-Scooterfahrer unter Alkohol- und Drogeneinfluss. Im Rahmen der Aktion gibt es landesweit Kontrollen und Präventionsmaßnahmen. Ziel ist es, schwere und tödliche Verkehrsunfälle zu verhindern.
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2: Rund um Kaiserslautern, Pirmasens und Zweibrücken läuft der Nachmittag freundlich bis sonnig, nur mit ein paar Wolken dazwischen. Dabei liegen die Werte gerade um die 20 Grad, also angenehm mild. Später wird's rasch frischer, in der Nacht gehen die Temperaturen deutlich zurück. Morgen legt das Ganze dann nochmal leicht zu, bei rund 22 Grad und meist trockenem Himmel.
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3: Kurzer Verkehrscheck in der Westpfalz. Aktuell ist da soweit alles im grünen Bereich. Ich wünsche euch eine gute und sichere Fahrt.
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3: Wir haben eine Abstandsmessung auf der A8 zwischen Pirmasens und Zweibrücken in Höhe der Abfahrt Nünschweiler. Und in Höhe Zweibrücken-Mitte wird noch geblitzt, von Pirmasens auskommend. Bei euch sind 80 km/h erlaubt. Dann haben wir noch einen Blitzer auf der A6 Saarbrücken Richtung Kaiserslautern zwischen den Abfahrten Einsiedlerhof und Landstuhl. Bei euch sind 130 km/h erlaubt. Falls ihr noch was entdeckt unterwegs, dann gebt uns einfach Bescheid über die 0631 75 00 4x die 7.
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1: 18. September 2011. DJ Antoine ist neu in den Charts mit Ma Chérie. Mit dem Song dabei ist das serbische DJ-Duo The Beat Shakers. Der Gesang kommt vom schweizerischen Sänger Maurizio Pozzi. Das Besondere an dem Song ist, wie Pozzi in einem Mix aus Englisch und Französisch singt. In Deutschland schafft es Ma Chérie auf Platz 6 und hält sich insgesamt satte 58 Wochen, also mehr als ein Jahr in den Charts. Welcome to DJ Antoine heißt das Album, auf dem dieser Song veröffentlicht wird. Es ist das 9. Studioalbum von DJ Antoine. Es besteht aus satten 2 CDs, in der Limited Edition sind es sogar 3. DJ Antoine bekommt die goldene Schallplatte verliehen. Man muss aber auch einfach anerkennen, dieser Song ist wirklich fantastisch.

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0: In Lohnsfeld gibt's 19 Grad, Gersbach liegt bei 21 Grad und Riedelberg meldet 19 Grad.
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2: Ich bin Lea Matschulat. Um die Verbraucher angesichts der hohen Spritpreise zu entlasten, wird über einen neuen Tankrabatt verhandelt. Das hat die Deutsche Presseagentur aus Koalitionskreisen erfahren. Konkret könnte die Energiesteuer erneut um 17 Cent gesenkt werden, hieß es. Außerdem gehe es um einen Spritpreisdeckel. Die Bundesregierung verhandelt aktuell mit den Ländern über Entlastungen angesichts der Preise an den Zapfsäulen. Die hohen Spritpreise machen nicht nur uns Deutschen zu schaffen, andere Länder haben die gleichen Probleme. Frankreichs Präsident Macron will deshalb jetzt ein G7-Treffen einberufen, um nach gemeinsamen Lösungen zu suchen.
3: Mehrfach haben Fischer in Frankreich Energielager blockiert und die Angst, dass der Protest ausarten könnte, ist groß. Präsident Macron hat jetzt noch einmal betont, dass die Preise nicht wegen der Regierung, sondern wegen der schwierigen internationalen Lage so hoch sind. Um dem entgegenzuwirken, will Macron nun den Schulterschluss mit Deutschland und den anderen G7-Staaten suchen. Sie sollen sich mit Blick auf die Gasvorräte, auf Exporte und auch die Produktionskapazitäten stärker absprechen. Zur Debatte stellen will Macron auch, ob die Länder Teile ihrer strategischen Reserven freigeben sollten, um Druck aus dem Markt zu nehmen. Aus Paris, Rache Sommer.
2: Auch nach der Rückendeckung durch die CDU-Ministerpräsidenten steht Kanzler Merz unter Druck. Fast die Hälfte der Menschen in Deutschland rechnet damit, dass er noch in diesem Jahr abgelöst wird. Das zeigt eine neue Umfrage. Am Sonntag drohen der CDU die nächsten beiden Wahldebakel.
4: In den letzten Umfragen liegt die CDU in Mecklenburg-Vorpommern nur noch bei 6% und kämpft um den Einzug in den Landtag. Würde sie den verpassen, hielte es eine Mehrheit von 56% für unwahrscheinlich, dass Merz sich noch als Kanzler halten könnte. Das zeigt eine neue Umfrage. Auch in Berlin droht eine Pleite für die CDU. Derzeit liegen die Linken dort knapp vorn. Der Kanzler hat für den Wahlabend alle CDU-Ministerpräsidenten zu sich eingeladen. Gut möglich, dass es direkt zur Krisensitzung kommt. Thomas Bremser, Nachrichtenredaktion.
2: In Russland haben die Antikriegspartei Jabloko und andere Kräfte Wahlrechtsverstöße gemeldet. Der Jabloko-Chef spricht von massivem Druck auf Wahlbeobachter seiner Partei. In Moskau und St. Petersburg etwa seien sie nicht ins Wahllokal gelassen worden, obwohl sie das Recht hätten, die Stimmabgabe zu kontrollieren. Die Wahl läuft bis Sonntag.
1: Und jetzt noch mehr Informationen aus unserer Region.
5: Mit Ella Dümek, guten Tag. In Enkenbach-Alzenborn sucht die Polizei nach einem bislang unbekannten Mann, der am Dienstagnachmittag einer 11-Jährigen in der Römerstraße einen Schokoriegel angeboten haben soll. Das Mädchen nahm nichts an, lief weg und vertraute sich anschließend einer bekannten Person an. Der Hintergrund der Begegnung ist laut Polizei bislang unklar. Der Mann soll etwa 40 Jahre alt und rund 1,80 Meter groß sein, kurze braungraue Haare und einen stoppeligen Kinnbart haben. Auffällig waren außerdem eine Tätowierung am linken Ellenbogen und silberfarbene Kopfhörer um den Hals. Die Polizei sucht Zeugen. Außerdem in den regionalen Nachrichten um 9:30. E-Mountainbike im Wert von rund 10.000 Euro aus Pirmasenser Fahrradgeschäft gestohlen. Polizei sucht den Täter. Falscher Polizist bringt Senior in Kaiserslautern um mehrere tausend Euro. Polizei sucht Zeugen. Christoph Kästner wird ab Januar erster hauptamtlicher Brand- und Katastrophenschutzinspekteur der Südwestpfalz. Und Polizei kontrolliert bei den Safety Days verstärkt E-Scooter- und Fußgängerverkehr. Unfallzahlen bleiben hoch. Ausführliche Nachrichten aus der Region gibt's wieder um 9:30.
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0: Rund um Kaiserslautern, Pirmasens und Zweibrücken liegt der frühe Abend noch angenehm bei knapp 19 Grad und zeigt sich überwiegend klar. Richtung Nacht wird's dann rasch frischer, teils auf 11 bis 12 Grad runter, aber trocken und meist sternenklar. Morgen legt der Spätsommer nochmal nach, mit viel Sonne und Temperaturen bis 22 oder 23 Grad.
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6: Wir schauen zu euch auf die Straßen und da ist soweit alles im grünen Bereich. Kommt gut an.
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6: Wir haben eine Abstandsmessung auf der A8 zwischen Pirmasens und Zweibrücken in Höhe der Abfahrt Nünschweiler. Und in Höhe Zweibrücken Mitte wird immer noch geblitzt in der 80er-Zone, wenn ihr von Pirmasens aus unterwegs seid. Ansonsten haben wir noch einen Blitzer auf der A6, wenn ihr von Saarbrücken Richtung Kaiserslautern fahrt, zwischen den Abfahrten Einsiedlerhof und Landstuhl. Bei euch sind 130 km/h erlaubt. Falls ihr noch was entdeckt unterwegs, dann meldet uns das einfach über die 0631 75 00 4x die 7.
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6: Einen wunderschönen Freitagabend euch, die Antenne hier, und morgen geht's wieder rund in Kaiserslautern auf dem Betzenberg. Um 13 Uhr empfängt der erste FC Kaiserslautern Eintracht Braunschweig, und wir wollen natürlich gleich mal hören, was denn Cheftrainer Thorsten Lieberknecht zum Spiel zu sagen hat, was er so erwartet. Klären wir gleich alles mal auf in aller Ruhe nach zwei Hits.
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1: Ja, ihr Lieben, morgen wird's wieder voll auf dem Betze. Der FCK empfängt Eintracht Braunschweig. Anpfiff im Fritz-Walter-Stadion ist morgen um 13 Uhr. Mehr als 43.000 Fans werden erwartet. Sportlich geht es für die Roten Teufel darum, nach der Niederlage in Magdeburg wieder direkt eine Antwort zu geben. Und Braunschweig ist für den FCK kein Gegner, den man eben mal so nebenbei mitnimmt. Schon in der vergangenen Saison haben die Lauterer beide Duelle gegen die Eintracht verloren. Trainer Thorsten Lieberknecht schaut deshalb weniger auf die alten Spiele, sondern vor allem darauf, was Braunschweig aktuell gefährlich macht.
2: Man hat das eine oder andere schon verändert. Im Spiel mit Ball hat man jetzt eine Mannschaft auch, die mit gewissen Mustern versucht, eben halt auch in die Offensive zu kommen. Konterspiel ist immer ein Thema in Braunschweig, auch bei der jetzigen Mannschaft. Das hat man gesehen, als sie 6-1 in Magdeburg gewonnen haben, wie konterstark sie eben halt auch sind. Und wir haben trotzdem halt auch gesehen und registriert, gerade das Thema Standards war bei uns jetzt auch in der Woche auch nochmal sehr im Fokus, offensive Standards, weil dort eben halt auch Probleme liegen bei der Eintracht und dementsprechend ist das noch wichtiger, dass wir jetzt das Aktuelle haben.
1: Heißt, der FCK muss morgen vor allem auf Braunschweigs Konterstärke vorbereitet sein und gleichzeitig selbst bei Standards gefährlich werden. Personell fehlen weiterhin Nathan Skytte und Owen Gibbs. Auch Ivan Pratahin gehört noch nicht wieder zum Kader. Gerade deshalb ist spannend, was Lieberknecht von seiner Mannschaft erwartet. Es geht nicht nur darum, wer vorne spielt, sondern wie stabil der FCK als Mannschaft auftritt.
2: Also grundsätzlich geht es erstmal halt auch da wieder um Stabilität. Wir hatten etwas Stabilität verloren in Magdeburg, weil wir dort auch vielleicht von den Pressinghöhen nicht so klar war wie in den Spielen zuvor. Deswegen war das ein großes Thema in der Nachbetrachtung 1. FC Magdeburg und halt dann auch bei den letztendlich auch unglücklichen Gegentoren. Das Einzige, was richtig wehgetan hat, war das dritte Gegentor, also die beiden anderen natürlich auch, aber das dritte Gegentor, weil es so eine Art Kontertor war, wo wir uns dann taktisch verhalten, die alle anderen waren so, ja, das waren halt, da waren es diesen Ticken schärfer an dem Tag, so Abprallerbälle dann direkt zu verwerten. Aber da ging es halt hauptsächlich wieder darum, dass wir erstmal alle zusammen auf dem Platz, egal wie die Formation ist, wir hatten jetzt in Magdeburg mit zwei klassischen Stürmern gespielt und einem Zehner, dass da diese Stabilität, das Anlaufverhalten, die Pressinghöhe bei uns immer eben halt auch ein ganz wichtiges Thema war.
1: Nach vorne braucht der FCK also Lösungen, nach hinten aber vor allem wieder mehr Klarheit. Die Niederlage in Magdeburg ist aufgearbeitet, jetzt soll gegen Braunschweig wieder ein anderes Gesicht her. Danach geht's in die dreiwöchige Länderspielpause und die will Lautern natürlich am liebsten mit einem Heimsieg angehen. FCK gegen Eintracht Braunschweig, morgen um 13 Uhr im Fritz-Walter-Stadion in Kaiserslautern. Wir drücken natürlich ganz feste die Daumen.
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0: In Lohnsfeld gibt's 19 Grad, Gersbach liegt bei 21 Grad und Riedelberg meldet 19 Grad.
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2: Mit Ella Dümek, guten Tag. In Enkenbach-Alzenborn sucht die Polizei nach einem bislang unbekannten Mann, der am Dienstagnachmittag einer Elfjährigen in der Römerstraße einen Schokoriegel angeboten haben soll. Das Mädchen nahm nichts an, lief weg und vertraute sich anschließend einer bekannten Person an. Der Hintergrund der Begegnung ist laut Polizei bislang unklar. Der Mann soll etwa 40 Jahre alt und rund 1,80 Meter groß sein. Er hatte kurze braungraue Haare, einen stoppeligen Kinnbart und eine Tätowierung am linken Ellenbogen. Auffällig waren außerdem silberfarbene Kopfhörer um den Hals. Die Polizei bittet Zeugen, die den Mann am Dienstagnachmittag im Bereich der Römerstraße gesehen haben, sich zu melden. In der Pirmasenser Innenstadt ist am Donnerstagnachmittag ein hochwertiges E-Mountainbike direkt aus einem Fahrradgeschäft gestohlen worden. Nach Angaben der Polizei nahm ein bislang unbekannter Mann das Rad gegen 17 Uhr aus dem Laden und fuhr damit in Richtung Strecktalpark davon. Eine sofortige Fahndung blieb erfolglos. Der Tatverdächtige soll etwa 30 Jahre alt, rund 1,80 Meter groß und dunkelhaarig sein. Zur Tatzeit trug er ein weißes T-Shirt. Die Polizei Pirmasens sucht Zeugen. Ein Senior aus Kaiserslautern ist am Donnerstagabend Opfer eines sogenannten falschen Polizeibeamten geworden. Nach Angaben der Polizei überzeugte ihn ein Unbekannter am Telefon, seine Bankdaten herauszugeben. Außerdem übergab der Mann seine Bankkarte an einen angeblichen Boten, der zwischen 19 und 21 Uhr in der Sickinger Straße an seiner Haustür erschien. Anschließend hoben die Betrüger mehrere tausend Euro vom Konto des Seniors ab. Die Polizei sucht nun Zeugen. Der Abholer soll etwa 20 Jahre alt gewesen sein, ein rundes Gesicht und kurze dunkle Haare gehabt haben. Christoph Kästner aus Rotalben wird zum 1. Januar 2027 erster hauptamtlicher Brand- und Katastrophenschutzinspekteur des Landkreises Südwestpfalz. Der 41-Jährige ist bereits seit vergangenem Oktober stellvertretender Inspekteur und seit 2016 Wehrleiter der Freiwilligen Feuerwehren in der Verbandsgemeinde Rotalben. Mit der hauptamtlichen Besetzung reagiert der Landkreis auf die gestiegenen Anforderungen im Brand- und Katastrophenschutz. Kästner folgt auf Steven Schütz, der die Funktion seit 2013 ehrenamtlich ausgeübt hat. Die Polizei Rheinland-Pfalz beteiligt sich noch bis Dienstag an den europaweiten Safety Days. Im Mittelpunkt stehen in diesem Jahr vor allem die Sicherheit von Fußgängern und der Umgang mit E-Scootern. Hintergrund sind unter anderem steigende Unfallzahlen. 2025 registrierte die Polizei im Land 834 Unfälle mit Elektrokleinstfahrzeugen. 69 Menschen wurden dabei schwer verletzt, eine Person kam ums Leben. Bei 81 Unfällen standen E-Scooterfahrer unter Alkohol- und Drogeneinfluss. Im Rahmen der Aktion gibt es landesweit Kontrollen und Präventionsmaßnahmen. Ziel ist es, schwere und tödliche Verkehrsunfälle zu verhindern.
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0: Rund um Kaiserslautern, Pirmasens und Zweibrücken liegt der frühe Abend noch angenehm bei knapp 19 Grad und zeigt sich überwiegend klar. Richtung Nacht wird's dann rasch frischer, teils auf 11 bis 12 Grad runter, aber trocken und meist sternenklar. Morgen legt der Spätsommer nochmal nach, mit viel Sonne und Temperaturen bis 22 oder 23 Grad.
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2: Kurzer Verkehrscheck in der Westpfalz. Aktuell ist da soweit alles im grünen Bereich. Ich wünsche euch eine gute und sichere Fahrt.
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2: Wir haben eine Abstandsmessung auf der A8 zwischen Pirmasens und Zweibrücken in Höhe der Abfahrt Nünschweiler. Und in Höhe Zweibrücken Mitte wird noch geblitzt, von Pirmasens auskommend. Bei euch sind 80 km/h erlaubt. Dann haben wir noch einen Blitzer auf der A6 Saarbrücken Richtung Kaiserslautern zwischen den Abfahrten Einsiedlerhof und Landstuhl. Bei euch sind 130 km/h erlaubt. Falls ihr noch was entdeckt unterwegs, dann gebt uns einfach Bescheid über die 0631 75 00 4x die 7.
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0: Wunderschönen guten Abend, die Antenne hier und jetzt beantworten wir wieder eure Fragen in unserem Warum ist das so? Die Linda aus Zweibrücken wollte gerne mal wissen, warum muss man eigentlich über den Tellerrand drüber schauen? Mein Kollege Marco hat die Antwort.
1: Hä? Hab gar nichts verstanden.
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3: Ja, manchmal ist es einfach nötig, seinen Horizont zu erweitern und über seinen eigenen Tellerrand hinauszuschauen. Tatsächlich ist hiermit ein metaphorischer Teller gemeint. Ein Teller, der quasi vor uns liegt, vollgepackt mit zum Beispiel Wissen, was wir aber bereits besitzen. Um uns jetzt eben weiterzubilden, schlauer zu werden, wenn wir einfach wie in unserem Beispiel mehr wissen wollen, dann sollten wir über unseren eigenen Tellerrand hinausschauen und mal gucken, was die anderen eigentlich so auf ihrem herumliegen haben. Die Herkunft des Sprichworts geht wirklich auf diese bildliche Vorstellung zurück. Entstanden oder zumindest zum ersten Mal nachweislich verwendet, wurde die Redewendung im Jahr 1972, ist also noch gar nicht so alt. Der damalige Bundeswirtschaftsminister Karl Schiller schrieb in seiner Kündigung an den damaligen Bundeskanzler Willy Brandt nämlich Folgendes. Die Regierung hat die Pflicht, über den Tellerrand des Wahltermins hinauszublicken und dem Volke rechtzeitig zu sagen, was zu leisten und was zu fordern ist.
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1: Aha.
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0: In Schweigs gibt es gerade 17 Grad, Sambach meldet 19 und Wiesbach liegt bei 21 Grad.
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2: Ich bin Lea Matschulat. Die Bundesregierung will etwas gegen die hohen Spritpreise unternehmen. Dafür wird jetzt über einen neuen Tankrabatt verhandelt. Das erfuhr die deutsche Presseagentur aus Koalitionskreisen. Außerdem gehe es um einen neuen Spritpreisdeckel.
3: Offenbar wird über zwei Entlastungen verhandelt. Ex-Kanzler Olaf Scholz hätte sie vielleicht Doppelwumms genannt. Zunächst liegt ein neuer Tankrabatt zum 1. Oktober auf dem Tisch, möglicherweise wieder um die gleichen rund 17 Cent pro Liter. Dazu soll ein Spritpreisdeckel kommen, also eine vom Staat errechnete Preisobergrenze, die sich am Ölpreis orientiert. Dafür gibt es in anderen europäischen Ländern Vorbilder. Hauptproblem bei den Verhandlungen ist angeblich noch die Gegenfinanzierung des erneuten Tankrabatts. Anders als beim ersten im Sommer sollen sich die Bundesländer dieses Mal an den Milliardenkosten beteiligen. Ronny Tochau, Nachrichtenredaktion.
2: Gibt es einen Zusammenhang zwischen den Drohnenteilen, die nahe einem Bundeswehrfliegerhorst in Niedersachsen gefunden wurden, und dem Drohnenvorfall am Flughafen Leipzig? Das prüft nun die Bundesanwaltschaft. Bei den in Wunsdorf entdeckten Teilen gäbe es eine gewisse Ähnlichkeit mit der Sprengstoffdrohne von Leipzig, heißt es. Es bestehe der Verdacht, dass Russland versucht habe, den Fliegerhorst auszuspionieren. In Russland hat die erste Parlamentswahl seit Beginn des Krieges gegen die Ukraine begonnen. Bis Sonntag sind mehr als 110 Millionen Menschen zur Wahl der neuen Staatsduma in Moskau aufgerufen. Die Opposition ist nicht zugelassen.
4: Es ist eine Wahl in Kriegs- und Krisenzeiten, das ist deutlich zu spüren. Die erste Parlamentswahl, die hier in Russland unter solchen Bedingungen abläuft. In der Schwarzmeermetropole Sotschi mussten die Wahllokale am Morgen wieder schließen wegen Drohnenalarms. Die Ukraine setzt ihren Abwehrkampf gegen den Krieg mit Schlägen hier in Russland auch zur Wahl fort. Abstimmen können die Menschen zwar auch online. Die Opposition, die nicht zugelassen ist zur Wahl, befürchtet aber Manipulation. Aus Moskau, Ulf Mauder.
2: Jan Böhmermann beendet seine Show ZDF Magazin Royal. Zum Jahresende, man befinde sich aktuell in guten Gesprächen zu einem möglichen neuen Showformat, teilte das ZDF gleichzeitig mit. Satiriker Böhmermann führt seit mehr als 6 Jahren durch das ZDF Magazin Royal.
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5: Mit Ella Dümek, guten Tag. In Enkenbach-Alzenborn sucht die Polizei nach einem bislang unbekannten Mann, der am Dienstagnachmittag einer 11-Jährigen in der Römerstraße einen Schokoriegel angeboten haben soll. Das Mädchen nahm nichts an, lief weg und vertraute sich anschließend einer bekannten Person an. Der Hintergrund der Begegnung ist laut Polizei bislang unklar. Der Mann soll etwa 40 Jahre alt und rund 1,80 Meter groß sein, kurze braungraue Haare und einen stoppeligen Kinnbart haben. Auffällig waren außerdem eine Tätowierung am linken Ellenbogen und silberfarbene Kopfhörer um den Hals. Die Polizei sucht Zeugen. Außerdem in den regionalen Nachrichten um 9:30. E-Mountainbike im Wert von rund 10.000 Euro aus Pirmasenser Fahrradgeschäft gestohlen. Polizei sucht den Täter. Falscher Polizist bringt Senior in Kaiserslautern um mehrere tausend Euro. Polizei sucht Zeugen. Christoph Kästner wird ab Januar erster hauptamtlicher Brand- und Katastrophenschutzinspekteur der Südwestpfalz. Und Polizei kontrolliert bei den Safety Days verstärkt E-Scooter- und Fußgängerverkehr. Unfallzahlen bleiben hoch. Ausführliche Nachrichten aus der Region gibt's wieder um 9:30.
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6: Rund um Kaiserslautern, Pirmasens und Zweibrücken startet der frühe Abend noch ziemlich ruhig. Aber meist unter dichter Wolkendecke bei 17 bis 19 Grad. In der Nacht lockert es teils auf und besonders Richtung Morgen wird stellenweise richtig klar. Morgen geht's dann freundlicher weiter. Dazu liegen die Höchstwerte meist bei 21 bis 23 Grad.
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7: Wir schauen zu euch auf die Straßen und da ist soweit alles im grünen Bereich. Kommt gut an.
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7: Wir haben eine Abstandsmessung auf der A8 zwischen Pirmasens und Zweibrücken in Höhe der Abfahrt Nünschweiler. Und in Höhe Zweibrücken-Mitte wird immer noch geblitzt in der 80er-Zone, wenn ihr von Pirmasens aus unterwegs seid. Ansonsten haben wir noch einen Blitzer auf der A6, wenn ihr von Saarbrücken Richtung Kaiserslautern fahrt, zwischen den Abfahrten Einsiedlerhof und Landstuhl. Bei euch sind 130 km/h erlaubt. Falls ihr noch was entdeckt unterwegs, dann meldet uns das einfach über die 0631 75 00 4x3. Die 7.
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7: Wunderschönen guten Abend euch, hier ist die Antenne. Wir starten gemeinsam rein ins Wochenende und werfen gleich nochmal den Blick auf die anstehenden Veranstaltungen bei uns in der Region. Was ihr so Schönes unternehmen könnt, erfahrt ihr gleich in unseren Veranstaltungstipps. Und das machen wir nach zwei Hits. Mit dabei Pink mit Runaway und jetzt erstmal Rod Stewart mit Love Touch. Schönen Freitagabend und ein schönes Wochenende euch.
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2: Italienische Familiengeschichten und herrlich schräge Mafia-Klischees. Comedian Ciro Visone bringt morgen Pizza al Capone ins Gemeinschaftshaus Barnheim. Die Show beginnt am Samstag um 19 Uhr, Einlass ab 18 Uhr. Tickets gibt's für 15 Euro. Barnheim-Mitglieder zahlen nur 11,50 Euro. Die gibt's über baugenossenschaft-barnheim.de/tickets. Oder ihr ruft jetzt an oder schreibt eine WhatsApp an die 0631 75 00 4x die 7 und ich schenke euch noch 2 Tickets. Große Posen, volle Selbstironie und ein Stück Pirmasenser Musikgeschichte. Der Mob feiert morgen nach langer Pause sein Comeback im Z1 Live Musikclub. Als Support Act sind The Sexy Drugs dabei. Los geht's um 20.30 Uhr am Samstag. Einlass ist um 19 Uhr. Die Karten gibt's im Vorverkauf für 9 Euro über pfalzshow.de. Minigolf, Kinderschminken, Glitzer-Tattoos, Flohmarkt und jede Menge Bühnenprogramm. Morgen wird Lauterns Altstadt zur großen Erlebniswelt für Familien. Das Kinderaltstadtfest läuft am Samstag von 12 bis 17 Uhr rund um die Steinstraße, den Wattgasser Hof und das Stadtmuseum. Alle Angebote sind kostenlos, einfach vorbeischauen. Und im Schlossgarten klirren am Wochenende wieder die Schwerter. Beim Mittelaltermarkt in Trippstadt erwarten euch Ritterturniere, historische Lager, Handwerk, Musik und ein großes Kinderprogramm. Geöffnet ist am Samstag von 12 bis 22 Uhr und Sonntag von 11 bis 18 Uhr. Erwachsene zahlen vor Ort 12, Kinder von 6 bis 14 Jahren und Gewandte jeweils nur 6 Euro. Habt ihr noch was für die Veranstaltungstipps? Dann schickt uns gerne alle Infos wie immer an die 0631 75 00 4x die 7.
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0: In Schweigs gibt es gerade 17 Grad, Sambach meldet 19 und Wiesbach liegt bei 21 Grad.
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2: Mit Ella Dümek, guten Tag. In Enkenbach-Alzenborn sucht die Polizei nach einem bislang unbekannten Mann, der am Dienstagnachmittag einer Elfjährigen in der Römerstraße einen Schokoriegel angeboten haben soll. Das Mädchen nahm nichts an, lief weg und vertraute sich anschließend einer bekannten Person an. Der Hintergrund der Begegnung ist laut Polizei bislang unklar. Der Mann soll etwa 40 Jahre alt und rund 1,80 Meter groß sein. Er hatte kurze braungraue Haare, einen stoppeligen Kinnbart und eine Tätowierung am linken Ellenbogen. Auffällig waren außerdem silberfarbene Kopfhörer um den Hals. Die Polizei bittet Zeugen, die den Mann am Dienstagnachmittag im Bereich der Römerstraße gesehen haben, sich zu melden. In der Pirmasenser Innenstadt ist am Donnerstagnachmittag ein hochwertiges E-Mountainbike direkt aus einem Fahrradgeschäft gestohlen worden. Nach Angaben der Polizei nahm ein bislang unbekannter Mann das Rad gegen 17 Uhr aus dem Laden und fuhr damit in Richtung Strecktalpark davon. Eine sofortige Fahndung blieb erfolglos. Der Tatverdächtige soll etwa 30 Jahre alt, rund 1,80 Meter groß und dunkelhaarig sein. Zur Tatzeit trug er ein weißes T-Shirt. Die Polizei Pirmasens sucht Zeugen. Ein Senior aus Kaiserslautern ist am Donnerstagabend Opfer eines sogenannten falschen Polizeibeamten geworden. Nach Angaben der Polizei überzeugte ihn ein Unbekannter am Telefon, seine Bankdaten herauszugeben. Außerdem übergab der Mann seine Bankkarte an einen angeblichen Boten, der zwischen 19 und 21 Uhr in der Sickinger Straße an seiner Haustür erschien. Anschließend hoben die Betrüger mehrere tausend Euro vom Konto des Seniors ab. Die Polizei sucht nun Zeugen. Der Abholer soll etwa 20 Jahre alt gewesen sein, ein rundes Gesicht und kurze dunkle Haare gehabt haben. Christoph Kästner aus Rotalben wird zum 1. Januar 2027 erster hauptamtlicher Brand- und Katastrophenschutzinspekteur des Landkreises Südwestpfalz. Der 41-Jährige ist bereits seit vergangenem Oktober stellvertretender Inspekteur und seit 2016 Wehrleiter der Freiwilligen Feuerwehren in der Verbandsgemeinde Rotalben. Mit der hauptamtlichen Besetzung reagiert der Landkreis auf die gestiegenen Anforderungen im Brand- und Katastrophenschutz. Kästner folgt auf Steven Schütz, der die Funktion seit 2013 ehrenamtlich ausgeübt hat. Die Polizei Rheinland-Pfalz beteiligt sich noch bis Dienstag an den europaweiten Safety Days. Im Mittelpunkt stehen in diesem Jahr vor allem die Sicherheit von Fußgängern und der Umgang mit E-Scootern. Hintergrund sind unter anderem steigende Unfallzahlen. 2025 registrierte die Polizei im Land 834 Unfälle mit Elektrokleinstfahrzeugen. 69 Menschen wurden dabei schwer verletzt, eine Person kam ums Leben. Bei 81 Unfällen standen E-Scooterfahrer unter Alkohol- und Drogeneinfluss. Im Rahmen der Aktion gibt es landesweit Kontrollen und Präventionsmaßnahmen. Ziel ist es, schwere und tödliche Verkehrsunfälle zu verhindern.
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0: Rund um Kaiserslautern, Pirmasens und Zweibrücken startet der frühe Abend noch ziemlich ruhig. Aber meist unter dichter Wolkendecke bei 17 bis 19 Grad. In der Nacht lockert es teils auf und besonders Richtung Morgen wird es stellenweise richtig klar. Morgen geht's dann freundlicher weiter. Dazu liegen die Höchstwerte meist bei 21 bis 23 Grad.
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3: Kurzer Verkehrscheck in der Westpfalz. Aktuell ist da soweit alles im grünen Bereich. Ich wünsche euch eine gute und sichere Fahrt.
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0: Wir haben eine Abstandsmessung auf der A8 zwischen Pirmasens und Zweibrücken in Höhe der Abfahrt Nünschweiler. Und in Höhe Zweibrücken Mitte wird noch geblitzt, von Pirmasens auskommend. Bei euch sind 80 km/h erlaubt. Dann haben wir noch einen Blitzer auf der A6 Saarbrücken Richtung Kaiserslautern zwischen den Abfahrten Einsiedlerhof und Landstuhl. Bei euch sind 130 km/h erlaubt. Falls ihr noch was entdeckt unterwegs, dann gebt uns einfach Bescheid über die 0631 75 00 4x die 7.
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1: 18. September 1988. Tears for Fears steigen mit Sowing the Seeds of Love in die Charts ein. '87 wird in England gewählt. Die letzten beiden Wahlen hat Margaret Thatcher von der konservativen Partei gewonnen und auch dieses Mal wird sie die Wahl wieder gewinnen. Den Jungs von Tears for Fears passt das so gar nicht. Also beschließen sie, in ihrer Musik politisch zu werden. Zumindest ein bisschen. Sie wollen einen Song für England machen, der ihr England zeigt, so wie sie England lieben und vor allem, wie sie es gerne haben wollen. Natürlich denken sie sofort an die Beatles. Die waren extravagant, aber irgendwie auch geradlinig. So einen Song wollen sie schreiben. Einen Tears for Fears Song im Beatles-Stil. Aber sie denken auch an englische Volksmusik. Denn gerade erst haben sie einen Beitrag im Radio gehört. Da hat der Moderator von einer Sammlung alter englischer Volkslieder erzählt. Eines hatte den wunderbaren Titel The Seeds of Love. Also packen sie das alles zusammen. Politik, England, Beatles, Volksmusik. Und raus kommt diese geniale Nummer. Sowing the Seeds of Love.

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1: Ich bin Lea Matschulat. Die hohen Spritpreise machen nicht nur uns hier in Deutschland zu schaffen. Andere Länder haben die gleichen Probleme. Frankreichs Präsident Macron will deshalb jetzt ein G7-Treffen einberufen, um nach gemeinsamen Lösungen zu suchen. Das kündigte er in Paris an.
2: Mehrfach haben Fischer in Frankreich Energielager blockiert und die Angst, dass der Protest ausarten könnte, ist groß. Präsident Macron hat jetzt noch einmal betont, dass die Preise nicht wegen der Regierung, sondern wegen der schwierigen internationalen Lage so hoch sind. Um dem entgegenzuwirken, will Macron nun den Schulterschluss mit Deutschland und den anderen G7-Staaten suchen. Sie sollen sich mit Blick auf die Gasvorräte, auf Exporte und auch die Produktionskapazitäten stärker absprechen. Zur Debatte stellen will Macron auch, ob die Länder Teile ihrer strategischen Reserven freigeben sollten, um Druck aus dem Markt zu nehmen. Aus Paris, Rache Sommer.
1: Die Bundesregierung verhandelt mit den Ländern auch darüber, den Tankrabatt wieder einzuführen. Das hat die Deutsche Presseagentur aus Koalitionskreisen erfahren. Konkret könnte die Energiesteuer erneut faktisch um 17 Cent gesenkt werden, hieß es. Außerdem gehe es um einen Spritpreisdeckel. Auch nach der Rückendeckung durch die CDU-Ministerpräsidenten steht Kanzler Merz unter Druck. Fast die Hälfte der Menschen in Deutschland rechnet damit, dass er noch in diesem Jahr abgelöst wird. Das zeigt eine neue Umfrage. Am Sonntag drohen der CDU die nächsten beiden Wahldebakel.
3: In den letzten Umfragen liegt die CDU in Mecklenburg-Vorpommern nur noch bei 6% und kämpft um den Einzug in den Landtag. Würde sie den verpassen, hielte es eine Mehrheit von 56% für unwahrscheinlich, dass Merz sich noch als Kanzler halten könnte. Das zeigt eine neue Umfrage. Auch in Berlin droht eine Pleite für die CDU. Derzeit liegen die Linken dort knapp vorn. Der Kanzler hat für den Wahlabend alle CDU-Ministerpräsidenten zu sich eingeladen. Gut möglich, dass es direkt zur Krisensitzung kommt. Thomas Bremser, Nachrichtenredaktion.
1: In Russland haben die Antikriegspartei Jabloko und andere Kräfte Wahlrechtsverstöße gemeldet. Der Jabloko-Chef spricht von massivem Druck auf Wahlbeobachter seiner Partei. In Moskau und St. Petersburg etwa seien sie nicht ins Wahllokal gelassen worden, obwohl sie das Recht hätten, die Stimmabgabe zu kontrollieren. Die Wahl läuft bis Sonntag.
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4: Über Kaiserslautern, Pirmasens und Zweibrücken liegt am Abend noch ein ziemlich ruhiger Mix aus klaren und dichten Wolken. Dazu milde 15 bis 18 Grad. In der Nacht geht's langsam runter, Richtung 9 bis 13 Grad, teils klar, teils bedeckt. Morgen bleibt's dann angenehm warm, bis 23 Grad, mit einigen Wolkenfeldern, aber auch längeren freundlichen Phasen.
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2: Ich bin Lea Matschulat. Um die Verbraucher zu entlasten, wird die Bundesregierung erneut einen Tankrabatt einführen, außerdem geplant ein Spritpreisdeckel. Es gibt eine grundsätzliche Einigung auf beide Maßnahmen. Das erfuhr die Deutsche Presseagentur nach Verhandlungen der Bundesregierung mit Vertretern der Länder aus Regierungskreisen. 2 Wochen nach der Landtagswahl in Sachsen-Anhalt richten sich die Blicke mit Spannung auf den anstehenden Wahlsonntag. Dann wird in Mecklenburg-Vorpommern und in Berlin gewählt. Es könnte knapp werden. Vor allem in Mecklenburg-Vorpommern, wo sich ein Kopf-an-Kopf-Rennen zwischen SPD und AfD abzeichnet.
3: Mittlerweile hat die amtierende Ministerpräsidentin Schwesig mächtig aufgeholt und führt in den neuesten Umfragen. Bitter werden dürfte es dagegen für die CDU, denn die liegt aktuell nur bei mageren 6%. In Berlin könnte erstmals eine linken Politikerin regierende Bürgermeisterin werden. Die Partei liegt derzeit knapp vor der amtierenden CDU. Die Wahlen haben definitiv Folgen für die Bundespolitik, denn je nachdem, wie die CDU abschneidet, könnte die Debatte um Kanzler Merz erneut Fahrt aufnehmen. Thomas Bremser, Nachrichtenredaktion.
2: Zeitenwende auch am Himmel. Dutzende amerikanische Tarnkappenjets vom Typ F-35 hat Deutschland in den USA bestellt. Am Abend wurde in den USA im Beisein von Verteidigungsminister Pistorius der erste fertige Kampfjet für Deutschland präsentiert.
4: Das US-Rüstungsunternehmen Lockheed Martin liefert in Texas den ersten von Deutschland bestellten Kampfjet vom Typ F-35 aus. Verteidigungsminister Pistorius sprach von einer neuen Ära mit dem modernsten Kampfflugzeug der Welt. Die Bundesregierung will 35 der Maschinen für 10 Milliarden Euro kaufen. Das Flugzeug soll die überalterte Tornado-Flotte ablösen und dann einen wichtigen Teil zur Abschreckung beitragen. Die Ausbildung von Piloten und Technikern in den USA hat in diesem Jahr begonnen. Aus New York, Anne Pollmann.
2: Jan Böhmermann beendet seine Show ZDF Magazin Royal zum Jahresende. Man befinde sich aktuell in guten Gesprächen zu einem möglichen neuen Showkonzept, teilte das ZDF mit. Satiriker Böhmermann führt seit mehr als 6 Jahren durchs ZDF Magazin Royal.
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5: Rund um Kaiserslautern, Pirmasens und Zweibrücken ist der Abend ruhig und meist klar bis leicht bewölkt. Dazu liegen die Temperaturen gerade bei angenehmen 13 bis 15 Grad. In der Nacht kühlt es weiter runter, vor allem in den Tälern und im Süden, teils bis knapp 9 Grad. Morgen gibt's dann wieder deutlich mehr Sonne im Mix und die 21 bis 22 Grad sind locker drin.
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3: Ich bin Diana Kramer. Die schwarz-rote Koalition hat zur Entlastung bei den hohen Spritpreisen eine grundsätzliche Einigung auf einen Tankrabatt und einen Spritpreisdeckel erzielt. Das erfuhr die deutsche Presseagentur aus Regierungskreisen nach Verhandlungen der Bundesregierung mit Vertretern der Länder.
4: Den Tankrabatt kennen Autofahrer schon. Im Sommer war er für 2 Monate in Kraft, senkte die Steuern auf Benzin und Diesel um rund 17 Cent. Wobei nicht alles davon bei den Tankenden ankam. Außerdem kosteten die 2 Monate Tankrabatt die Regierung Milliarden. Das wird nun also wieder teuer, gilt aber immerhin als schnell wirksame Maßnahme. Ein Spritpreisdeckel ist neu für Deutschland, es gibt ihn aber zum Beispiel in Belgien und Luxemburg. Dabei legt der Staat einen Höchstpreis für Sprit fest, unter anderem anhand von Ölpreis, Transportkosten und festgelegter Marge für die Händler. Aus Berlin, Ronny Tochau.
3: 2 Wochen nach der einschneidenden Landtagswahl in Sachsen-Anhalt wird an diesem Sonntag in Mecklenburg-Vorpommern und Berlin gewählt. Neue Umfragen sagen in Mecklenburg-Vorpommern ein knappes Rennen zwischen SPD und AfD und in Berlin zwischen Linke und CDU voraus. Je nachdem, wie die CDU abschneidet, könnte die Debatte über die politische Zukunft von Parteichef und Kanzler Friedrich Merz erneut Fahrt aufnehmen. Seit Anfang der Woche beschäftigt der Fund von Drohnenteilen in der Nähe des Militärflughafens Wunsdorf in Niedersachsen die Ermittler. Die Bundesanwaltschaft prüft nun einen möglichen Zusammenhang mit dem Drohnenvorfall am Flughafen Leipzig.
5: Auch heute suchen Ermittler das schwer zugängliche Gelände bei Hannover nach Hinweisen ab. Dort war die Drohne abgestürzt und in mehrere Teile zerbrochen, ganz in der Nähe eines wichtigen Standorts der Bundeswehr. Der NDR berichtet, die Bauweise der Drohne ähnele der Drohne in Leipzig. Ein Teil solle aus einem 3D-Drucker stammen und nicht im Handel erhältlich sein. Am Flughafen Leipzig-Halle war Anfang August eine mit Sprengstoff präparierte Drohne gefunden worden, neben ukrainischen Frachtflugzeugen. Die Bundesregierung macht Russland verantwortlich. Thomas Bremser, Redaktion.
3: Zum Fußball. Die Frauenbundesliga wird ab kommenden Sommer nicht mehr vom Deutschen Fußballbund organisiert. Das hat nun auch offiziell ein außerordentlicher DFB-Bundestag entschieden. Ab 1. Juli 2027 ist der Ligaverband FBL e.V. für die 14 Frauenbundesligisten zuständig.
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6: Ruhiger Abend über Lohnsfeld, Schweigs und Wiesbach. Teils klar, teils bedeckt, dazu liegen die Temperaturen gerade zwischen 12 und 17 Grad. In der Nacht geht's verbreitet etwas runter, aber trocken bleibt es freundlich. Morgen startet's erst frisch, dann wird's rasch milder und am Nachmittag locker 21 bis 24 Grad warm mit einem Mix aus Sonne und Wolken.
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1: Ich bin Diana Kramer. Autofahrer in Deutschland sollen angesichts der hohen Spritpreise kurzfristig mit einem neuen Tankrabatt entlastet werden. Das teilte die Bundesregierung am Abend mit. Es werde angestrebt, dass der Tankrabatt Anfang Oktober umgesetzt wird. Er soll dann bis Ende des Jahres gelten. Wird er voll weitergegeben, könnte die Entlastung 17 Cent pro Liter betragen, wie schon im Mai und Juni. Daneben ist spätestens ab Januar auch ein Spritpreisdeckel geplant. Zwei Wochen nach der Landtagswahl in Sachsen-Anhalt richten sich die Blicke mit Spannung auf den anstehenden Wahlsonntag. Dann wird in Mecklenburg-Vorpommern und Berlin gewählt. Es könnte knapp werden, vor allem in Mecklenburg-Vorpommern, wo sich ein Kopf-an-Kopf-Rennen zwischen SPD und AfD abzeichnet.
2: Mittlerweile hat die amtierende Ministerpräsidentin Schwesig mächtig aufgeholt und führt in den neuesten Umfragen. Bitter werden dürfte es dagegen für die CDU, denn die liegt aktuell nur bei mageren 6%. In Berlin könnte erstmals eine linken Politikerin regierende Bürgermeisterin werden. Die Partei liegt derzeit knapp vor der amtierenden CDU. Die Wahlen haben definitiv Folgen für die Bundespolitik, denn je nachdem, wie die CDU abschneidet, könnte die Debatte um Kanzler Merz erneut Fahrt aufnehmen. Thomas Bremser, Redaktion.
1: Deutschland hat in den USA Dutzende amerikanische Tarnkappenjets vom Typ F-35 bestellt. Am Abend wurde in Texas im Beisein von Verteidigungsminister Boris Pistorius der erste Kampfjet übergeben.
3: Verteidigungsminister Pistorius sprach von einer neuen Ära mit dem modernsten Kampfflugzeug der Welt. Die Bundesregierung will 35 der Maschinen für 10 Milliarden Euro kaufen. Das Flugzeug soll die überalterte Tornado-Flotte ablösen und dann einen wichtigen Teil zur Abschreckung beitragen. Die Ausbildung von Piloten und Technikern in den USA hat in diesem Jahr begonnen. Aus New York, Anne Pollmann.
1: US-Präsident Donald Trump verbietet dem renommierten TV-Sender CNN ab sofort den Zugang zum Weißen Haus. Betroffen von dem Verbot sind auch der Sender MS Now und das Newsportal Politico, schrieb er auf seiner Plattform Truth Social. Trump wirft ihnen vor, Fake News zu verbreiten. Der US-Präsident führt schon länger einen Kampf gegen Medien, die kritisch über ihn berichten.
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4: Rund um Kaiserslautern, Pirmasens und Saarbrücken bleibt es in der Nacht meist ruhig mit 12 bis 13 Grad und ein paar Wolken teils sogar klar. Morgen startet der Tag freundlich und klettert dann auf angenehme 21 bis 23 Grad. Am Nachmittag schiebt sich zwar öfter mal dichteres Wolkenfeld rein, aber trocken und mild bleibt's trotzdem.
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0: In Eisenborn gibt's gerade 12 Grad, Kroppen meldet 12 Grad und Althornbach liegt bei 10 Grad.
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2: Ich bin Diana Kramer. Der Tankrabatt ist zurück. Bund und Länder haben sich darauf geeinigt, Autofahrer wegen der hohen Spritpreise aktuell erneut mit diesem Instrument zu entlasten. Er soll Anfang Oktober umgesetzt werden und bis Jahresende gelten, teilte die Bundesregierung am Abend mit. Finanzminister Lars Klingbeil.
3: Wir stoppen die Abzocke auch durch die Mineralölkonzerne und wir sorgen jetzt dafür, dass schnell die Spritpreise gesenkt werden. Also die Bürgerinnen und Bürger werden es schnell merken, dass über die Absenkung der Energiesteuer das Tanken günstiger wird.
2: Finanzminister Lars Klingbeil. Wie schon im Mai und Juni könnte die Entlastung für Autofahrer bei 17 Cent je Liter liegen, wenn der Tankrabatt, also die Steuersenkung, voll weitergegeben wird. Laut Bundesregierung hat die Maßnahme ein Volumen von 2,5 Milliarden Euro. Die Länder sollen sich mit 50% an den Kosten beteiligen. Daneben ist spätestens ab Januar auch ein Spritpreisdeckel geplant. Schon länger führt US-Präsident Donald Trump einen Feldzug gegen Medien, die kritisch über ihn berichten. Jetzt trifft es unter anderem den renommierten Fernsehsender CNN. Trump verbietet Reporterinnen und Reportern des Nachrichtensenders den Zutritt zum Weißen Haus und damit zu Pressekonferenzen im Oval Office. Auch dem Sender MS Now und dem Newsportal Politico erteilte Trump Hausverbot. Er wirft ihnen wie CNN vor, Fake News zu verbreiten. In der spanischen Nordafrika-Exklave Ceuta ist es erneut zu Tumulten gekommen. Die Lage eskalierte, als hunderte Migranten in ein neues Aufnahmezentrum im Hafen von Ceuta verlegt werden sollten.
4: Gerangel, Geschubse und Polizisten, die mit Warnschüssen in die Luft versuchten, die Lage in den Griff zu bekommen. In der spanischen Exklave Ceuta kam es am frühen Morgen zu tumultartigen Szenen zwischen Migranten und Sicherheitskräften. Nach wochenlangem Ringen hat die spanische Regierung auf dem Hafengelände ein Notlager errichtet. Spaniens oberster Gerichtshof hatte den Umzug aus Sicherheitsgründen zunächst untersagt, in letzter Minute dann doch noch genehmigt. Aus Spanien, Julia Macher.
2: Zum Fußball. Schon vor dem Start des Münchner Oktoberfestes sind die Spieler des FC Bayern in Feierlaune. In kunterbunten Wiesentrikots überrollten die Münchner zu Hause Union Berlin und gewannen haushoch mit 7:0. Zumindest für eine Nacht rückte der deutsche Fußballrekordmeister damit wieder an die Tabellenspitze der Bundesliga.
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0: Rund um Kaiserslautern, Pirmasens und Zweibrücken bleibt die Nacht freundlich und meist klar bei 11 bis 12 Grad. Morgen startet stellenweise mit ein paar Wolken, danach setzt sich oft die Sonne durch. Am Nachmittag liegen die Werte dann angenehm bei 21 bis 24 Grad mit dem höchsten Stand in und um Kaiserslautern.
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0: In Eisenborn gibt's gerade 12 Grad, Kroppen meldet 12 Grad und Althornbach liegt bei 10 Grad.
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0: Rund um Kaiserslautern, Pirmasens und Zweibrücken bleibt die Nacht freundlich und meist klar bei 11 bis 12 Grad. Morgen startet stellenweise mit ein paar Wolken, danach setzt sich oft die Sonne durch. Am Nachmittag liegen die Werte dann angenehm bei 21 bis 24 Grad, mit dem höchsten Stand in und um Kaiserslautern.
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